0: Steuern senken und erwartet dann eine Entlastung von bis zu 17 Cent pro Liter. Thomas Bremser, Nachrichtenredaktion.
1: Die USA haben den russischen Präsidenten Putin nach Angaben von Außenminister Rubio zum G20-Gipfel im Dezember in Miami eingeladen. Die USA hofften, dass er diese Einladung annehmen werde, sagte Rubio. Man denke, dass dies eine gute Gelegenheit sei, damit Putin nicht nur mit US-Präsident Trump, sondern auch mit anderen Staats- und Regierungschefs ins Gespräch kommen könnte. Wer einkaufen geht, soll künftig häufiger einen digitalen statt einen gedruckten Kassenbon bekommen. Dazu hat das Bundeskabinett einen Gesetzentwurf des Finanzministeriums beschlossen. Nach diesem sollen Papierbelege von 2028 an grundsätzlich durch digitale Belege ersetzt werden.
2: Oft landen sie auf dem Bürgersteig oder auf der Fußmatte im Auto. Die Kassenbons nerven einfach viele. Und auch Bundesfinanzminister Klingbeil findet, die Dinger sorgen für einen unnötigen Bürokratiewust und begünstigen Steuerhinterziehung. Deshalb also digital. Allerdings nicht alle müssen umstellen. Unternehmer zum Beispiel, die wenig Umsatz machen, die dürfen auch weiterhin Kassenbelege ausgeben. Claudia Wächter, Nachrichtenredaktion.
1: Zum Sport. Kurz vor der Entscheidung über den deutschen Olympiakandidaten wollen die Planer in Berlin ihre zunehmend aussichtslose Bewerbung offiziell zurückziehen. Das geht aus dpa-Informationen hervor. Der Senat wollte das nicht kommentieren, lud aber zu einer Pressekonferenz ein. Am Samstag will der Deutsche Olympische Sportbund entscheiden. Im Rennen sind noch München und die Region Köln-Rhein-Ruhr.
3: Robert Jansen ist hier, 2 Uhr ist durch und der nächste Song, der passt doch eigentlich ganz gut zur Uhrzeit, oder? Ich spiele euch von Miles Smith Stargazing.
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0: mit Musik von Whitney Houston. I wanna dance with somebody. Geht's durch diese Nacht. Und jetzt was ganz Neues für euch.
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0: das Wetter.
1: Viele Wolken haben wir da gerade oben am Himmel und die haben örtlich auch mal ein bisschen Regen dabei. Ansonsten bleibt es die meiste Zeit aber trocken. 12 bis 7 Grad, das ist so die Temperatur, die wir in den nächsten Stunden haben. Schauen wir auf den Tag, auf den Donnerstag, der wird dann zum Start erst einmal grau. Da sind doch recht viele Wolken unterwegs, aber im Laufe des Tages und so spätestens ab dem Nachmittag lockert es dann auf und dann haben wir 20 Grad und freundliches Wetter.
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2: Ab 33 Bielefeld-Brilon zwischen Kreuz Bielefeld und Schloss Holte-Stukenbrock. 2 Kilometer Stau. Und A42 Dortmund-Kamp-Lindfort zwischen Oberhausen-Zentrum und Oberhausen-Buschhausen. 1 Kilometer stockender Verkehr. Wir wünschen allen unterwegs gute Fahrt.
1: Robert Janssens hier, gemeinsam geht's durch die Nacht. Habt eine gute Zeit, vor allem eine entspannte Zeit. Jetzt für euch erstmal wieder ein bisschen Musik. So geht's doch am besten. Jetzt für euch It's Raining Men.

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0: Tiffany Harris war das mit Vertigo. Kommt gut durch diese Nacht, jetzt was Neues.
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1: Ich bin Tine Klimach. Die Bundesregierung will Sozialmissbrauch eindämmen. Dazu beschloss das Bundeskabinett einen Aktionsplan mit 10 Punkten. Wirksamer bekämpft werden sollen etwa sogenannte Schrottimmobilien. Bundesinnenminister Dobrindt sagte, man zeige klare Kante gegen Missbrauch und Betrug.
2: Schrottimmobilien sind Immobilien, die in Teilen nicht bewohnbar wären. Die organisierte Kriminalität macht sich die zu eigen und suggeriert, dass hier Leistungsempfänger in einem hohen Zahl in diesen Immobilien untergekommen wären. Und so werden dann Mieteinnahmen kassiert.
1: Auch Teil des 10-Punkte-Plans, die Grundsicherung soll nicht länger an per Haftbefehl gesuchte Personen ausgezahlt werden. Eine Drohnensichtung am Hauptstadtflughafen sorgte für eine Einstellung des Flugverkehrs. Für 45 Minuten gab es keine Starts und Landungen mehr. Inzwischen sei die Sperrung bereits wieder aufgehoben, sagte eine Sprecherin. Es kam bei zahlreichen Flügen zu Verzögerungen bei Starts und Landungen. Die Sprecherin der Bundespolizei sagte, Mitarbeiter am Flughafen hätten die Drohne gesichtet. Es konnte aber keine gefunden werden. Dann sei der Flugverkehr wieder freigegeben worden. Wegen des Klimawandels haben Experten auf dem Extremwetterkongress in Hamburg zum Handeln aufgerufen. Nach Erkenntnissen des Deutschen Wetterdienstes zeigen sich immer mehr Hitzewellen und Trockenheitsperioden in Deutschland. Die Hitzewelle ab Mitte Juni sei besonders intensiv gewesen.
3: Rekordhitze von fast 42 Grad Ende Juni. Mit dem Klimawandel werden solche Hitzewellen immer wahrscheinlicher, sagen Experten. Die Folgen von Extremwetter spürt jeder, mahnt auch Umweltminister Schneider. Auch die Wirtschaftsleistung sinke an heißen Tagen. Deshalb macht sich Schneider auch dafür stark, eine Gemeinschaftsaufgabe, Klimaanpassung und Naturschutz ins Grundgesetz aufzunehmen, damit Bund und Länder mehr Handlungsmöglichkeiten bekommen. Thomas Thonfeld, Nachrichtenredaktion.
1: Gegen den früheren Hollywood-Filmmogul Harvey Weinstein sind in einem neu aufgerollten Verfahren wegen eines Sexualverbrechens 15 Jahre Haft verhängt worden. Das berichten mehrere US-Medien. Der 74-jährige Weinstein ist bereits seit Jahren im Gefängnis. Das jetzt verhängte Strafmaß ist ein weiterer bedeutender Schritt in der seit Jahren andauernden Aufarbeitung von Sexualverbrechen. Es gab bereits mehrere Verfahren.
0: Das Wetter.
4: Jetzt in der Nacht ziehen ein paar Wolken durch, die vor allem in Westfalen einzelne Regenschauer runterbringen. Ansonsten bleibt es trocken. Die Werte gehen runter auf 12 bis 7 Grad. Der Tag startet dann erst bewölkt und es kann auch mal ein Schauer runterkommen. Später wird es aber wieder schöner bei 16 bis 20 Grad.
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5: Zurzeit liegen uns keine Meldungen vor. Wir wünschen allen unterwegs gute Fahrt.
4: Hallo zusammen, Johanna Tänzer ist hier. Ich begleite euch durch die Nacht. Schön, dass ihr dabei seid und gut durchhalten.
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0: Also manchmal fragt man sich ja schon, was genau einen Schauspieler reizt, eine Rolle anzunehmen. Ne? Und bei dem Film, der jetzt in die Kinos kommt, liegt die Antwort auf der Hand. In Eiserne Wildnis hat Brad Pitt nämlich einen ganz besonderen Partner an seiner Seite. Ne, Filmexperte Jörg Albrecht?
1: Ja, und der heißt im richtigen Leben Uber und ist ein deutscher Schäferhund. Und weil Brad Pitt selbst 3 Hunde hat, spricht er natürlich jedem anderen Hundebesitzer aus dem Herzen, wenn er sagt, mit einem Hund ist das Leben schöner, denn egal wie sehr dich der Tag mitgenommen hat, du kommst nach Hause und denkst dir, worüber beschwere ich mich eigentlich? Ein Mann und sein Hund, das sind die zwei Helden in Eiserne Wildnis. Beide hat der Krieg traumatisiert und jetzt sind sie im eisigen Alaska auf sich allein gestellt und können nur als Team überleben.
2: Wir haben Schlimmeres durchgemacht.
0: Okay, wow. Also bei Eiserne Wildnis erwartet uns ein Survival-Thriller?
1: Genau, einer mit überschaubarer Story, dafür aber mit viel Abenteuer und Dramatik und einem perfekten Duo. Es kann sogar gut sein, dass du am Ende von Eiserne Wildnis ein bisschen Pipi in den Augen haben wirst.
0: Okay, Challenge accepted. Kommen wir noch zu einem Kinderbuchklassiker, der schon ein paar Mal verfilmt worden ist. Emil und die Detektive kommt jetzt wieder neu ins Kino.
1: Ja, Erich Kästner hat das Buch vor fast 100 Jahren geschrieben, aber der neue Film, der hat jetzt die Handlung um den 12-jährigen Emil, der nach Berlin kommt und dort mit Hilfe anderer Kinder einen Dieb jagt, in die Gegenwart verlagert, wie man auch deutlich hört.
3: Leute, pass auf, am besten wir tauschen Nummern aus, damit wir uns nicht verlieren.
4: Ja, Emil hat ein Kinderhandy. Damit kann ihn nur seine Mutter anrufen.
3: Gib mal, ich kenne da so einen Trick, wie man das hacken kann.
4: Echt jetzt?
3: Ja, klar.
1: So eine Modernisierung, die läuft ja gern mal Gefahr, peinlich zu sein, ist es im Fall von Emil und die Detektive aber überhaupt nicht. Die Neuverfilmung ist richtig gelungen. Und wem ein Dieb im Kino nicht reicht,
3: wir müssen unbedingt rauskriegen, wer die Uhr geklaut hat.
1: Dem kann ich einen weiteren Kinderfilm empfehlen, der diese Woche startet und in dem Bibi Blocksberg, um den Dieb zu stellen, auf Zeitreise gehen muss. Und was sagen wir da?
3: Hex, Hex!
0: Jawohl, Hex, Hex! Also, die neuen Filme der Woche lohnen sich alle diesmal, sagt unser Kinomann Jörg Albrecht. Hex, Hex!

0: Wetter.
1: Die Nacht ist bewölkt, teilweise kann es auch regnen, aber in vielen Teilen NRWs bleibt es auch trocken. Die Tiefstwerte liegen bei 12 bis 7 Grad. Der Tag startet dann erst bewölkt und es kann auch einen Schauer geben, aber später wird es wieder schöner bei 16 bis 20 Grad.
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2: Hier die aktuelle Verkehrslage A40 Essen-Dortmund zwischen Dortmund-Barup und Dortmund-Hombruch. 1 Kilometer Stau. Und in der Gegenrichtung 1 Kilometer stockender Verkehr und zusätzlich auf der A42 Dortmund-Kamp-Lindfort. Zwischen Oberhausen-Zentrum und Oberhausen-Buschhausen 1 Kilometer zähfließender Verkehr. Wir wünschen allen unterwegs gute Fahrt.
1: Hallo zusammen, Johanna Tänzer ist hier. Jo, wir verbringen diese Nacht zusammen. Also, im Radio zumindest. Grüße gehen raus an alle in der Nachtschicht.

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1: Ich bin Tine Klimach. Die USA haben den russischen Präsidenten Putin zum G20-Gipfel im Dezember in Miami eingeladen. Das sagte Außenminister Rubio am Rande der UN-Vollversammlung in New York. Die USA hofften, dass Putin diese Einladung annehmen werde.
2: Der G20-Gipfel wäre eine gute Gelegenheit, Putin nicht nur mit US-Präsident Trump, sondern auch mit anderen Staats- und Regierungschefs in Kontakt zu bringen. Den USA ist offensichtlich daran gelegen, denn es herrscht Sorge, dass sich der Ukraine-Krieg ausweitet. Sabotageakte oder hybride Angriffe, Cyberattacken oder gezielt gestreute Falschinformationen könnten eine Eskalation auslösen, warnte US-Außenminister Rubio. Trump hatte Russland erst letzte Woche vorgeworfen, Verbündete der Ukraine schon lange anzugreifen. Im Fokus steht Polen. Aus den USA, Tina Eck.
1: Gesetzlich versicherte Eltern können Krankengeld beantragen, wenn ein Kind unter 12 Jahren krank ist und sie deswegen nicht zur Arbeit gehen können. Aktuell sind es 15 Tage pro Jahr und Elternteil. Die Krankenkasse übernimmt und zahlt in der Regel 90% des Nettoverdienstes. Bundesgesundheitsminister Carsten Lindemann ist dafür, die Regelung wieder auf 10 Tage zu senken. Das sagte er im Bundestag.
3: Das ist eine Regel, die wir eingeführt haben während Corona, die es vorher auch nicht gab. Und wir insgesamt, glaube ich, als Politik gut daran tun, dass Sonderregeln, die es zu Corona gab, wieder zurückgenommen werden.
1: Lindemann wandte sich gegen Kritik. Es werden 10 Tage sein, mal 2 sind es 20 Tage im Jahr. Und das hatten wir auch in den ganzen Jahren vor Corona, sagte er. Die Bundesregierung hat einen 10-Punkte-Plan gegen Sozialmissbrauch beschlossen. Bundeskanzler Friedrich Merz schrieb dazu auf Ex: Missbrauch geht zulasten aller, die arbeiten und einzahlen. Unter anderem soll Grundsicherung nicht länger an per Haftbefehl gesuchte Personen ausgezahlt werden. Chinas Staatschef Xi Jinping ist zum Staatsbesuch in Washington eingetroffen. Gleich zu Beginn haben die USA einen weiteren Aufschub für hohe Zölle bekannt gegeben. Anstatt bis November sollen die Zölle auf chinesische Waren laut US-Finanzminister Bessent weitere 2 Monate aufgeschoben werden. Das verschaffe mehr Zeit für Verhandlungen, hieß es. Der Handelskonflikt beider Staaten war im April 2025 eskaliert, als die Regierungen sich gegenseitig mit Zusatzzöllen von über 100% überzogen haben.
4: Das Wetter.
5: Der Tag startet bewölkt und es kann auch mal einen Schauer geben. Später wird es aber freundlicher und es lockert wieder auf. Dazu gibt es Temperaturen von 16 bis 20 Grad.
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6: Hier die aktuelle Verkehrslage. A40 Essen-Dortmund zwischen Dortmund-Barob und Dortmund-Hombruch. 1 Kilometer Stau. Und in der Gegenrichtung 1 Kilometer stockender Verkehr. Und zusätzlich auf der A42 Dortmund-Kamp-Lindfort zwischen Oberhausen-Zentrum und Oberhausen-Buschhausen 1 Kilometer zähfließender Verkehr. Wir wünschen allen unterwegs gute Fahrt.
5: Hallo, guten Morgen zusammen. Herzlich willkommen im frühen Donnerstag. Johanna Tänzer hier und ich habe jetzt gleich hier Musik aus New York für euch von Samba. Und von mir gibt es noch eine Überleitung aus dem Bilderbuch dazu. New York ist ja theoretisch auch für euch drin. Ne? 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Checkt dafür unbedingt mal unsere Homepage und macht mit.
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0: das Wetter.
1: Jetzt am frühen Morgen ist es bewölkt und es kann örtlich auch mal regnen. Später lockert es aber wieder auf und dann kommt auch mal wieder die Sonne raus. Und dazu kriegen wir Temperaturen von 16 bis 20 Grad.
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2: A40 Essen-Dortmund zwischen Dortmund-Barup und Dortmund-Hombruch 1 Kilometer Stau. Und in der Gegenrichtung 1 Kilometer stockender Verkehr. Wir wünschen allen unterwegs gute Fahrt.
1: Hey, guten Morgen zusammen. Johanna Tänzer ist hier und ich habe jetzt gleich Mel C für euch von den Spice Girls, die jetzt die Tage ein ganz sweetes Reel hochgeladen hat. An ihr sind nämlich so zwei Leute mit Spice Girls Fanshirts vorbeigegangen, aber sie haben Mel C einfach gar nicht erkannt, sie haben es gar nicht gecheckt und Mel C so, oh man, they didn't even recognize me. Also sie war so ein bisschen traurig, aber hey, sie hat es ja geschafft, dass wir trotzdem über sie sprechen, so nämlich, und vor allen Dingen ihre Musik spielen. Hier ist sie mit First Day of My Life.

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1: Ich bin Tine Klimach. In der Debatte um hohe Spritpreise bekommt die umstrittene 12-Uhr-Regel an den Tankstellen immer mehr Gegenwind. Der Bundesrat befasst sich am Freitag damit, die Tankregel wieder abzuschaffen. Auch der ADAC spricht sich dafür aus.
2: Seit April dürfen nur um 12 Uhr die Spritpreise erhöht werden. Die Regel ist seitdem umstritten, denn sie hat die Preise nicht gesenkt. Nur der Zeitpunkt, wann die Preise erhöht werden, steht seitdem fest. Die Tankstellen hätten wegen der Regel die Preise teilweise stärker erhöht als davor, sagt der ADAC. Zumindest gibt es eine gute Nachricht für Autofahrer. Die Spritpreise gehen nach Rekordwerten wieder etwas runter aktuell. Und ab dem 1. Oktober will die Bundesregierung ja die Steuern senken und erwartet dann eine Entlastung von bis zu 17 Cent pro Liter. Thomas Bremser, Nachrichtenredaktion.
1: Die USA haben den russischen Präsidenten Putin nach Angaben von Außenminister Rubio zum G20-Gipfel im Dezember in Miami eingeladen. Die USA hofften, dass er diese Einladung annehmen werde, sagte Rubio. Man denke, dass dies eine gute Gelegenheit sei, damit Putin nicht nur mit US-Präsident Trump, sondern auch mit anderen Staats- und Regierungschefs ins Gespräch kommen könnte. Wegen des Klimawandels haben Experten auf dem Extremwetterkongress in Hamburg zum Handeln aufgerufen. Nach Erkenntnissen des Deutschen Wetterdienstes zeigen sich immer mehr Hitzewellen und Trockenheitsperioden in Deutschland. Die Hitzewelle ab Mitte Juni sei besonders intensiv gewesen.
3: Rekordhitze von fast 42 Grad Ende Juni. Mit dem Klimawandel werden solche Hitzewellen immer wahrscheinlicher, sagen Experten. Die Folgen von Extremwetter spürt jeder, mahnt auch Umweltminister Schneider. Auch die Wirtschaftsleistung sinke an heißen Tagen. Deshalb macht sich Schneider auch dafür stark, eine Gemeinschaftsaufgabe, Klimaanpassung und Naturschutz ins Grundgesetz aufzunehmen, damit Bund und Länder mehr Handlungsmöglichkeiten bekommen. Thomas Thonfeld, Nachrichtenredaktion.
1: Zum Sport. Kurz vor der Entscheidung über den deutschen Olympiakandidaten wollen die Planer in Berlin ihre zunehmend aussichtslose Bewerbung offiziell zurückziehen. Das geht aus dpa-Informationen hervor. Der Senat wollte das nicht kommentieren, lud aber zu einer Pressekonferenz ein. Am Samstag will der Deutsche Olympische Sportbund entscheiden. Im Rennen sind noch München und die Region Köln-Rhein-Ruhr.
4: Ja, hallo zusammen, guten Morgen. Johanna Tänzer ist hier. Schön, dass ihr schon dabei seid. Ich wünsche euch einen ganz schönen Start in den Tag.
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0: Gentleman und Michael Patrick Kelly mit Wildfire. Hallo, guten Morgen.
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0: Es ist Donnerstag und mein Kollege Kevin Zimmer, der weiß um die Uhrzeit jetzt schon, was es für ein Donnerstag wird. Wahnsinn,
2: ja,
0: du kleiner Elsie.
2: Ja, guten Morgen. Ja, es ist ein Tag, der sich anfühlt, als ob wir ein Spiel bei einer Fußball-WM hätten. Dabei ist es nur Nations League, aber ich kann mir vorstellen, das will heute Abend wirklich jeder sehen. Du auch, oder?
0: Ja, ja, ganz bestimmt.
2: Na komm, es liegt natürlich an Jürgen Klopp und seinem Monsterkader. Also, ich will damit sagen, es sind sehr, sehr viele Spieler mit nach Amsterdam gefahren. Nicht alle finden Platz auf der Ersatzbank. Viele müssen auch auf die Tribüne, aber egal. Wir freuen uns alle sehr auf das Spiel Niederlande gegen Deutschland bei dieser Nations League. In Amsterdam wird gespielt. 20.45 Uhr ist Anstoß. Unser kurzer 8 Jahre darf gucken.
0: Oh,
2: ja, auch obwohl morgen ja Schule wieder ist. Egal, ja. Ist ja Freitag. Ja.
0: Dann. So, das stimmt.
2: Wir fühlen irgendwie alle, das ist irgendwie was Besonderes.
0: Ja,
2: RTL
0: stimmt.
2: Überträgt oder, wenn ihr streamen wollt, RTL Plus.
0: So, und dann haben wir ja noch den 24. September, ne? Bedeutet was?
2: Nur noch 3 Monate bis Heiligabend.
0: Oh mein Gott.
2: Guck mal, ich hoffe, du hast den Wunschzettel schon fertig.
0: Na klar, habe ich dem Weihnachtsmann schon per WhatsApp geschickt.
2: Genau.
0: So, und dann der Bundespräsident ist bei uns in NRW tatsächlich.
2: Ja, ne? Das Schloss Bellevue in Berlin, also sein Sitz wird ja renoviert. Da dachte er sich, er führt seine Amtsgeschäfte mal hier, mal da aus. Heute ist er bei uns in NRW und zwar in Hattingen. Seit 2 Tagen ist er übrigens schon dort und arbeitet von dort. Heute ist sein letzter Tag dann in Hattingen. Wer ihn treffen will, es ist ein Altstadtspaziergang geplant.
0: Ach, herrlich, hör mal. Und ab dem Nachmittag soll das Wetter ja auch wieder besser werden.
2: Dann passt das doch.
0: So, danke, Kevin.
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Hallo, guten Morgen zusammen. Willkommen im frühen Donnerstag. Johanna Tänzer ist hier und es war ja gerade erst offizieller Herbstanfang, ne? Was ich ja feiere. Aber auch Obacht, liebe Leute. Ich wäre nämlich schon fast von einer herunterfallenden Kastanie erschlagen worden. Ich bin echt nochmal so gerade rechtzeitig zur Seite gesprungen. Also, Augen auch nach oben und jetzt erstmal ein Pumpkin Spice Latte.

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0: Ja, ja, es ist Aufstehzeit. Guten Morgen zusammen.
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2: Gestern Abend haben wir die Dreikönigswallfahrt zum Kölner Dom mit einem Gottesdienst eröffnet und heute kommen die ersten Pilgergruppen. Die Kita-Kinder, die Grundschulkinder, Menschen mit Demenz und das ganze Programm mit vielen Gruppen und Einzelnen zieht sich durch bis nächsten Sonntag.
3: Sie ist mittlerweile fester Bestandteil und immer rund um den Kirchweihtag vom Kölner Dom am 27. September. Die Dreikönigswallfahrt. Das Leitwort dieses Jahr: Wir haben seinen Stern aufgehen sehen. So Dom- und Stadtdechant Robert Kleine.
2: Heute haben wir der Geschichte von den heiligen drei Königen im Matthäusevangelium entnommen und das stand ja auch im Mittelpunkt beim Weltjugendtag 2005. Ein Jahr später wurde die Dreikönigswallfahrt ins Leben gerufen und sie feiert also jetzt 20. Geburtstag.
3: Zum Jubiläum gibt es ein vielfältiges Programm. Gottesdienste, Andachten, ein besonders gestalteter Pilgerweg und auch ein Pilgerfest. Göttliches trifft Irdisches. Das passt gut zusammen für Robert Kleine.
2: Ja, Leib und Seelsorge gehören zusammen. Und deshalb feiern wir im Dom Gottesdienste. Es gibt Musik, es gibt Weihrauch, es gibt viele Kerzen und den Pilgerweg. Und draußen gibt es Kölsch, Würstchen und Limo.
3: Ja, da lohnt sich ein Abstecher in die Domstadt. Robert Kleine freut sich auf die zahlreichen Pilger von nah und fern.
2: Herzliche Einladung an alle, nach Köln zur Dreikönigswallfahrt zu kommen, die ein großer Gottesdienst ist, deshalb auch kein Ticket nötig. Und ich weiß, es gibt viele schöne Kathedralen und große Feste, aber die drei Könige und die Dreikönigswallfahrt gibt's nur in Köln.
3: Bis Sonntag geht sie, die Dreikönigswallfahrt in Köln im Kölner Dom. Mehr Infos wie immer bei uns auf augenblickmalonline.de. Elvis Katikarin von der katholischen Kirche für Augenblick mal.

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1: Schönen Donnerstagmorgen mit uns.
2: Ja, wenn dir was geklaut wird und du es später, sag ich mal, bei eBay findest, das ist ein blödes Gefühl, denke ich.
3: Ja, oder ein ganz gutes, weil du kriegst es dann wieder, je nachdem.
2: Ja, wenn, in dem Fall schon.
3: In dem Fall schon, nach dem Diebstahl von bis zu 15 Modelleisenbahnen im Februar aus seinem Hobbykeller hat ein Mann aus Hillegossen einen Großteil seiner Schätzchen jetzt wiederbekommen. Das Diebesgut war in einem Online-Verkaufsportal inseriert. Der Hillegosser informierte die Polizei. Der Verkäufer aus Münster gab an, die Lokomotiven und Waggons in Senne gekauft zu haben. Er händigte die noch vorhandenen Modelle den Beamten aus. Die weiteren Ermittlungen führten zu den mutmaßlichen Dieben, 3 19 bis 24 Jahre alte Männer aus Bielefeld und Spenge, bei denen weiteres Diebesgut aus Hillegossen gefunden wurde. Im Bundestag wird heute über das sensible Thema Organspende diskutiert. Eine Abgeordnetengruppe bringt einen Entwurf für eine Umstellung auf eine Widerspruchsregelung ein. Jeder Erwachsene müsste also aktiv widersprechen, dass ihm nach dem Tod Organe entnommen werden. Bislang gilt die Zustimmungsregel. Lea Matschulat mit den Hintergründen.
4: Zu Lebzeiten aktiv widersprechen, dass mir Ärzte nach dem Tod Organe entnehmen können, oder zu Lebzeiten aktiv zustimmen. Von der Widerspruchsregelung erhoffen sich die Befürworter deutlich mehr Organe für Menschen, die dringend auf eine Niere oder ein neues Herz warten. Wieder andere, und auch da gibt es einen Entwurf von Abgeordneten, wollen lieber über eine bessere Aufklärung zu mehr Organspendenbereitschaft kommen.
3: Oberbürgermeisterin Christiana Bauer ist jetzt seit fast einem Jahr im Amt und hat bei Radio Bielefeld über die vergangenen Monate gesprochen. Große Themen waren und sind unter anderem die Finanzen und Baustellen. Timo Teichler, du hast die Einzelheiten.
5: Die größte Herausforderung für die Stadt ist im Moment das Geld. Im kommenden Jahr muss Bielefeld mehr als 170 Millionen Euro sparen, sonst droht die Haushaltssicherung. Das bedeutet, dass die Stadt dann nicht mehr frei entscheiden kann, für was sie Geld ausgibt. Vom Kontostand hängt auch ab, was die Stadt umsetzen kann, auf den Straßen oder im Freizeitangebot. Die Oberbürgermeisterin sagt, dass ihr die schwierige Finanzlage schon vorher klar war, aber durch die Weltlage habe sich alles verschärft. Auch die Baustellen bleiben ein Thema. Es sind zwar weniger als früher, aber sie sind deutlich komplexer, sagt sie. Ein Grund sind alte Leitungen und Straßen. Dazu kommen Projekte wie Fernwärme, damit die Stadt in Zukunft besser aufgestellt ist.
3: Der Stadtentwicklungsausschuss hat einem 10-Punkte-Plan von CDU und SPD zugestimmt, nachdem das Online-Baustellenportal bielefeldbaut.de verbessert werden soll. Laut Westfalenblatt sollen die Baustellen besser dargestellt werden, indem der betroffene Straßenabschnitt komplett angezeigt wird. Baustellen sollen auch mit einem Status versehen werden, etwa ob die Arbeiten erst geplant sind, schon laufen oder sich verzögern. Auch soll es künftig unterschiedliche Darstellungen für Belange von Autofahrern, Fußgängern und Radfahrern geben. 87 Tage nach dem blamablen WM-Aus startet die Fußballnationalmannschaft unter dem neuen Bundestrainer Jürgen Klopp in die Nations League. In Amsterdam ist Erzrivale Niederlande heute Abend der erste Kontrahent in der Gruppenphase des UEFA-Wettbewerbs. Klopp ist der 13. DFB-Chefcoach in der langen Länderspielhistorie. Der 59-Jährige hatte etliche Neulinge in sein Aufgebot berufen. Die DFB-Elf bestreitet bis zum 4. Oktober insgesamt 4 Gruppenspiele. Nach dem Duell mit Oranje stehen die Heimspiele gegen Griechenland und Serbien sowie zum Abschluss das Rückspiel auswärts gegen die Griechen an.
1: Wir schauen aufs Radio Bielefeld Wetter. Timo Teichler, du hast die Einzelheiten.
2: Das ist richtig. Ja, heute habe ich die Einzelheiten. 11 Grad heute früh. Im Laufe des Tages kommen wir dann auf 17. Ist ein bisschen windig stellenweise, aber es hat sich kein Regen angekündigt. Am Wochenende sind wir schon bei 25 Grad und auch in der kommenden Woche wird es mit 27 Grad jetzt doch mal
1: immer
2: richtig
1: heißer.
2: Hot.
1: Meine Güte.
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1: 6:03, da schauen wir nochmal schnell und aktuell, was auf den Straßen los ist.
2: Geblitzt wird an der Eckendorfer und der Herforder und Jöllenbecker Ortseingang Jöllenbeck steht jetzt auch eine Maschine.
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1: Und Jürgen Klopp, heute mit seinem ersten Auftritt als neuer Bundestrainer. Unser Thema gleich hier bei Radio Bielefeld.

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0: Heute Abend werden viele Fußball gucken, auch wenn es nur die Nations League ist. Radio Bielefeld läuft um gleich 6:11 am Donnerstag mit Sebastian Wiese.
1: Und Timo Teichler.
0: Ja, aber es ist das erste Länderspiel unter dem neuen Bundestrainer, unter Jürgen Klopp. Er wird ja gehandelt wie der Heiland. Alle erwarten nach der WM-Blamage ein ganz anderes Auftreten, ein ganz anderes Spiel der deutschen Mannschaft. So oder so wird es auf jeden Fall was Besonderes, sagte Klopp gestern auch auf der Pressekonferenz.
2: Es ist für uns der Start in etwas. Und nochmal, ich persönlich habe gesagt, Entwicklung braucht verschiedene Dinge. Das eine ist Zeit, das andere ist ein Start. Und den Start, den könnten wir morgen hinlegen. Das alles andere noch nicht.
1: Ja, ich finde es ja gut, dass er motiviert ist, dass er das zumindest nach außen verkörpert. An sich nervt er mich ja, aber ich muss ja auch nicht unter ihm spielen. RTL zeigt das Spiel 2045. Gespielt wird übrigens in den letzten Adidas-Trikots. Die sind schwarz mit goldenen Streifen.
0: Es soll so teuer sein. Ich habe es jetzt noch nicht gefunden.
1: Es ist alles teuer,
0: Sebastian. Da hast du recht, das Leben ist teuer. Ja. Aber ich werde das nochmal recherchieren.
1: Ja, aber wir haben ja auch schon mal über deutsche Trikots gesprochen. Wann ziehst du sowas an? Alle 2 Jahre?
0: Ja.
1: Du läufst ja jetzt nicht einfach so damit zur Arbeit.
0: Ich habe mir das letzte jetzt auch nicht gekauft, auch wenn ich es schön fand.
1: Ja, ich schon und frage mich immer, wann ziehe ich es eigentlich
0: mal an? Ja, warum habe ich das getan? Ja. Jetzt kannst du mal bei Kleinanzeigen reinsetzen. Also Deutschland heute Abend von dir getragen. Vielleicht gibt es doch mal einen Euro extra. Ja. Heute Abend spielt Deutschland also das erste Länderspiel unter Jürgen Klopp. Und auch wenn ich Länderspielpausen relativ doof finde, denke mal, das Spiel werde ich mir auch reinziehen.

0: 6.21 Uhr. Wäre jetzt auch schon mit dem Kaffee zufrieden, aber du hast ihn ja gerade geholt und sogar schon eingeschenkt. Danke dafür. Gekocht habe ich natürlich selber. Mhm. Ja, und du guckst dafür jetzt nochmal, was auf den Straßen los ist.
1: 7 Löffel reingemacht?
0: 8. Macher.
1: Geblitzt wird an der Eckendorfer Straße, an der Herforder und an der Jöllenbecker Straße, Ortseingang Jöllenbeck.

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6: Schönen Donnerstagmorgen mit uns.
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6: Ja, und der Hype ist real. Also wir haben zumindest eben schon gesagt, als die Mikrofone ausfallen, er ist auf jeden Fall da. Eine neue Ära wird sogar eingeleitet, so habe ich es eben gelesen. Ja. Heute Spiel 1, Jahr 1 nach Nagelsmann, hätte ich mal gesagt. Jürgen Klopp legt heute los.
7: Ja, mit Jürgen Klopp startet die deutsche Fußballnationalmannschaft in die Nations League. In Amsterdam ist Erzrivale Niederlande heute Abend der erste Kontrahent in der Gruppenphase des UEFA-Wettbewerbs. Die DFB 11 bestreitet bis zum 4. Oktober insgesamt 4 Gruppenspiele. Der Stadtentwicklungsausschuss hat einem 10-Punkte-Plan von CDU und SPD zugestimmt, nachdem das Online-Baustellenportal Bielefeld baut verbessert werden soll. Laut Westfalenblatt sollen die Baustellen unter anderem mit einem Status versehen und besser dargestellt werden. Auch soll es künftig unterschiedliche Darstellungen für die Belange von Autofahrern, Fußgängern und Radfahrern geben. Der Bundestag befasst sich heute mit einem neuen Vorstoß für eine grundlegende Gesetzesänderung, um zu mehr Organspenden in Deutschland zu kommen. Eine fraktionsübergreifende Abgeordnetengruppe bringt einen Entwurf zur Einführung einer Widerspruchsregelung ein. Das hieße, dass Erwachsene automatisch als Organspender nach dem Tod gelten, außer sie widersprechen aktiv. Bei den Vereinten Nationen in New York steht heute erneut der Nahostkonflikt im Mittelpunkt. Bei der Generaldebatte werden Reden von Israels Ministerpräsident Benjamin Netanyahu und Palästinenserpräsident Mahmoud Abbas erwartet. Abbas soll über eine Videoschalte vor der Versammlung sprechen. Ihm wurde ein Visum zur Einreise in die USA verweigert. Nach dem Diebstahl von bis zu 15 Modelleisenbahnen im Februar aus seinem Hobbykeller hat ein Mann aus Hillegossen einen Großteil seiner Schätzchen jetzt wiederbekommen. Das Diebesgut war in einem Online-Verkaufsportal inseriert. Der Hillegosser informierte die Polizei. Die spürte die mutmaßlichen Diebe, 3 19 bis 24 Jahre alten Männer aus Bielefeld und Spenge, auf und fand bei ihnen das Diebesgut. Die Bielefelder Arbeitsagentur weist darauf hin, dass es auch jetzt noch viele freie Ausbildungsstellen in Bielefeld gibt, obwohl das Ausbildungsjahr bereits begonnen hat. Die Agentur veranstaltet heute in einer Woche deshalb zusammen mit Handwerkskammer, Kreishandwerkerschaft und IHK eine Nachvermittlungsaktion.
6: Schauen aufs Radio Bielefeld. Wetter war dunkel. Gestern richtig schön. Ja, tatsächlich hatte ich den Gedanken eben auch sehr dunkel.
8: Ja, oder? Draußen. Also gestern auch schon vor 8 dunkel gewesen.
6: Ja, und vor allem, was mich überrascht hat heute früh, war, dass es nass war. Also in der Nacht muss da was runtergekommen sein.
8: Aber das Schöne ist ja, dass wir tagsüber viel Sonne haben zu der Jahreszeit. Ja, nicht üblich, also dass wir auch so gutes Wetter haben. 17 Grad heute, Sonne, Wolken, bisschen Wind und ab morgen gehen die Temperaturen rauf. Am Wochenende sind wir schon bei 25 Grad und nächste Woche haben wir 27. Ich glaube, da können wir die Dunkelheit auch viel besser ertragen, wenn es tagsüber nicht auch so suppig ist.
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6: Ja, oder nicht? Nach halb sieben. Es war ja gestern schön. Deswegen gestern musste ich nichts ertragen, außer dass Hecke geschnitten werden musste. Das musste ich ertragen, aber sonst.
8: Eckendorfer Straße und Herforder wird weiter geblitzt. Und neu dabei seit gestern Jöllenbecker Straße, Ortseingang Jöllenbeck, steht auch eine Maschine.
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6: Heute Spiel 1 für Jürgen Klopp als neuer Bundestrainer. Am 24. September 2027 stehen wir dann hier und ziehen die Bilanz. Wie lief das erste Jahr unter Kloppo? Ne? Genau das hat Christiana Bauer jetzt auch gemacht. Die ist nämlich seit knapp einem Jahr unsere Oberbürgermeisterin und war diese Woche bei Radio Bielefeld live im Studio zu Gast, was sie über Jahr 1 so zu sagen hat. Hören wir gleich nochmal hier bei Radio Bielefeld. Schönen Donnerstagmorgen wünschen wir euch.

0: Radio Bielefeld läuft am Donnerstag um gleich 20 vor 7 mit Sebastian Wiese.
1: Und Timo Teichler.
0: Im November ist Christiana Bauer ein Jahr im Amt als Oberbürgermeisterin in unserer Stadt. Ich kann mich noch gut an ihren Antrittsbesuch hier bei uns im Studio erinnern, als sie uns erzählt hat, dass es zur Begrüßung im Büro Met und Himbeerbusy gab, allerdings getrennt voneinander.
1: Diese Woche war sie wieder bei uns im Studio beim Kollegen Andreas Liebold in seiner Sendung Liebold Live. Natürlich war die Einstiegsfrage, wie ist es knapp einem Jahr nach Amtsantritt so in der Stadt als Oberbürgermeisterin unterwegs zu sein?
2: Das ist großartig. Man kann Dinge gestalten. Manchmal gehen die Dinge nicht ganz so einfach oder nicht ganz so schnell, wie man sich das wünscht. Als Beispiel kann ich da, glaube ich, die Eröffnung vom Seidensticker Campus, jetzt vom Gymnasium am Seidensticker Campus, ganz gut anführen. Das war ja, dieses Gymnasium zu gründen, nicht ganz einfach Anfang des Jahres im Frühjahr. Und am Ende ist es jetzt gelungen, mit sehr viel Teamarbeit und alle gemeinsam, dass wir dieses Gymnasium eröffnen konnten.
1: Ja, das Schönste für Sie sind so die Gespräche mit den Menschen, weil man dadurch nochmal ganz anderen Blickwinkel auf die Sachen bekommt und nur so ja auch die Probleme lösen kann, wenn man zusammen drüber spricht. Ihr Terminkalender ist ganz schön voll. Sie hat auch noch eine Familie, eine kleine Tochter. Für die schmeißt sie jetzt aber nicht extra alles um.
2: Nee, die Tage gibt's so nicht. Das passt auch, finde ich, nicht mit meinem Amtsverständnis dann zusammen. Aber am Ende lässt sich das mit einem guten Umfeld, die auch unterstützen, immer sehr, sehr gut organisieren. Und meine Tochter ist auch, glaube ich, bis jetzt ganz, ganz happy und sagt: Mama, ich bin deine Ersatzbürgermeisterin.
0: Ich denke mir immer, Mensch, unsere Oberbürgermeisterin macht viel in den sozialen Netzwerken. Sie nimmt uns ja fast täglich in den Stories bei Instagram zu Terminen mit. Ein professionelles Kamerateam begleitet sie aber nicht extra.
2: Das ist alles ja ein bisschen Marke Eigenbau, was wir da machen. Und auf jedem Termin findet man irgendeinen Menschen, dem man das Handy mal kurz in die Hand drücken kann, sagen: Können Sie bitte auch einmal ein Foto machen? So entstehen manchmal Fotos, glaube ich, manchmal ist auch ein Fotograf irgendwie dann anwesend. Aber viele der Bilder, das sieht man ja auch ein bisschen. Das sind halt so Schnappschüsse, was in der Story landet.
0: Ja, ich finde es ganz gut. Sieht man mal, was eine Oberbürgermeisterin so den ganzen Tag macht. Und genau für diese Einblicke ist es ja auch gedacht. Ja,
1: was Christiana Bauer sonst noch so zu erzählen hat, das könnt ihr euch auf radiobielefeld.de anhören. Da gibt es das komplette Interview. Geht ja auch immer noch und gerne mal über die Themen oder wird auch gerne mal über die Themen Baustellen und die größten Herausforderungen gesprochen. Das auch noch ein Thema heute hier bei uns bei Radio Bielefeld. Mit uns wissen, was wichtig ist.

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0: Kevin Liddle. 6.49 Uhr bei Radio Bielefeld. Tiny Timo jetzt mit dem Blick auf die Straße. Da ist mir nichts Besseres eingefallen.
1: Göllenbecker Straße wird geblitzt am Ortseingang Göllenbeck an der Herforder und an der Eckendorfer in beide Richtungen. Da stehen die Maschinen. Ja, mir ist auch nichts eingefallen dazu.
0: Nee, hast du auch überlegt, ne? Aber Kevin Liddle ist irgendwie ein... Ich wollte auch erst reingehen mit der kleine Kevin. Deswegen kam ich dann irgendwie auf Tiny Timo. Jetzt ist das Kind in den Brunnen gefallen.
1: Ja.
0: Jetzt vielleicht lieber erstmal nochmal Kaffee trinken. Ist heute schwer mit dem Wachwerden, finde ich.
1: Hatte ich gestern, am müden Mittwoch.
0: Ja, weil, auch weil es so dunkel ist da draußen, hast du ja eben schon gesagt.
1: Aber wird doch schön heute.
0: Ja, eben. Gut, dass die Sonne noch rauskommt. Dann sind wir alle gleich...

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1: Schönen Donnerstagmorgen mit uns.
2: Also von mir können Sie alles haben, wenn Sie wollen.
3: Ja, von mir auch. Aber so eine Regelung gibt es halt noch nicht. Also, Sie reden immer noch, welche Regelung gelten soll, sagen wir mal so. Der Bundestag befasst sich heute mit einem neuen Vorstoß für eine grundlegende Gesetzesänderung, um zu mehr Organspenden in Deutschland zu kommen. Eine fraktionsübergreifende Abgeordnetengruppe bringt einen Entwurf zur Einführung einer Widerspruchsregelung ein. Das hieße, dass Erwachsene automatisch als Organspender nach dem Tod gelten, außer sie widersprechen aktiv. Bisher ist für Entnahmen ein ausdrückliches Ja nötig. Eine andere Gruppe legt einen Antrag vor, der sich gegen eine solche große Umstellung wendet. Vorgeschlagen werden aber mehr Aufklärung und Aufforderungen zum Entscheiden. Am Landgericht Bielefeld beginnt heute der Prozess um mutmaßliche jahrelange Übergriffe auf Menschen mit Behinderung in einem Wohnheim. Drei ehemalige leitende Mitarbeiter und ein Arzt sitzen auf der Anklagebank. Die Staatsanwaltschaft wirft ihnen unter anderem Freiheitsberaubung vor. Sie geht davon aus, dass die Führungskräfte ihre Mitarbeiter in der Einrichtung in Bad Oeynhausen unter anderem angewiesen haben, Bewohner in Räumen oder ihren Zimmern einzusperren. Zeitweise seien sie mit Gurten auf Stühlen oder Matten fixiert worden und es sei Reizgas eingesetzt worden. Die Maßnahmen sollen laut Anklage vor allem in Situationen ergriffen worden sein, in denen sich Bewohner aggressiv gegenüber sich selbst oder anderen Personen verhalten hätten. 87 Tage nach dem WM-Aus startet die deutsche Fußballnationalmannschaft unter dem neuen Bundestrainer Jürgen Klopp in die Nations League. In Amsterdam ist Erzrivale Niederlande am Abend der erste Gegner in der Gruppenphase des UEFA-Wettbewerbs. Thomas Bremser berichtet aus Amsterdam.
4: Das Debüt gleich beim Erzrivalen. Jürgen Klopp freut sich auf eine emotionale Partie, in der man nur eine Chance habe, wenn man das Spiel als Derby annehme. Für die Spieler heißt das kämpfen, laufen, Vollgas geben. Er selbst spüre eine positive Anspannung vor seinem ersten Spiel. Über die Aufstellung wollte ein gut gelaunter Klopp am Vorabend nichts verraten. Sicher ist, dass Marc-André Ter Stegen im Tor stehen wird. Kapitän Joshua Kimmich rückt vor ins Mittelfeld. Auch die Niederlande knabbern noch am frühen WM aus mit neuem Trainer.
3: Der Stadtentwicklungsausschuss hat einem 10-Punkte-Plan von CDU und SPD zugestimmt, nachdem das Online-Baustellenportal bielefeldbaut.de verbessert werden soll. Laut Westfalenblatt sollen die Baustellen besser dargestellt werden, indem der betroffene Straßenabschnitt komplett angezeigt wird. Baustellen soll auch mit einem Status versehen werden, etwa ob die Arbeiten erst geplant sind, schon laufen oder sich verzögern. Auch soll es künftig unterschiedliche Darstellungen für die Belange von Autofahrern, Fußgängern und Radfahrern geben. Bei den Vereinten Nationen in New York steht heute erneut der Nahostkonflikt im Mittelpunkt. Bei der Generaldebatte werden Reden von Israels Ministerpräsident Benjamin Netanyahu und Palästinenserpräsident Mahmoud Abbas erwartet. Abbas soll per Videonachricht vor der Versammlung sprechen. Ihm wurde ein Visum zur Einreise in die USA verweigert. Auch am Rande der Generaldebatte sind mehrere Treffen zum Nahostkonflikt geplant. Großbritannien lädt zu Beratungen über die Lage und die künftige Verwaltung des Gazastreifens ein. Bei einem von Norwegen und Saudi Arabien getragenen Ministertreffen soll es um die Umsetzung einer Zwei-Staaten-Lösung gehen.
1: Wir schauen aufs Radio Bielefeld. Wetter, wursteln uns so rein in den Tag, aber der wird noch richtig jott.
2: Wursteln klingt jetzt so, als hätten wir ein Problem.
1: Ein Problem habe ich nie, nur Lösung. Ja, aber tatsächlich wird es, glaube ich, in der ersten Tageshälfte eher noch so ein bisschen wolkiger, oder?
2: Nö, das habe ich jetzt noch nicht auf dem Schirm.
1: Oh, also, dann lass ich mich aber mal überraschen.
2: Es gibt immer mal wieder ein paar Wölkchen, vielleicht auch ein bisschen windig am Nachmittag. Aha. Und 17 Grad ist im Verhältnis zu dem, was noch kommt, recht kühl und frisch. Denn morgen sind es 19, Samstag 23, Sonntag 25 Grad. Alle Sonnentage, nächste Woche sogar 27 drin.
1: Bezog sich aber auch auf den Regen in der Nacht. Ja, dass wir ja aus dem Haus gegangen sind, da war es ein bisschen nass.
2: Ja, aber deswegen, der ist ja auch weg.
1: Ist richtig, aber deswegen habe ich mich so reingewurschtelt.
2: Gut, ist in Ordnung.
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1: 7:04, da wurscheln wir hoffentlich nicht auf den Straßen rum, da läuft es glatt.
2: Soweit, so gut. Jöllenbecker Ortseingang wird geblitzt. An der Herforder und Eckendorfer kennt er die, glaube ich, schon. Ne? Blitzen in beide Richtungen.
1: Und bevor jetzt einer anruft, wo ist es glatt? Da läuft es glatt, habe ich gesagt.
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1: Moin moin zusammen. Die Woche der Wiederbelebung läuft. Genau wie der Weltrekordversuch im Franziskushospital. Da wird ja ein Dummy reanimiert. Für Radio Bielefeld-Hörerin Jana ist aus der Theorie aber tatsächlich Praxis geworden. Sie war dabei, als jemand wiederbelebt werden musste und hat selbst eingegriffen. Davon erzählt sie uns gleich hier bei Radio Bielefeld. Schönen Donnerstagmorgen wünschen wir euch.

0: 11 Minuten nach 7, ihr hört Radio Bielefeld am Donnerstag und im Franziskus-Hospital läuft weiter der Weltrekordversuch im Reanimieren. Ja, eine Woche lang wird deshalb auf einem Dummy rumgedrückt und eine Herzdruckmassage durchgeführt. Nonstop wirklich, ohne Unterbrechung.
1: Ja, habe ich gestern mitgemacht. Jo. Ihr konntet live dabei sein. Ich war aufgeregt und es war auch anstrengend. Dabei waren das nur 2 Minuten. Danach wurde ich abgelöst. Und es war ja auch kein echter Mensch, ne? Radio Bielefeld-Hörerin Jana hat das dagegen schon tatsächlich so erlebt. Mit einem echten Menschen gleich 2-mal.
0: Ja, die 36-jährige Bielefelderin ist Altenpflegerin. 2018 kam der Moment, das erste Mal, dass sie beherzt eingegriffen hat.
2: Das war in Halle auf einem Parkplatz von einem Supermarkt. Ich kam gerade mit meinem Sohn aus dem Geschäft raus und sah, dass so eine Menschentraube um ein Auto herumstand. Und die waren tatsächlich gerade dabei, einen leblosen Körper aus dem Auto rauszuziehen. Mein Bauch hat mir einfach nur gesagt, geh da hin. Gerade mit meiner Ausbildung als Pflegefachkraft war es mir halt super wichtig, zu fragen, kann ich helfen? Und als ich gesehen habe, dass da wirklich schon ein blau angelaufener Mensch auf dem Boden lag, bin ich einfach nur noch hin und habe wirklich mit der Herzdruckmassage begonnen. Die Mund-zu-Mund-Beatmung im ersten Moment. Das ist jedes Mal eine kleine Hürde, aber man überwindet sich einfach. Ja, also es ist wirklich staying alive, was dann im Kopf abgespielt wird. Aber ja, man handelt dann einfach und danach war es halt wirklich lange Zeit noch in den Gedanken da. Also wir haben auch wirklich, glaube ich, noch eine Dreiviertelstunde da gestanden, als der RTW auch da war, in der Hoffnung, dass die vielleicht noch was retten können.
1: Ja, das sind natürlich Momente, die man nicht vergisst. Und dann kam Jana sogar nochmal in die Situation, dass sie einen Menschen reanimieren musste, war bei der Arbeit.
2: Tatsächlich war das eine Situation beim Mittagessen, wo eine Bewohnerin auf einmal wirklich auch blau angelaufen am Tisch saß und wir wirklich auch ganz perplex und überrascht waren. Das war immer jemand, der sehr präsent war, viel auf sich aufmerksam gemacht hat und ist alles ganz stumm passiert. Wir vermuten, dass es eventuell ein Herzinfarkt war. Wir haben sie tatsächlich am Ende nochmal zum eigenen Kreislauf bekommen. Es ist schon nicht ohne. Umso länger man drückt, umso mehr merkt man auch, dass man selber an eine Grenze kommt vom Körperlichen her. Bei einem Fall ist tatsächlich auch eine Rippe gebrochen. Aber es ist einem in dem Moment egal. Es ist zwar ein ganz komisches Gefühl, auch dieses Geräusch hat man dann immer noch im Ohr. Aber ja, das ist zweitrangig. Also lieber eine gebrochene Rippe, als gar nichts getan zu haben.
0: Das stimmt wohl. Krass, aber größten Respekt vor Jana und jedem anderen, der durch sein Eingreifen Leben rettet. Im Klösterchen könnt ihr euer Erste-Hilfe-Wissen noch mal auffrischen und auch noch Teil des Weltrekords werden. 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

0: 20 nach 7 durch. 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
1: An der Eckendorfer Straße wird in beide Richtungen weiter geblitzt. Höhe ein paar Fichten, an der Feuerwache auf der Herforder ebenfalls. Und Jöllenbecker Straße seit gestern neu dabei. Steht eine Maschine am Ortseingang Jöllenbeck. Aha, take on me. Aus welchem Jahr?
0: Ah, jetzt bist du hier wieder. Ich sag dir 84. Kriegst du das so schnell?
1: Oh.
0: Kriegst du das so schnell?
1: Ja, habe ich schon vorher rausgesucht.
0: Ist es richtig?
1: Nee, ist nicht ganz richtig. Muss nicht so direkt Glücklichkeitsgefühle kriegen.
0: Ja, wenn du sagst, oh, ja, was?
1: 84.
0: Ja, löst doch auf.
1: 85.
0: Ehrlich jetzt?
1: Ja.
0: Aber ja, mal ganz nah dran. Krieg ich trotzdem einen Punkt?
1: Weil du es bist.
0: Juhu!

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12: Schönen Donnerstagmorgen mit uns.
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12: Wir sind immer am Puls der Stadt und Tim hat das nächste Nachrichtenupdate für uns.
13: Der Stadtentwicklungsausschuss hat einem 10-Punkte-Plan von CDU und SPD zugestimmt, nachdem das Online-Baustellenportal bielefeldbaut.de verbessert werden soll. Laut Westfalenblatt sollen die Baustellen unter anderem mit einem Status versehen und besser dargestellt werden. Auch soll es künftig unterschiedliche Darstellungen für die Belange von Autofahrern, Fußgängern und Radfahrern geben. Der Bundestag befasst sich heute mit einem neuen Vorstoß für eine grundlegende Gesetzesänderung, um zu mehr Organspenden in Deutschland zu kommen. Eine fraktionsübergreifende Abgeordnetengruppe bringt einen Entwurf zur Einführung einer Widerspruchsregelung ein. Das hieße, dass Erwachsene automatisch als Organspender nach dem Tod gelten, außer sie widersprechen aktiv. Am Landgericht Bielefeld beginnt heute der Prozess um mutmaßliche jahrelange Übergriffe auf Menschen mit Behinderung in einem Wohnheim. Drei ehemalige leitende Mitarbeiter und ein Arzt sitzen auf der Anklagebank. Sie sollen Patienten in dem Heim in Bad Oeynhausen eingesperrt und teils gefesselt haben. Mit dem neuen Bundestrainer Jürgen Klopp startet die deutsche Fußballnationalmannschaft in die Nations League. In Amsterdam ist Erzrivale Niederlande heute Abend der erste Kontrahent in der Gruppenphase des Wettbewerbs. Die DFB 11 bestreitet bis zum 4. Oktober insgesamt 4 Gruppenspiele. Bei den Vereinten Nationen in New York steht heute erneut der Nahostkonflikt im Mittelpunkt. Bei der Generaldebatte werden Reden von Israels Ministerpräsident Benjamin Netanyahu und Palästinenserpräsident Mahmoud Abbas erwartet. Abbas soll über eine Videoschalte vor der Versammlung sprechen. Ihm wurde ein Visum in die USA verweigert. Nach dem Diebstahl von bis zu 15 Modelleisenbahnen im Februar aus einem Hobbykeller hat ein Mann aus Hillegossen einen Großteil seiner Schätzchen jetzt wiederbekommen. Das Diebesgut war in einem Online-Verkaufsportal inseriert. Der Hillegosser informierte die Polizei. Die spürte die mutmaßlichen Diebe, drei 19 bis 24 Jahre alten Männer aus Bielefeld und Spenger, auf und fand bei ihnen das Diebesgut. Die Bielefelder Arbeitsagentur weist darauf hin, dass es auch jetzt noch viele freie Ausbildungsstellen in Bielefeld gibt, obwohl das Ausbildungsjahr bereits begonnen hat. Die Agentur veranstaltet heute in einer Woche deshalb zusammen mit Handwerkskammer, Kreishandwerkerschaft und IHK eine Nachvermittlungsaktion.
12: Wir schauen aufs Radio Bielefeld-Wetter. Du hast eben gesagt, kalt ist es, ne? Beziehungsweise frisch noch heute früh.
14: Ja, irgendwie frisch, aber später werden wir vielleicht auch wieder ein bisschen schwitzen. 17 Grad, die Sonne zeigt sich, hat es heute ein bisschen schwerer bei so manch einer kleinen Wolke. Aber immer noch gutes Wetter und die Aussicht ist so richtig fantastisch. Am Wochenende gibt es 25 Grad, viel Sonne dabei. Und nächste Woche haben wir nochmal richtig Sommer, 26, 27 Grad. Können wir jetzt schon mal überlegen, was wir Montag, Dienstag damit so anstellen.
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14: Jöllenbecker, Ortseingang Jöllenbeck, steht eine Maschine neu dabei. Herforder und Eckendorfer kennt das schon aus den vergangenen Tagen. Ich glaube, da... Sind die überhaupt noch da?
13: Tja.
14: Sag gerne Bescheid. 08800 300.
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12: Wenn ihr einen Wunsch frei hättet, Tim, wir beginnen bei dir. Ganz spontan. Wenn du dir jetzt was wünschen dürftest, ich würde es erfüllen. Was wäre das? Was hättest du gerne?
13: Heckenschere.
12: Eine Heckenschere? Okay, also eine gute.
13: Ja, eine gute Heckenschere. Schön mit Akku. Ja, schöne Heckenschere. Ah. Würde mir gefallen.
12: Bei dir?
14: Ich habe es, glaube ich, schon ein, zwei Mal gesagt. Ich habe ja so ein, mein erstes Auto hat es erwischt.
13: Ach.
14: Ich glaube, es ist jetzt soweit, dass sich unsere Wege trennen. Und ich würde mir gerne wünschen, das ist so ein emotionales Ding.
12: Warte ganz kurz, das hast du hier morgens so noch nicht erzählt. ist es dein erstes? Nein.
14: Doch,
12: dein erstes Auto, so lange
14: ist es. Peugeot 206 Plus, ist mir wichtig, das Plus.
13: Ja, klar.
14: Ich kenne den Unterschied nicht, aber...
12: was ist bei dem, was ist da passiert?
14: Die Kupplung zieht nicht mehr oder kuppelt nicht mehr. Ich habe es schon oft gesagt, ich hoffe, dass das Autohaus hört und sagt, Mensch, das ist so emotional, das machen wir umsonst.
13: Ja.
12: Das wäre nicht schlecht. Also jetzt gerne einfach mal eine WhatsApp schicken an Bielefeld 6x5, also bei Radio Bielefeld ist das die Nummer. Ich würde auch ein Auto nehmen, also ein neues, meins macht es glaube ich auch nicht mehr lange. Ich habe jetzt weder die genaue Bezeichnung, noch weiß ich, was er hat, aber er blinkt in allen Farben, das kann ich auf jeden Fall sagen. Ja, wir erfüllen gerade Wünsche, jetzt brauchen wir aber erstmal einen Moment, um das nochmal alles zu verarbeiten und dann erfüllen wir den ersten Wunsch des Tages. Klickt mal auf Radio Bielefeld.de.

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0: Schönen Donnerstagmorgen mit uns. 7.44 Uhr.
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4: Ja, unbedingt.
3: Ja, was ist denn da los?
4: Oh, ich weiß nicht, das ist ein toller Künstler und New York ist auch toll. Das wäre halt schon toll.
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3: Ja, ich war da noch nicht, aber ich glaube euch das. Alle, die

0: Und da waren sagen dasselbe. Wann warst du denn da? Zu welcher Jahreszeit?
1: Kurz vor Weihnachten.
0: Ja, das stelle ich mir geil vor. So mit diesem riesen Weihnachtsbaum da vom, was ist das, Rockefeller Center oder so? Oder wo
1: genau,
0: stellt ihr das
1: genau.
0: Ding?
1: Es war alles super auch schön geschmückt. Und das war, ach, das ist einfach ein Feeling. Das ist einfach ein Gefühl.
0: Diese Reise zum Shabusi-Konzert ist ja mit 3 Übernachtungen in Manhattan. Flüge hin, Flüge zurück. Und du hast geschrieben, du würdest, wenn wir dir diesen Wunsch erfüllen, deinen Freund mitnehmen.
1: Ja.
0: Ich sage jetzt und hier, wir erfüllen dir diesen Wunsch. Wir schicken dich zu Shabusi nach New York.
1: Nein, das ist nicht wahr.
0: Ja doch, wir machen doch hier keine Scherze.
1: Nein. Oh Gott, ach toll.
0: Adina, herzlichen Glückwunsch. Und jetzt kommt das Allerbeste. Ihr seht nicht nur das Konzert, sondern ihr bekommt auch noch ein Meet and Greet mit Shabusi.
1: Oh Gott, echt?
0: Ja.
1: Oh, toll. Oh, das ist ja... Oh Gott, danke, danke.
0: Bitte, bitte.
1: Ich bin gerade sprachlos. Ich bin gerade voll aufgeregt. Danke, danke, danke.
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0: 7:51 Uhr. 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
1: Der allmorgendliche Stau auf der A33 Richtung Bielefeld ist wieder da, war eigentlich nie weg, außer in den Ferien vielleicht. Da war er weg, das habe ich, glaube ich, nicht mehr so auf dem Schirm, aber ich glaube, da war es ganz gut. Ansonsten wird geblitzt an der Herforder und Eckendorfer Straße und Jöllenbecker neu dabei. Am Ortseingang steht eine Maschine und blitzt. Und was sonst noch so Neues gibt, was unsere Oberbürgermeisterin nach fast einem Jahr im Amt sagt, hört er gleich in den Nachrichten um 8 mit dem Kollegen Tim Donsbach.

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0: Unsere Nachrichten nach nur einem Spot.
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4: Um 8 Uhr, schönen Donnerstagmorgen wünschen wir euch.
5: Ja, um 8 ist wahrscheinlich die Oberbürgermeisterin auch schon bei der Arbeit, oder?
6: Wahrscheinlich schon längst. Ja. Oberbürgermeisterin Christiana Bauer ist jetzt seit fast einem Jahr im Amt und hat bei Radio Bielefeld über die vergangenen Monate gesprochen. Große Themen waren und sind unter anderem die Finanzen und Baustellen. Timo, du hast dir das Gespräch nochmal angehört und fasst das Ganze zusammen.
5: Die größte Herausforderung für die Stadt ist im Moment das Geld. Im kommenden Jahr muss Bielefeld mehr als 170 Millionen Euro sparen, sonst droht die Haushaltssicherung. Das bedeutet, dass die Stadt dann nicht mehr frei entscheiden kann, für was sie Geld ausgibt. Vom Kontostand hängt auch ab, was die Stadt umsetzen kann, auf den Straßen oder im Freizeitangebot. Die Oberbürgermeisterin sagt, dass ihr die schwierige Finanzlage schon vorher klar war, aber durch die Weltlage habe sich alles verschärft. Auch die Baustellen bleiben ein Thema. Es sind zwar weniger als früher, aber sie sind deutlich komplexer, sagt sie. Ein Grund sind alte Leitungen und Straßen. Dazu kommen Projekte wie Fernwärme, damit die Stadt in Zukunft besser aufgestellt ist.
6: Gegen eine mittlerweile 105 Jahre alten ehemaligen Wachmann des Kriegsgefangenenlagers Stalag in Stukenburg-Senne laufen jetzt Ermittlungen der Staatsanwaltschaft. Die Dortmunder Behörde ermittelt wegen der Beihilfe zum vielfachen Mord. Zwischen den Jahren 1941 und 1945 durchliefen rund 300.000 Gefangene das Lager. Viele wurden zur Zwangsarbeit eingesetzt, bis zu 65.000 starben. Die Staatsanwaltschaft prüft jetzt, ob die damalige Tätigkeit des Mannes eine Beihilfe zu den dort begangenen Morden darstellt. Wegen einer Drohnensichtung am Hauptstadtflughafen Berlin-Brandenburg ist der Flugbetrieb am Abend vorübergehend eingestellt worden. Für 45 Minuten gab es keine Starts und Landungen. Um kurz nach 21 Uhr sei die Sperrung wieder aufgehoben worden, sagte eine Sprecherin. Claudia Wächter berichtet.
7: Passagiere oben in der Luft waren ratlos, fragten sich, und was nun? Komme ich heute noch nach Hause? Flieger wurden umgeleitet, denn die Pisten waren ja erst mal dicht. Nicht zum ersten Mal. An keinem anderen Airport in Deutschland sind im ersten Halbjahr so viele Drohnen gesichtet worden wie am Hauptstadtflughafen BR. Vor allem im Vergleich zum Vorjahr gab es fast schon einen regelrechten Drohnenboom.
6: Am Landgericht Bielefeld beginnt heute der Prozess um mutmaßliche jahrelange Übergriffe auf Menschen mit Behinderungen in einem Wohnheim in Bad Oeynhausen. Drei ehemalige leitende Mitarbeiter und ein Arzt sitzen auf der Anklagebank. Die Staatsanwaltschaft wirft ihnen unter anderem Freiheitsberaubung vor. Sie geht davon aus, dass die Führungskräfte ihre Mitarbeiter in der Einrichtung unter anderem angewiesen haben, Bewohner in Räumen oder ihren Zimmern einzusperren. Zeitweise seien sie mit Gurten auf Stühlen oder Matten fixiert worden und es sei Reizgas eingesetzt worden. Die Maßnahmen sollen laut Anklage vor allem in Situationen ergriffen worden sein, in denen sich Bewohner aggressiv gegenüber sich selbst oder anderen Personen verhalten hätten. Der Bundestag befasst sich heute mit einem neuen Vorstoß für eine grundlegende Gesetzesänderung, um zu mehr Organspenden in Deutschland zu kommen. Eine fraktionsübergreifende Abgeordnetengruppe bringt einen Entwurf zur Einführung einer Widerspruchsregelung ein. Das hieße, dass Erwachsene automatisch als Organspender nach dem Tod gelten, außer sie widersprechen aktiv. Bisher ist für Entnahmen ein ausdrückliches Ja nötig. Eine andere Gruppe legt einen Antrag vor, der sich gegen eine solche große Umstellung wendet. Vorgeschlagen werden aber mehr Aufklärung und Aufforderungen zum entscheiden.
4: Wir schauen aufs Radio Bielefeld Wetter und ich rudere zurück. Ich habe ja vorhin gesagt, wir wurschteln uns so rein in den Tag, ne? Weil ich dachte, es sind noch einige Wolken am Bielefelder Himmel, aber es ist kurz nach 8. Strahlenblauer Himmel hier über der Altstadt, die Sonne scheint. Ich bin zufrieden.
5: 17 Grad gibt es dazu, Gott sei Dank. Ein bisschen Wind am Nachmittag und ab morgen ja, wird es richtig sonnig, richtig warm. Am Wochenende 25 Grad, nächste Woche 27.
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4: 8:04, schauen wir nochmal schnell und aktuell, was auf den Straßen los ist.
5: Geblitzt wird an der Eckendorfer, an der Herforder in beide Richtungen und Jöllenbecker Orts. Eingang Jöllenbeck und ansonsten normaler Berufsverkehr ohne größere Behinderungen. Wenn ihr das anders seht, dann meldet euch 08.800.300.
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4: Heute beginnt eine neue Zeitrechnung. Spiel 1 unter dem neuen Bundestrainer Jürgen Klopp. Unser Thema gleich hier bei Radio Bielefeld.

0: 8:10. Radio Bielefeld läuft am Donnerstag mit Sebastian Wiese
1: und Timo Teichler.
0: Heute Abend werden viele Fußball gucken. Ja, auch wenn es nur die Nations League ist, die mich grundsätzlich, muss ich zugeben, ehrlich gesagt nicht interessiert. Aber es ist das erste Länderspiel unter dem neuen Bundestrainer Jürgen Klopp. Der wird ja gehandelt wie der Heiland. Ne? Alle erwarten nach der WM-Blamage unter Julian Nagelsmann ganz anderes Auftreten. Also ich weiß nicht genau, was die Menschen erwarten, aber sie erwarten auf jeden Fall irgendwie einiges.
1: Ich erwarte nichts.
0: Kannst doch nicht enttäuscht werden. Aber dementsprechend ist das auch ein besonderes Spiel, sagte Kloppo gestern auf der Pressekonferenz.
2: Es ist für uns der Start in etwas. Und nochmal, ich persönlich habe gesagt, Entwicklung braucht verschiedene Dinge. Das eine ist Zeit, das andere ist im Start. Und den Start, den könnten wir morgen hinlegen. Das alles andere noch nicht.
1: Ja, was ich gut finde, ist, dass er ein bisschen... ja, Ehrgeiz mitbringt, gute Laune, ja, so ein bisschen euphorischer ist, nicht irgendwie so nüchtern daherkommt.
0: Jetzt kommt das Aber.
1: Aber mir geht seine Art einfach auf den Sack.
0: Weil, also was genau? So dieses so ein bisschen,
1: ich mochte ihn vorher schon nicht so richtig von seiner Art da rumzureden und irgendwie.
0: Er ist ein Showman, er weiß natürlich auch, was die Leute hören wollen, ist ja auch klar.
1: Bin ich da eher so für, weiß ich auch nicht. Ist egal, das wird gut. RTL zeigt das Spiel 2045. Gespielt wird übrigens in den letzten Adidas-Trikots schwarz mit goldenen Streifen.
0: Ich glaube, es ist dann Ende des Jahres, wird Nike neuer Ausrüster. Sagt auch Nike. Ich sage immer gerne Nike. Wie dem auch sei, da habe ich ja vorhin noch gesagt, das soll ja irgendwie so teuer sein. Ich habe das nirgends gefunden, weder online noch sonst wo. Also ich war schon in 10 Geschäften. Nein, also ich habe wirklich nicht gefunden, was das kosten soll. Vielleicht könnt ihr uns da ja helfen. Das neue schwarze Trikot sieht grundsätzlich nicht schlecht aus, aber ich finde den Preis nicht. Aber du fragst
1: vielleicht dich, auch ganz gut.
0: Du fragst dich ja eh, ob man es anziehen sollte oder
1: ja,
0: nicht.
1: Wann zieht man deutsche Trikot an? Alle 2 Jahre zum Turnier oder gehst du damit auch mal einfach so auf vor allem? Ja, auch nicht. Also wann dann einkaufen, würde ich jetzt auch nicht mit dem deutschen Trikot. Gut, machen auch manche, aber ich jetzt nicht. Aber ich habe eins. 2, sogar 3. Vielleicht habe ich sogar 4.
0: Und wie oft hast du es jetzt zur WM angezogen?
1: Einmal. 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

0: 19 Minuten nach 8. 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
1: An der Jöllenbecker Straße wird am Ortseingang zu Jöllenbeck geblitzt. An der Herforder und Eckendorfer in beide Richtungen steht eine Maschine. Ansonsten läuft der Berufsverkehr ohne größere Probleme heute früh. Wenn ihr noch was habt, dann meldet euch 08800 300. Die kostenlose Radio Bielefeld Verkehrshotline. 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
16: Hier ist eure Nummer 1. Schönen Donnerstag mit uns.
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16: Ich glaube, da werden viele von euch heiß drauf sein. Ihr könnt wieder euer Laub loswerden. Dauert allerdings noch ein paar Tage. Aber wenn ihr jetzt anfängt zu sammeln, habt ihr einen schönen großen Haufen zusammen.
18: Denke ja. Nach einem Test im vergangenen Jahr errichtet die Stadt auch in diesem Herbst an 2 Standorten dezentrale Laubabgabestellen. So sollen die Wertstoffhöfe entlastet werden. Am 31. Oktober und am 14. November können Privatleute ihre Laubsäcke am Grünunterhaltungsstandort Russheide und an der ehemaligen Mülldeponie am Senner Hellweg loswerden. Laut Westfalenblatt ist nur Kartenzahlung möglich. Der Kubikmeter Laub kostet 16 Euro. Gegen einen mittlerweile 105 Jahre alten ehemaligen Wachmann des Kriegsgefangenenlagers Stalag in Stukenburg-Senne laufen jetzt Ermittlungen der Staatsanwaltschaft. Die Dortmunder Behörde ermittelt wegen der Beihilfe zum vielfachen Mord. Zwischen den Jahren 1941 und 1945 durchliefen rund 300.000 Gefangene das Lager, bis zu 65.000 starben. Die US-Regierung muss den Journalisten der Sender CNN, MS Now sowie des Nachrichtenportals Politico vorerst wieder Zugang zum Weißen Haus gewähren. Ein Bundesrichter gab einem Eilantrag der von US-Präsident Donald Trump ausgeschlossenen Medien statt. Der Entzug der Presseausweise der betroffenen Journalisten sei ohne verfassungsrechtlich angemessenes Verfahren erfolgt, hieß es in der einstweiligen Verfügung. Führende Wirtschaftsforschungsinstitute legen heute ihr Herbstgutachten vor. Erwartet wird, dass sie mit einem höheren Wirtschaftswachstum in Deutschland rechnen, unter anderem begründet aus den hohen Ausgaben für Verteidigung und Rüstung. Im Frühjahr hatten die Institute für 2026 nur mit einem Wachstum des Bruttoinlandsproduktes von 0,6% gerechnet. Am Landgericht Bielefeld beginnt heute der Prozess um mutmaßliche jahrelange Übergriffe auf Menschen mit Behinderungen in einem Wohnheim in Bad Oeynhausen. Drei ehemalige leitende Mitarbeiter und ein Arzt sitzen auf der Anklagebank. Sie sollen Patienten eingesperrt und teils gefesselt haben. Bei den Vereinten Nationen in New York steht heute erneut der Nahostkonflikt im Mittelpunkt. Bei der Generaldebatte werden Reden von Israels Ministerpräsident Benjamin Netanyahu und Palästinenserpräsident Mahmoud Abbas erwartet. Abbas soll über eine Videoschalte vor der Versammlung sprechen. Ihm wurde ein Visum zur Einreise in die USA verweigert.
16: Wir schauen aufs Radio Bielefeld Wetter, halten fest, noch ist es frisch, aber schon jetzt richtig toll draußen.
6: Ja, das wird sogar noch toller und wärmer, nicht nur heute mit 17 Grad, zwar ein bisschen Wind am Nachmittag, aber immerhin gutes Wetter. Ab morgen strahlend blauer Himmel, 19 Grad, Samstag 23, Sonntag sind wir bei 25, also Pläne fürs Wochenende solltet ihr euch so langsam machen. Nächste Woche habt ihr auch noch Zeit rauszugehen, da gibt es nämlich bis zu 27 Grad.
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16: Um kurz nach 8:30 schauen wir nochmal schnell und aktuell auf die Straßen.
6: An der Eckendorfer wird in beide Richtungen geblitzt. Höhe Hepperfichten, Herforderhöhe, Feuerwache steht eine Blitzmaschine. Genauso an der Jöllenbecker Straße, Ortseingang Jöllenbeck.
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16: Heute Spiel 1 für Jürgen Klopp als neuer Bundestrainer. Am 24. September 2027 stehen wir dann hier und ziehen die Bilanz. Wie lief das erste Jahr unter Kloppo? Ne? Und genau das hat im Prinzip Christiana Bauer jetzt auch gemacht. Sie ist seit knapp einem Jahr Oberbürgermeisterin unserer Stadt. Und unter der Woche war sie bei uns im Studio, hat über ihr erstes Jahr gesprochen. Hören wir gleich nochmal rein, hier bei Radio Bielefeld. Schönen Donnerstagmorgen mit uns.

0: und Himbeer-Baiser gab. Allerdings getrennt voneinander.
1: Ja, wichtiger Zusatz. Diese Woche war sie wieder bei uns im Studio beim Kollegen Andreas Liebold in seiner Show Liebold Live. Natürlich war die Einstiegsfrage, wie ist es so nach knapp einem Jahr als Oberbürgermeisterin in unserer Stadt?
2: Das ist großartig. Man kann Dinge gestalten. Manchmal gehen die Dinge nicht ganz so einfach oder nicht ganz so schnell, wie man sich das wünscht. Als Beispiel kann ich da, glaube ich, die Eröffnung vom Seidensticker Campus, jetzt vom Gymnasium am Seidensticker Campus, ganz gut anführen. Das war ja, dieses Gymnasium zu gründen, nicht ganz einfach Anfang des Jahres im Frühjahr. Und am Ende ist es jetzt gelungen, mit sehr viel Teamarbeit und alle gemeinsam, dass wir dieses Gymnasium eröffnen konnten.
1: Ja, das Schönste für Sie sind die Gespräche mit den Menschen, sagt sie, wird auch häufiger so im Alltag angesprochen. Und so bekommt man dann auch nochmal einen anderen Blick auf die Dinge. Und nur so könne man dann ja auch Probleme auch irgendwie angehen und zusammen lösen. Ihr Terminkalender ist ganz schön voll. Sie hat ja noch Familie, eine kleine Tochter. Für die schmeißt sie jetzt aber nicht extra alles um und nimmt sich mal so einen Tag frei.
2: Nee, die Tage gibt's so nicht. Das passt auch, finde ich, nicht mit meinem Amtsverständnis dann zusammen. Aber am Ende lässt sich das mit einem guten Umfeld, die auch unterstützen, immer sehr, sehr gut organisieren. Und meine Tochter ist auch, glaube ich, bis jetzt ganz, ganz happy und sagt: Mama, ich bin deine Ersatzbürgermeisterin.
0: Ich denke mir immer, Mensch, unsere Oberbürgermeisterin macht aber viel in den sozialen Netzwerken, ja. Nimmt uns fast täglich in den Stories bei Instagram zu Terminen mit. Ein professionelles Kamerateam begleitet sie deshalb aber nicht extra.
2: Das ist alles ja ein bisschen Marke Eigenbau, was wir da machen. Und auf jedem Termin findet man irgendeinen Menschen, dem man das Handy mal kurz in die Hand drücken kann, sagen, können Sie bitte auch einmal ein Foto machen. So entstehen manchmal Fotos, klar, manchmal ist auch ein Fotograf irgendwie dann anwesend. Aber viele der Bilder, das sieht man ja auch ein bisschen. Das sind halt so Schnappschüsse, was in der Story landet.
0: Ja, ich finde es gut. Sieht man mal, was eine Oberbürgermeisterin so den ganzen Tag macht. Und genau für diese Einblicke ist es ja auch gedacht.
1: Ja, was Christiana Bauer sonst noch zu erzählen hatte, das könnt ihr euch auf radiobielefeld.de anhören. Da gibt es das komplette Interview. Es geht da auch um die Themen Baustellen und die größten Herausforderungen der Zukunft. 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Hey.

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1: Jörnbecker Straße, Ortseingang Jörnbeck wird geblitzt und an der Herforder sowie Eckendorfer Straße stehen sie auch und blitzen heute früh. Sonst war es relativ ruhig heute, haben auch keinen weiteren zusätzlichen Blitzer. Manchmal sind ja noch so Caddies unterwegs, aber auch die haben wir Stand jetzt nicht. Wenn ihr einen seht, sagt Bescheid, 08000 800 300.

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1: Schönen Donnerstagmorgen mit uns.
2: Ja, die ersten Blätter fallen schon von den Bäumen. Bald habt ihr wieder zu tun im Garten.
3: Nach dem Test im vergangenen Jahr errichtet die Stadt auch in diesem Herbst an 2 Standorten dezentrale Laubabgabestellen. Am 31. Oktober und am 14. November können Privatleute ihre Laubsäcke am grünen Unterhaltungsstandort Russheide und an der ehemaligen Mülldeponie am Senner Hellweg loswerden. Laut Westfalenblatt ist nur Kartenzahlung möglich. Der Kubikmeter Laub kostet 16 Euro. Mit den zusätzlichen Abgabestellen sollen die Wertstoffhöfe entlastet werden. Vergangenes Jahr nutzten rund 350 Personen den Service. Sie gaben etwa 450 Kubikmeter Laub ab. Gegen einen mittlerweile 105 Jahre alten ehemaligen Wachmann des Kriegsgefangenenlagers Stalag 326 in Stukenburg-Senne laufen jetzt Ermittlungen der Staatsanwaltschaft. Die Dortmunder Behörde ermittelt wegen der Beihilfe zum vielfachen Mord. Zwischen den Jahren 1941 und 1945 durchliefen rund 300.000 Gefangene das Lager. Viele wurden zur Zwangsarbeit eingesetzt, bis zu 65.000 starben. Die Staatsanwaltschaft prüft jetzt, ob die damalige Tätigkeit des Mannes eine Beihilfe zu den dort begangenen Morden darstellt. Im Bundestag wird heute über das sensible Thema Organspende diskutiert. Eine Abgeordnetengruppe bringt einen Entwurf für eine Umstellung auf eine Widerspruchsregelung ein. Jeder Erwachsene müsste also aktiv widersprechen, dass ihm nach dem Tod Organe entnommen werden. Bislang gilt die Zustimmungsregel. Lea Matschulat mit den Hintergründen.
4: Zu Lebzeiten aktiv widersprechen, dass mir Ärzte nach dem Tod Organe entnehmen können, oder zu Lebzeiten aktiv zustimmen? Von der Widerspruchsregelung erhoffen sich die Befürworter deutlich mehr Organe für Menschen, die dringend auf eine Niere oder ein neues Herz warten. Wieder andere, und auch da gibt es einen Entwurf von Abgeordneten, wollen lieber über eine bessere Aufklärung zu mehr Organspendenbereitschaft kommen.
3: 87 Tage nach dem WM-Aus startet die deutsche Fußballnationalmannschaft unter dem neuen Bundestrainer Jürgen Klopp in die Nations League. In Amsterdam ist Erzrivale Niederlande am Abend der erste Gegner in der Gruppenphase des UEFA-Wettbewerbs. Thomas Bremser berichtet aus Amsterdam.
5: Das Debüt gleich beim Erzrivalen. Jürgen Klopp freut sich auf eine emotionale Partie, in der man nur eine Chance habe, wenn man das Spiel als Derby annehme. Für die Spieler heißt das kämpfen, laufen, Vollgas geben. Er selbst spüre eine positive Anspannung vor seinem ersten Spiel. Über die Aufstellung wollte ein gut gelaunter Klopp am Vorabend nichts verraten. Sicher ist, dass Marc-André Ter Stegen im Tor stehen wird. Kapitän Joshua Kimmich rückt vor ins Mittelfeld. Auch die Niederlande knabbern noch am frühen WM aus mit neuem Trainer.
3: Am Landgericht Bielefeld beginnt in diesen Minuten der Prozess um mutmaßliche jahrelange Übergriffe auf Menschen mit Behinderungen in einem Wohnheim in Bad Oeynhausen. 3 ehemalige leitende Mitarbeiter und ein Arzt sitzen auf der Anklagebank. Die Staatsanwaltschaft wirft ihnen unter anderem Freiheitsberaubung vor. Sie geht davon aus, dass die Führungskräfte ihre Mitarbeiter unter anderem angewiesen haben, Bewohner in Räumen oder ihren Zimmern einzusperren. Zeitweise seien sie mit Gurten auf Stühlen oder Matten fixiert worden und es sei Reizgas eingesetzt worden. Die Maßnahmen sollen laut Anklage vor allem in Situationen ergriffen worden sein, in denen sich Bewohner aggressiv verhalten hätten.
1: Wir kommen zum Radio Bielefeld Wetter.
2: Die Sonne zeigt sich heute, ein paar Wolken sind dabei, das Ganze bei 17 Grad, ein bisschen windig am Nachmittag und ein paar mehr Wolken, aber alles vollkommen im Rahmen und wir freuen uns auf den Sommer, der wieder vor der Tür steht, morgen zwar mit 19 Grad, noch recht frisch im Vergleich zu dem, was da noch kommt, aber dennoch viel Sonne dabei. Sonntag sind wir schon bei 25 Grad und nächste Woche gibt es 27.
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1: Gleich 9:04, da schauen wir noch mal schnell und aktuell, was auf den Straßen los ist.
2: Da wird geblitzt an der Eckendorfer und Herforder in beide Richtungen und Jöllenbecker Straße, Ortseingang Jöllenbeck. Und Fahrradprüfungen haben wir heute früh auch in Quelle rund um die Karl-Sievering-Straße.
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1: Moin Moin zusammen. Eine neue Heckenschere war es bei Tim.
3: Ja, bitte.
1: Eine neue Kupplung für den Peugeot war es bei Timo. Ich bin so frech und nehme direkt ein neues Auto.
3: So.
1: Was? Ja.
3: Gönn dir.
1: Wir haben auch noch einen ganz anderen Wunsch heute früh schon erfüllt. Der ist, möchte ich sagen, sogar noch eine Nummer größer. Stimmt. Als ein Auto. Mehr dazu gleich hier.

0: slowly. 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
0: Ist kein Scherz, ne? Wir haben hier vorhin tatsächlich eine Reise nach New York verschenkt.
2: Adina hat sich das gewünscht, über unsere Homepage hat sich das ausgesucht und wir erfüllen ihr diesen Wunsch inklusive Konzertbesuch. Jürgen Bangert hat sie heute Morgen überrascht.
3: Wir schicken dich zu Shabusi nach New York. Ja doch, wir machen doch hier keine Scherze.
4: Oh Gott, ach toll.
3: Adina, herzlichen Glückwunsch.
4: Oh, danke. Ich habe das gar nicht so ordentlich, man kommt ja auf.
3: 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Und jetzt kommt das Allerbeste. 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
4: Oh Gott, echt?
3: Ja.
4: Oh, toll.
0: Ja, es hat was, ne? Und wir legen natürlich noch nach. Es warten noch so viele andere tolle Wünsche. Wenn ihr jetzt zum Beispiel sagt, Shabusi ist nicht so meins, wir hätten auch noch Karten für ihn, ja. Yeah.

0: Apache 207 ist das. Vielleicht habt ihr aber auch noch einen ganz eigenen Wunsch. Dann könnt ihr das jederzeit gerne uns schreiben über unsere Homepage.
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0: 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Schauen wir nochmal auf die Straßen um 9.23 Uhr.
1: Da haben wir weiter die Blitzer Eckendorfer Straße und Herforder jeweils in beide Richtungen und Jöllenbecker Straße da am Ortseingang in Jöllenbeck von der City aus kommend wird geblitzt und kontrolliert. Seit gestern steht da die Maschine. Falls ich auf den Straßen was tun sollte, irgendeine Veränderung wahrnehmt, dann sagt gerne Bescheid über die 08000 800 300.

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10: Schönen Donnerstagmorgen mit uns.
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10: Also mein Bruder hatte damals tatsächlich eine Modelleisenbahn, richtig auf so einer Platte und dann auch damit Tunnels und Gleisen.
11: Tunnels und Gleisen und dem Eisenbahnverkehr.
10: Genau, und Trafo und einmal, es war schon cool. Ich weiß gar nicht, was mit der passiert ist, ob sie noch gibt.
11: Musst du mal suchen. Also ein Mann aus Hillegossen ist jetzt auf jeden Fall glücklich, denn er hat einen Teil dieser Sammlung wieder. Nach dem Diebstahl von bis zu 15 Modelleisenbahnen im Februar aus seinem Hobbykeller hat ein Mann aus Hillegossen einen Großteil seiner Schätzchen jetzt wiederbekommen. Das Diebesgut war in einem Online-Verkaufsportal inseriert. Der Hillegosser informierte die Polizei. Die spürte die mutmaßlichen Diebe, 3 19 bis 24 Jahre alte Männer aus Bielefeld und Spenge auf und fand bei ihnen das Diebesgut. Gegen einen mittlerweile 105 Jahre alten ehemaligen Wachmann des Kriegsgefangenenlagers Stalag 326 in Stukenburg-Senne laufen jetzt Ermittlungen der Staatsanwaltschaft. Die Dortmunder Behörde ermittelt wegen der Beihilfe zum vielfachen Mord. Zwischen den Jahren 1941 und 1945 durchliefen rund 300.000 Gefangene das Lager, bis zu 65.000 starben. Führende Wirtschaftsforschungsinstitute legen heute ihr Herbstgutachten vor. Erwartet wird, dass sie mit einem höheren Wirtschaftswachstum in Deutschland rechnen, unter anderem begründet aus den hohen Ausgaben für Verteidigung und Rüstung. Im Frühjahr hatten die Institute für 2026 nur mit einem Wachstum des Bruttoinlandsproduktes von 0,6% gerechnet. Der Bundestag befasst sich heute mit einem neuen Vorstoß für eine grundlegende Gesetzesänderung, um zu mehr Organspenden in Deutschland zu kommen. Eine fraktionsübergreifende Abgeordnetengruppe bringt einen Entwurf zur Einführung einer Widerspruchsregelung ein. Das hieße, dass Erwachsene automatisch als Organspender nach dem Tod gelten, außer sie widersprechen aktiv. Nach einem Test im vergangenen Jahr errichtet die Stadt auch in diesem Herbst an 2 Standorten dezentrale Laubabgabestellen, um die Wertstoffhöfe zu entlasten. Am 31. Oktober und am 14. November können Privatleute ihre Laubsäcke am Grünunterhaltungsstandort Russheide und an der ehemaligen Mülldeponie am Senner Hellweg loswerden. Laut Westfalenblatt ist nur Kartenzahlung möglich. Der Kubikmeter Laub kostet 16 Euro. Die US-Regierung muss den Journalisten der Sender CNN, MS Now sowie des Nachrichtenportals Politico vorerst wieder Zugang zum Weißen Haus gewähren. Ein Bundesrichter gab einem Eilantrag der von US-Präsident Donald Trump ausgeschlossenen Medien statt. Der Entzug der Presseausweise der betroffenen Journalisten sei ohne verfassungsrechtlich angemessenes Verfahren erfolgt, hieß es in der einstweiligen Verfügung.
12: Da geht's ab.
10: Bitte?
12: Da geht's ab, sag ich.
10: Fast wie hier am Bielefelder Himmel.
12: Ja, da aber positiv. Ja. Ne, da scheint die Sonne hier bei uns, 17 Grad. Sonne, Wolken gibt's, ein bisschen Wind am Nachmittag, aber soweit alles gut. Morgen zeigt sich die Sonne noch verstärkt, wird auch wärmer. Wir kommen am Wochenende auf 25 Grad und nächste Woche Badehose raus. 27 Grad sind vorhergesagt.
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10: Kurz nach 10. Schauen wir nochmal schnell und aktuell, was auf den Straßen los ist.
12: Geblitzt wird da an der Eckendorfer und der Herforder und an der Jöllenbecker am Ortseingang.
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10: Moin Moin zusammen. Und wir haben gerade schon eine Nachricht bekommen vom Arbeiter-Samariter-Bund. Von 10 bis 16 Uhr sind die nämlich heute auf dem Jahnplatz. Da zeigen sie unter anderem die Herz-Lungen-Wiederbelebung, stellen das Modell der mobilen Retter vor. Also gerne vorbeikommen, denn das so was wichtig ist, ne? Mit dem Wiederbeleben. Das erzählt uns gleich nochmal Jana. Die hat das nämlich hautnah mitbekommen, weil sie eingeschritten ist. Unser Thema gleich hier bei Radio Bielefeld.

0: Gleich 20 vor 10. Radio Bielefeld läuft am Donnerstag mit Sebastian Wiese.
1: Und Timo Teichler.
0: Der im Franziskus-Hospital, da läuft weiter der Weltrekordversuch, ja, ne, im Reanimieren. Eine Woche lang wird deshalb auf einem Dummy rumgedrückt und eine Herzdruckmassage durchgeführt. Nonstop, wirklich, ohne Unterbrechung.
1: Habe ich ja gestern live auch gemacht. Ihr konntet dabei sein. Ich war aufgeregt. Es war auch ein bisschen anstrengend. Dabei waren es nur 2 Minuten. Danach wurde ich ja schon wieder abgelöst. Und es war auch natürlich kein echter Mensch. Für Radio Bielefeld-Hörerin Jana war das allerdings schon mal so Realität. Die hat tatsächlich jemanden wiederbelebt und das gleich 2-mal.
0: Ja, die 36-Jährige ist Altenpflegerin und 2018.
1: Die hat tatsächlich jemanden wiederbelebt

0: ein blau angelaufener Mensch auf dem Boden lag, bin ich einfach nur noch hin und habe wirklich mit der Herzdruckmassage begonnen. Die Mund-zu-Mund-Beatmung im ersten Moment. Das ist jedes Mal eine kleine Hürde, aber man überwindet sich einfach. Ja, also es ist wirklich staying alive, was dann im Kopf abgespielt wird. Aber ja, man handelt dann einfach und danach war es halt wirklich lange Zeit noch in den Gedanken da. Wir haben auch wirklich, glaube ich, noch eine Dreiviertelstunde da gestanden, als der RTW auch da war, in der Hoffnung, dass die vielleicht noch was retten können.
1: Ja, das sind natürlich Momente, die man nicht vergisst. Und dann kam Jana sogar nochmal in die Situation, dass sie einen Menschen reanimieren musste. Es war bei der Arbeit.
0: Tatsächlich war das eine Situation beim Mittagessen, wo eine Bewohnerin auf einmal wirklich auch blau angelaufen am Tisch saß und wir wirklich auch ganz perplex und überrascht waren. Das war immer jemand, der sehr präsent war, viel auf sich aufmerksam gemacht hat und ist alles ganz stumm passiert. Wir vermuten, dass es eventuell ein Herzinfarkt war. Wir haben sie tatsächlich am Ende nochmal zum eigenen Kreislauf bekommen. Es ist schon nicht ohne. Umso länger man drückt, umso mehr merkt man auch, dass man selber an eine Grenze kommt vom Körperlichen her. Bei einem Fall ist tatsächlich auch eine Rippe gebrochen. Aber es ist einem in dem Moment egal. Es war ein ganz komisches Gefühl. Auch dieses Geräusch hat man dann immer noch im Ohr. Aber ja, das ist zweitrangig. Also lieber eine gebrochene Rippe, als gar nichts getan zu haben.
2: Da hat sie wohl recht. Größten Respekt vor Jana und jedem anderen, der durch sein Eingreifen Leben rettet. Im Klösterchen, da könnt ihr euer Erste-Hilfe-Wissen nochmal auffrischen und auch noch Teil des Weltrekords werden. Und ich habe es ja eben auch schon mal gesagt, auf dem Jahnplatz ab 10 Uhr ist der ASB heute. Und auch da gibt es nochmal eine Auffrischung in Sachen Wiederbelebung.

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1: Eckendorfer und Herforder wird weiter in beide Richtungen geblitzt. An der Herforder gibt es aber dann zwei Blitzer, einmal in der Nähe der Feuerwache und kurz davor steht auch noch ein Dreibein irgendwie aus dem Busch. Irgendwie so war die Beschreibung, glaube ich. Ne?
0: Ja, fies. Fies. So kurz vor der Maschine stehen, ne?
1: So hieß er, Herr Fies, ja. Jöllenbecker Straße, Ortseingang Jöllenbeck wird auch noch geblitzt.
0: So, und wer kommt da aus dem Gebüsch? Roxane.
2: Frau Zitterbacke, hi.
0: Zitterbacke?
2: Ja, weiß auch nicht.
0: Zitterbacke?
2: Wenn fies,
0: wo kommt das nochmal her?
2: Alfons Zitterbacke.
0: Ja, aber wo kommt der nochmal her?
2: Ach, was weiß ich denn?
0: Ja, jetzt wirfst du erst sowas in den Raum, weißt du? Jetzt fängst du gleich noch an, alle 44 Nationalspieler aufzuzählen,
2: ach, du liebe Güte,
0: die hier im Kader stehen.
2: Jo, jetzt geht das mal los mit der Castingshow von Kloppo, ne?
0: Ja, irgendwie, spannend, ne? Irgendwie. Also ich finde es lustig, weil also Fußball, Nations League, Länderspielpause, eigentlich doof, interessiert kaum jemanden, aber jetzt steht da der Kloppo an der Seite.
2: Ja, hier, ich gucke sonst auch nie, aber ich gucke auch mal hin, einfach nur so, um mal zu sehen, wer läuft denn da so auf? Ich kenne wahrscheinlich nur zwei Namen, Klopp und noch irgendeinen, der da kommt. Er hat es ja noch nicht verraten. Thema gleich auch hier.
0: Wollte ich gerade sagen, sprichst du gleich drüber, dranbleiben, ab 10, Roxane hier. 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
1: Mit Tim Donsbach.
2: Guten Tag.
1: Und Roxane Brockschnieder. Er soll im Zweiten Weltkrieg Wachmann im Kriegsgefangenenlager Stalag 326 in Stuckenbrock-Senne gewesen sein.
2: Ja, und jetzt wird gegen den mittlerweile 105 Jahre alten Mann ermittelt.
1: Die Staatsanwaltschaft Dortmund ermittelt wegen der Beihilfe zum vielfachen Mord.
2: Zwischen dem Jahr 1941 und 1945 durchliefen rund 300.000 Gefangene das Lager. Viele wurden zur Zwangsarbeit eingesetzt, bis zu 65.000 starben. Und die Staatsanwaltschaft prüft jetzt, ob die damalige Tätigkeit des Mannes eine Beihilfe zu den dort begangenen Morden darstellt. Die sachsen-anhaltische CDU hat eine Einladung der SPD zu einem Gespräch über die Regierungsbildung nach der Landtagswahl abgelehnt. Der Landesvorstand habe beschlossen, dass man in die Opposition gehe. An dieser Entscheidung halte man fest, hieß es. Damit ist eine Regierungsbildung in Sachsen-Anhalt abseits der AfD unwahrscheinlich. Um eine Regierung ohne den Wahlsieger ins Amt zu bringen, müssten sich alle anderen Parteien verständigen. Die Sozialdemokraten wollten darüber nächste Woche mit CDU, Grünen, Linken und BSW beraten. Man stehe in der Verantwortung, die bestehenden Möglichkeiten für die Bildung einer stabilen und handlungsfähigen Regierung ernsthaft auszuloten, hieß es in einem Schreiben der SPD an die anderen vier Parteien. Die deutsche Fußballnationalmannschaft spielt heute Abend ihr erstes Spiel unter Jürgen Klopp. Der neue Bundestrainer hat am Abend in Amsterdam nichts über die Aufstellung gegen die Niederlande verraten, aber wie er sich kurz vor seinem Debüt fühlt.
3: Positive Anspannung ist, glaube ich, ist schon da, aber wir haben jetzt wirklich so viel getan die letzten drei Tage, dass wir keine Zeit gehabt haben, wirklich aufgeregt zu werden. Jetzt sind wir hier. Ich habe so positive Erinnerungen an das Stadion. Es war lange her, dass ich hier gespielt habe, aber trotzdem. Und freue mich auf das Spiel, freue mich auf Atmosphäre, auf alles, was da kommt, und bin mit dem bisherigen Verlauf der paar Tage, die wir jetzt zusammen hatten, wirklich zufrieden.
2: Anstoß in Amsterdam ist um 20.45 Uhr, RTL überträgt live. Nach einem Test im vergangenen Jahr errichtet die Stadt auch in diesem Herbst an zwei Standorten dezentrale Laubabgabestellen. Am 31. Oktober und am 14. November können Privatleute ihre Laubsäcke am Grünunterhaltungsstandort Russheide und an der ehemaligen Mülldeponie am Senner Hellweg loswerden. Laut Westfalenblatt ist nur Kartenzahlung möglich. Der Kubikmeter Laub kostet 16 Euro. Mit den zusätzlichen Abgabestellen sollen die Wertstoffhöfe entlastet werden. Vergangenes Jahr nutzten rund 350 Personen den Service. Sie gaben etwa 450 Kubikmeter Laub ab. Nach dem Diebstahl von bis zu 15 Modelleisenbahnen im Februar aus einem Hobbykeller hat ein Mann aus Hillegossen einen Großteil seiner Schätzchen jetzt wiederbekommen. Das Diebesgut war in einem Online-Verkaufsportal inseriert. Der Hillegosser informierte die Polizei. Der Verkäufer aus Münster gab an, die Lokomotiven und Waggons in Senne gekauft zu haben. Er händigte die noch vorhandenen Modelle den Beamten aus. Die weiteren Ermittlungen führten zu den mutmaßlichen Dieben. Drei 19 bis 24 Jahre alte Männer aus Bielefeld und Spenge, bei denen weiteres Diebesgut aus Hillegossen gefunden wurde.
1: Aber dezentrale Laubabgabestellen, das hast du dir ausgedacht.
2: Das,
1: ne?
2: Natürlich, weil ich spreche so.
1: Beamten-Speech nennt man das, glaube ich. Ne? Hast du schön gemacht. Du, wir gucken aufs Wetter. Regen ist dieser Tage gar nicht groß in Sicht. Das ist schön. Heute 17 Grad, ein Mix aus Wolken und Sonne. Kommende Nacht nur 4 Grad. Ganz schön frisch, ne? Ab morgen kommt dann sommerliches Wetter zurück mit viel Sonnenschein. Werte, die immer höher klettern. Morgen 19 Grad, am Wochenende bis zu 25 Grad zum Stiftsmarkt in Schildische. Und kommende Woche hammermäßige 27 Grad in der Spitze bei einer sehr sommerlichen Woche.
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1: Dezentrale Laubabgabestelle. Entschuldigung. Das ist so. Ja. A2, da gibt es gerade ein bisschen Probleme. Dortmund Richtung Hannover. Zwischen Bielefeld Süd und Ost stockt und staut es sich womöglich durch einen LKW auf der rechten Fahrspur und dem Standstreifen, der da ein wenig die Weiterfahrt behindert. Auf der Eckendorfer Straße immer noch die Maschine bei den Heperfichten. Auf der Herforder auch. Bei der Feuerwache auf der Jöllenbecker Straße am Ortseingang wird geblitzt. Und auf der Filsendorfer gleich beidseitig.
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1: Mit Tim Donsbach.
2: Ich sag gleich um halb, sage ich es nochmal. Dezentrale Laubabgabestellen.
1: Einfach das. Ja. Ich freue mich drauf. Klopps Fußball-Casting-Show geht heute los. Er hat sich ja den 44 Mann starken Kader reingeholt. Ab heute guckt er sich die mal alle an. Alle laufen in den nächsten Spielen mal auf. Aber es kann nur 11 Topmodels geben. Wer Fotos kriegt, entscheidet dann Don Kloppo.

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0: Gerichtet. Radio Bielefeld hier am Donnerstag. Das erste Länderspiel mit unserem neuen Bundestrainer Jürgen Klopp steht ja auf dem Programm heute Abend. Und eine erste Auswahl der insgesamt 44 nominierten Bundeskicker müssen bei den Niederländern in Amsterdam auflaufen.
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2: Ja, jetzt ist es soweit. Die großen Ankündigungen des neuen Bundeschefübungsleiters Jürgen Kloppo-Klopp treffen auf die Fußballrealität. Nun also erstmal die Niederlande. Was soll man sagen? Es gab schon große Spiele gegen unsere Nachbarn mit der schönen Nordsee. Im direkten Vergleich hat die deutsche Mannschaft sogar immer noch die Nase vorn. Und bei den letzten zwei Duellen, vor genau zwei Jahren und ebenfalls in der Nations League, gab es einen Sieg und ein Unentschieden. Ein weiterer Erfolg soll jetzt mit der neuen mannschaftlichen Ausrichtung gelingen.
3: Ich bleibe dabei, fußballerische Qualität wird dann sichtbar, wenn eine Mannschaft eine Stabilität hat im Defensivverhalten. Das ist das Trampolin, das ist das Fangnetz, das ist alles, was man braucht. Wenn du nur Offensive denkst, dann wird dich die Defensive immer killen.
2: Jürgen Klopp hat vorgelegt und will verändern. Öffentlich hat er das von seinem Team verlangt, was offensichtlich fehlte. Mehr Einsatz, noch mehr Einsatz und eine absolute Fokussierung. Davon, dass sich Klopp von seiner Ehefrau auf dem DFB-Trainingsbike begleiten lässt oder dass sonstige Familienmitglieder Tickets für den Mannschaftsflieger erhalten haben, habe ich nichts gehört. Insofern bin ich da schon mal beruhigt.
3: Ich erwarte sofort mehr. Was kann ich sagen? Und mehr geht erstmal immer.
2: Fußballer sollen ab jetzt wieder das machen, was sie am besten können. Fußball spielen.
3: Den Jungs dabei zu helfen, ihr unglaubliches Potenzial in Qualität umzumünzen, ist in der Zukunft der Auftrag.
2: In diesem Sinne, schönen Anpfiff.
0: RTL überträgt. Anstoß ist 20:45 Uhr.

Hört mal, der Vorverkauf für Arminias Legendenabend im Spiegelzelt, der ist vor 22 Minuten gestartet. Zwei Generationen treffen da bei der Veranstaltung aufeinander. Aktuelle Trainer Olli Kirch auf Legendentrainer Ewald Lien und Carsten Rumpf auf Maximilian Groß. Am 30. November abends. Tickets gibt's bei der Neuen Westfälischen da auch online ab rund 25 Euro. Radio Bielefeld Blitzer und Verkehr. Ihr fahrt in Quelle bitte vorsichtig rund um die Grundschule. Machen die Kinder nämlich gerade ihre Fahrradprüfung Karl-Severing-Straße und Kogens. Prüfung Karl-Severing-Straße und Co. ganz vorsichtig fahren. Geblitzt wird auf der Keruska-Straße, Eckendorfer, Herforder und Jöllenbecker. Die Filsendorfer habt ihr auch noch mit genannt. Und es gibt 3 Kilometer Stau Dortmund Richtung Hannover zwischen Bielefeld Süd und Ost.

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15: Mit Tim Donsbach.
16: Guten Morgen.
15: Und Roxane Brockschnieder. Also ich habe bei der nachfolgenden Geschichte irgendwie sofort Loriot im Kopf, der sagt, sind denn überall hier in den Kellern Herren im Ruhestand? Also das jetzt nicht zwingend, aber in einem, in Hillegossen, da frönte da unten einst ein Bielefelder seinem Eisenbahner-Hobby, bis er beklaut wurde. Aber nun, Tim, ist
16: scheint
15: alles gut.
16: Es, genau, scheint es ein Happy End zu geben. Nach dem Diebstahl von bis zu 15 Modelleisenbahnen im Februar aus seinem Hobbykeller hat ein Mann aus Hillegossen einen Großteil seiner Schätzchen jetzt wiederbekommen. Das Diebesgut war in einem Online-Verkaufsportal inseriert. Der Hillegosser informierte die Polizei. Die spürte die mutmaßlichen Diebe, drei 19 bis 24 Jahre alte Männer aus Bielefeld und Spenge, auf und fand bei ihnen das Diebesgut. Die deutsche Wirtschaft zieht aus Sicht führender Forschungsinstitute deutlich an. Im laufenden Jahr erwarten die Institute einen Anstieg des Bruttoinlandsproduktes um 1,3%. In ihrem Frühjahrsgutachten hatten die Institute noch mit einem Plus von nur 0,6% gerechnet. Gegen einen mittlerweile 105 Jahre alten ehemaligen Wachmann des Kriegsgefangenenlagers Stalag in Stukenborg-Senne laufen jetzt Ermittlungen der Staatsanwaltschaft. Die Dortmunder Behörde ermittelt wegen der Beihilfe zum vielfachen Mord. Zwischen den Jahren 1941 und 1945 durchliefen rund 300.000 Gefangene das Lager, bis zu 65.000 starben. Nach einem Test im vergangenen Jahr errichtete die Stadt auch in diesem Herbst an zwei Standorten zusätzliche Laubabgabestellen. Am 31. Oktober und am 14. November können Privatleute ihre Laubsäcke am Grünunterhaltungsstandort Roßheide und an der ehemaligen Mülldeponie am Senner Hellweg loswerden. Laut Westfalenblatt ist nur Kartenzahlung möglich. Der Kubikmeter Laub kostet 16 Euro. Die US-Regierung muss den Journalisten der Sender CNN, MS Now sowie des Nachrichtenportals Politico vorerst wieder Zugang zum Weißen Haus gewähren. Ein Bundesrichter gab einem Eilantrag der von US-Präsident Donald Trump ausgeschlossenen Medien statt. Der Entzug der Presseausweise der betroffenen Journalisten sei ohne verfassungsrechtlich angemessenes Verfahren erfolgt, hieß es in der einstweiligen Verfügung. Bei den Vereinten Nationen in New York steht heute erneut der Nahostkonflikt im Mittelpunkt. Bei der Generaldebatte werden Reden von Israels Ministerpräsident Benjamin Netanyahu und Palästinenserpräsident Mahmoud Abbas erwartet. Abbas soll über eine Videoschalte vor der Versammlung sprechen. Ihm wurde ein Visum zur Einreise in die USA verweigert.
15: 6 Stunden Sonnenschein bekommen wir heute, dazu 17 Grad, sonst bewölkt, aber Regentropfen sind die Ausnahme. Auch in den kommenden Tagen eher trocken, es wird jetzt wirklich immer wärmer. Morgen 11 Stunden sonnig bei 19 Grad, am Wochenende bis zu 25 Grad und kommende Woche noch wärmer.
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15: An der Oerlinghauser Straße schreibt Mona mir über WhatsApp. App gibt es wohl gerade Ecke Falkenstraße einen Feuerwehreinsatz, der könnte dort die Weiterfahrt behindern. Außerdem gibt es 2 Kilometer Stau auf der A2 Dortmund Richtung Hannover zwischen Bielefeld Süd und Ost. Wahrscheinlich, weil dort ein LKW auf der rechten Spur liegen geblieben ist. Geblitzt wird auf der Kiruskastraße der Eckendorfer, auf der Herforder beidseitig, Jöllenbecker am Ortseingang und auf der Filsendorfer nochmal beidseitig. Und in Quelle rund um die Grundschule fahrt ihr vorsichtig, da machen Kinder ihre Radfahrprüfung.
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15: Mit Tim und Roxane.
16: Hallo.
15: Also diese Glocke hier, die kennen alle Schilsker nur zu gut. Das ist die Glocke, mit der alljährlich der Stiftsmarkt eröffnet wird. Ja, die wird Freitagabend erklingen. Der Markt selbst hatte ab 15 Uhr Freitag geöffnet und dann geht's los mit Konzerten, Bühnenprogramm und am Wochenende auch mit Flohmarkt und verkaufsoffenem Sonntag bei bestem Wetter.

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0: 50?
1: Vor 50, 60 Jahren. Ich habe 60 Jahre den Führerschein, da habe ich das mal gemacht und seitdem nicht mehr.
2: Also mein Erste-Hilfe-Kurs, der war beim Führerschein. Also das ist schon ein paar Jahre her.
3: Als Lehrerin hatte ich meinen Erste-Hilfe-Kurs, damit ich den Kindern im Notfall helfen konnte. Aber ich habe nie die Erfahrung gemacht und ist nichts passiert und später auch nicht.
4: Ich kann mich eigentlich nur anschließen. Also ich habe meinen auch zuletzt vor dem Führerschein gemacht. Das ist jetzt auch schon so 6 Jahre her. Ich glaube, ich würde mich nicht mehr so sicher fühlen tatsächlich. Also natürlich weiß ich, was man machen müsste und so, aber ich habe es noch nie angewendet.
5: Jedes Jahr. Ich bin Krankenschwester.
6: Egal, was sie tun, Hauptsache sie tun was.
3: So ist es, nur wenn nichts macht, macht was falsch. Ne? Das Wissen rund um die Notfallrettung, das sollte man schon immer mal wieder auffrischen. Denn bei einem gesundheitlichen Notfall muss es schnell gehen. Das muss ja auch nicht unbedingt sein, dass ihr einen Fremden habt. Das kann auch innerhalb der Familie rucki-zucki gehen. Wir danken deshalb in dieser Woche bei Radio Bielefeld allen Ersthelfern. Das könnt ihr auch gerne mit euren ganz persönlichen Geschichten machen über WhatsApp als Sprachnachricht.

Im Bundestag geht es um Nieren, Leber, Herz und Co. Die Organspende ist da wieder auf der Tagesordnung der Politik. Hört ihr gleich mehr zu in den Radio Bielefeld Nachrichten. Jetzt Blitzer und Verkehr. Rund um die Karl-Severing-Straße an der Grundschule in Quellen machen Kinder gerade die Fahrradprüfung. Der Vater bitte besonders vorsichtig. Auf der A2 Dortmund Richtung Hannover zwischen Bielefeld Süd und Ost gibt es gerade Stau. Da ist ein LKW auf der rechten Fahrspur liegen geblieben. Geblitzt wird im Moment auf der Filsendorfer Straße. Richtung Jöllenbeck rein, auf der Jöllenbecker Straße auch, auf der Herforder bei der Feuerwache, Eckendorfer bei den Heperfichten und auf der Cheruskerstraße statt einwärts Höhe Apotheke. Fahrt vorsichtig.

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4: Hallo zusammen. Wir sind Lara Beckert.
5: Hallo.
4: Und Roxane Brockschnieder. Das Thema Organspende wird heute im Bundestag diskutiert. Aktuell gibt es da ja die Regel, dass Erwachsene aktiv zustimmen müssen, dass nach ihrem Tod Organe gespendet werden.
5: Das könnte sich aber bald ändern mit der sogenannten Widerspruchslösung. Und die unterstützt auch das EVKB in Bielefeld zusammen mit den anderen Universitätskliniken in NRW. Täglich würden Menschen leiden und sterben, weil es kein passendes Spendeorgan gibt, so das EVKB. Um die Zahl der Organspenderinnen und Spender zu erhöhen, sei es zudem wichtig, dass es genügend Personal gäbe, um beispielsweise die Transplantation zu koordinieren. Das EVKB betont aber auch, dass niemand zur Organspende gezwungen wird. Mit der Widerspruchslösung würden Erwachsene nach ihrem Tod automatisch als Spenderinnen und Spender gelten, wenn sie nicht aktiv widersprechen. Rund 1,26 Millionen Mal hat es auf Deutschlands Straßen im ersten Halbjahr gekracht. Aber dafür ist die Zahl der Verkehrstoten im Vergleich zum Vorjahreszeitraum gesunken. Laut Bundesstatistik ist vor allem die Zahl der Todesopfer, die mit einem E-Scooter unterwegs waren, gestiegen. Mehr Infos hat Claudia Wächter.
6: Knapp 30 E-Scooter-Fahrer sind gestorben nach einem Crash. Und das sei wirklich auffällig, sagen die Statistiker. Weil es nämlich in allen anderen Gruppen, also Auto- und Motorradfahrer, Radler und Fußgänger, weniger Tote gab. Und nicht nur das, auch viel mehr Leute auf E-Scootern wurden verletzt, vor allem Teenager. Die meisten Verkehrstoten, die gab es übrigens in Mecklenburg-Vorpommern und Niedersachsen, die wenigsten in Berlin und Hamburg.
5: US-Präsident Donald Trump muss vorerst doch CNN, MS Now und Politico ins Weiße Haus lassen. Ein Bundesgericht hat den Ausschluss der drei Medien aufgehoben. Er sei verfassungswidrig, so der Richter. Er hat eine einstweilige Verfügung für die kommenden zwei Wochen erlassen, in denen die Medienhäuser Zugang zu den Pressekonferenzen haben müssen. Trump hatte das verboten, weil sie, Zitat, Fiktion und Lügen verbreiten. Der Bergmannsweg Kirchdornberg bekommt ein Qualitätssiegel für Wanderwege. Wie das Bielefelder Stadtmarketing mitteilt, hat der Deutsche Wanderverband den Rundwanderweg zwischen Dornberg und dem Bußberg als Kulturerlebnis ausgezeichnet. Auf 5 Kilometern zeigt der Wanderweg die Spuren des Steinkohlebergbaus in der Region. Neben dem Bergmannsweg wurde auch der Wanderweg von Burg zu Burg erneut ausgezeichnet, wie schon 2020. Im Rahmen der Woche der Wiederbelebung können Bielefelderinnen und Bielefelder heute auf dem Jahnplatz die Herzdruckmassage üben. Dazu laden die mobilen Retter bis 17 Uhr zusammen mit der Feuerwehr ein. Interessierte können an Reanimationspuppen die Wiederbelebung bei Säuglingen, Kindern und Erwachsenen trainieren und ihre Erste-Hilfe-Wissen auffrischen. Die mobilen Retter sind seit 2019 in Bielefeld aktiv. Bei einem Notfall werden medizinisch qualifizierte Ersthelfende in der Nähe per GPS geortet und parallel zum Rettungsdienst auf dem Handy alarmiert, wenn der Notruf gewählt wurde.
4: Super Sache.
5: Auf jeden Fall.
4: Wir gucken aufs Wetter und daran gibt es ab sofort eigentlich nichts mehr zu meckern, außer ihr wollt lieber Sturm, Starkregen und Gewitter. Heute 17 Grad bei einem Sonne-Wolken-Mix. Regentropfen sind wirklich die Ausnahme, nachts kalt 4 Grad. Und dann ab morgen immer freundlicher und wärmer, Sonntag schon 25 Grad. Nächste Woche sind nochmal durchgehend sommerliche Temperaturen von bis zu 27 Grad drin.
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4: Auf der A2 Dortmund Richtung Hannover gibt es 3 Kilometer Stau zwischen Bielefeld Süd und Ost. Da ist ein LKW liegen geblieben, der steht auf der rechten Spur. Auf der Karl-Severing-Straße bzw. einfach rund um die Grundschule in Quelle machen Kinder gerade ihre Fahrradprüfung. Sind ja oft ein bisschen wackelig unterwegs. Erschreckt die nicht, fahrt vorsichtig und angemessen. Geblitzt wird zurzeit auf der Kiruska-Straße. Statt einwärtsfahrend bei der Apotheke. Eckendorfer Straße habt ihr mitgenannt. Herforder, Jöllenbecker und auch auf der Filsendorfer.
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4: Schön, dass ihr bei uns seid. Wir sind Lara und Roxane.
5: Hallo.
4: Ihr habt Wünsche frei. Wir erfüllen die derzeit, egal was. Vielleicht wollt ihr mal eine Nacht im Knast verbringen. Oder ja, ganz ohne es zu müssen, ne? Oder mit einem Rennwagen über den Nürburgring rasen. Schreibt uns den Wunschzettel über radiobielefeld.de mit Glück. Erfüllen wir euren Wunsch heute noch.

0: Ja, sie versuchen es ja immer wieder, ne?
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0: Und auch wenn wir mittlerweile allesamt halbwegs sensibilisiert sind für die Schock- und Betrugsanrufe, also so manches Mal schaffen es die kriminellen Elemente ja doch, uns das Geld aus der Tasche zu ziehen, ne? Aber nicht mit Radio Bielefeld-Hörer Herr Möller.
2: Also erstmal war der Anruf unbekannt, keine Nummer gegeben und nichts. Da meldete sich ein Herr, der meinte, der fing also so an mit: Papa, ich liege im Krankenhaus, ich kann nicht mehr, ich habe Corona und eine Lungenentzündung, wo operiert werden muss.
0: Natürlich wollte er Geld vom vermeintlichen Papa. Als der ihm dann aber freundlich erwiderte, dass er nicht mal einen Sohn habe, war das Telefonat auch schnell vorbei.
2: Ich wollte eigentlich nur warnen, mir ist es jetzt das zweite Mal passiert. Vor 3 Jahren war dieser Enkeltrick, vielmehr Vatertrick, da sollte meine Tochter einen schweren Unfall gehabt haben, aber das kennen die Leute ja alle. Aber diesmal bitte vorsichtig sein hier in Bielefeld. Wenn er bei mir ist, kann es auch sein, dass er dann bei den anderen Menschen anruft. Das war meine Warnung, die ich loswerden wollte.
0: Ja, ich finde es toll, wie wir alle so aufeinander aufpassen. Also danke fürs Warnen. Aktuell gibt es wohl Schockanrufe bei Bielefeldern. Angeblich seien Tochter oder Sohn schwer Corona erkrankt im Krankenhaus und brauchen dann natürlich Geld. Fallt nicht drauf rein. 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

Also der dickste Palaver ist vorbei. Auf der A2 nämlich, Dortmund Richtung Hannover, zwischen dem Kreuz Bielefeld und Bielefeld-Ost im Moment noch 3 Kilometer stockender Verkehr. Also wie gesagt, der Stau, der Dicke, der löst sich da so nach und nach wohl auf. Geblitzt wird noch in der Stadt, auf der Keruskerstraße, auf der Eckendorfer Herforder Straße, auf der Jöllenbecker und der Filsendorfer. Kommt gut an!

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3: Hallo zusammen.
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4: Von und mit Lara Beckhardt.
5: Hallo.
4: Ich bin Roxane Brockschnieder. Olympische Spiele in Bielefeld, jetzt stellt euch das da mal vor. Ne? Wir haben ja immerhin schon Radrennbahn, Stadion und Co. Die Läufe können auch im Teuto stattfinden. Das wäre ein Ding, oder? Gut, wir haben uns jetzt nicht beworben. Aber Berlin ja zum Beispiel, die haben aber keine Lust mehr, die ziehen ihre Kandidatur jetzt zurück, Lara, ne?
5: Ja, und das 2 Tage vor der Entscheidung, welche Stadt für Deutschland ins Rennen gehen darf. Der regierende Bürgermeister Kai Wegner hat eine Blamage bei der Abstimmung befürchtet und deswegen zurückgezogen. Im Rennen für eine Olympiabewerbung für 2036, 40 und 44 sind jetzt noch München und Köln-Rhein-Ruhr. Das EVKB unterstützt gemeinsam mit den Universitätskliniken in NRW eine Widerspruchsregelung bei der Organspende. Damit befasst sich heute der Bundestag. Täglich würden Menschen leiden und sterben, weil es kein passendes Spendeorgan gibt, so das EVKB. Mit der Widerspruchslösung würden Erwachsene nach ihrem Tod automatisch als Organspenderinnen und Spender gelten, wenn sie nicht aktiv widersprechen. Die deutsche Wirtschaft ist im Aufschwung. Im laufenden Jahr erwarten führende Forschungsinstitute einen Anstieg des Bruttoinlandsprodukts um 1,3%. In ihrem Frühjahrsgutachten hatten sie noch mit einem Plus von 0,6% gerechnet. Mit dem neuen Bundestrainer Jürgen Klopp startet die deutsche Fußballnationalmannschaft heute in die Nations League. Der erste Gegner in der Gruppenphase ist heute Abend die Niederlande. Los geht's um 20.45 Uhr in Amsterdam. Bis zum 4. Oktober finden insgesamt 4 Gruppenspiele statt. Der Bergmannsweg Kirch-Dornberg bekommt ein Qualitätssiegel für Wanderwege. Wie das Bielefelder Stadtmarketing mitteilt, hat der Deutsche Wanderverband den Rundwanderweg zwischen Dornberg und dem Bußberg als Kulturerlebnis ausgezeichnet. Auf 5 Kilometern zeigt der Wanderweg die Spuren des Steinkohlebergbaus in der Region.
4: Ja, Herbstanfang war gestern, jetzt wird's tatsächlich wieder sommerlich. Ne? Also wer die Klamotten für den Sommer schon weggepackt hat, der darf die wieder zum Teil hervorholen. Heute noch relativ milde 17, 18 Grad bei einem Sonne-Wolken-Mix. Ab morgen schon dauersonnig den ganzen Tag über und am Wochenende steigen die Werte dann auf 24 Grad. Nächste Woche sind sogar nochmal 27 Grad drin. Die Nächte allerdings auch zum Teil empfindlich kühl, heute Nacht nur 4 Grad.
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4: Auf der A2 Dortmund Richtung Hannover gibt es noch was stockenden Verkehr, dauert 5 Minuten länger zwischen Bielefeld Süd und Ost. Außerdem, die Kinder machen die Fahrradprüfung, die der Grundschule in Quelle, Karl-Severing-Straße und drumherum, fahrt ihr besonders vorsichtig bitte. Auf der Filsendorfer wird geblitzt, Jöllenbecker auch, Herforder bei der Feuerwache, Eckendorfer bei den Heperfichten und auch auf der Kiruska-Straße Höher Apotheke einer.
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4: Mit Lara Beckhardt.
5: Hallo.
4: Und Roxane Brockschnieder. Ja, in München auf der Wiesn. Da kommt jeder dritte Besucher extra aus dem Ausland angereist, um das größte Volksfest der Welt zu besuchen. Die meisten davon reisen extra aus den USA an. Hätte ich auch nicht gedacht, ne? Mal gucken, welchen babylonischen Sprachwirrmix wir dann beim Oktoberfesten hier in Bielefeld erleben und hören werden. Wir von Radio Bielefeld präsentieren euch die Oktoberfeste im Lokschuppen und in der Seidenstickerhalle. Und es gibt auch noch Tickets.

0: Also gebürtig komme ich ja von der holländischen Grenze, auf deutscher Seite natürlich. Ne? Man verstand sich immer gut mit den Holländern, außer wenn Länderspiel gegeneinander war. Heute fährt sicherlich keiner über die Grenze, um drüben Kaffee zu holen. Heute Abend gibt's das Länderspiel.
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2: Jürgen Klopp, ey, ich will nicht wissen, wie viele Kinder bald nach dem benannt werden. Hörst du dann nur noch auf den Spielplätzen? Jürgen! Jürgina! Wir gehen nach Hause Fußball gucken! Kloppo, ey, das ist der George Clooney des deutschen Fußballs. Charmant, gut aussehend, erfolgreich. Ja, das ist ein Bundestrainer, der nicht selbst an seiner Hand riechen muss. Das wollen andere für den machen. Der Mann hat Strahlkraft, also wirklich, sein sehend, erfolgreich. Ja, das ist ein Bundestrainer, der nicht selbst...

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1: Schön, dass ihr bei uns seid. Wir sind Lara Beckert.
2: Hallo.
1: Und Roxane Brockschneider. Bei uns im Teutow gibt es ja wirklich tolle Wanderwege. Ein paar davon haben die Kolleginnen Silvana und Bettina im Sommerjahr für euch getestet. Könnt ihr euch auch auf unserer Website nochmal anhören. Und zwei Wanderwege bekommen jetzt ein Qualitätssiegel für Wanderwege.
2: Ja, das ist einmal der Bergmannsweg Kirchdornberg. Wie das Bielefelder Stadtmarketing mitteilt, hat der Deutsche Wanderverband den Rundwanderweg zwischen Dornberg und dem Bußberg als Kulturerlebnis ausgezeichnet. Auf 5 Kilometer zeigt der Wanderweg die Spuren des Steinkohlebergbaus in der Region. Und auch der Wanderweg von Burg zu Burg wird ausgezeichnet, wie schon 2020. Autofahrerinnen und Autofahrer sollen beim Tanken entlastet werden. Der Sozialverband VdK kritisiert aber den ab Oktober geplanten Tankrabatt als falschen Weg. Es dürfe nicht sehr viel Steuergeld in die Gewinne der Mineralölkonzerne investiert werden, so VdK-Präsidentin Verena Bentele. Mehr Infos hat Claudia Wächter.
3: Der VdK ist gegen das Gießkannenprinzip, fordert stattdessen gezielte Entlastungen für Leute, die wenig Geld haben. Auch Direktauszahlungen seien möglich, heißt es. Das Problem, noch funktioniert die Technik dafür nicht. Noch hat der Staat zum Beispiel nicht die notwendigen Kontonummern. Fakt ist, die Regierung steht wegen der hohen Spritpreise unter Druck und will deshalb nun zum 1. Oktober den Tankrabatt wieder auflegen.
2: Die Bundesregierung will das Recht der Nachrichtendienste neu ordnen und ihre Befugnisse erweitern. Das Bundesamt für Verfassungsschutz und der für die Auslandsaufklärung zuständige Bundesnachrichtendienst sollen zu echten Geheimdiensten werden, so Bundesinnenminister Alexander Dobrindt. Wichtig sei das, weil sich die Sicherheitslage verändert hat. Deutschland sei immer öfter Ziel von hybriden Angriffen wie Spionage, Sabotage, Cyberangriffen und Desinformationskampagnen. Die Dienste dürften solche Angriffe dann in Zukunft mit Gegenangriffen bekämpfen. Das sieht der Entwurf vor. Bisher dürfen sie nur Informationen sammeln und auswerten. Rund 1,26 Millionen Mal hat es auf Deutschlands Straßen im ersten Halbjahr gekracht. Das sind mehr Unfälle als im Vorjahreszeitraum. Dafür ist die Zahl der Verkehrstoten um 122 auf rund 1230 gesunken. Auffällig ist aber, dass fast doppelt so viele Menschen mit einem E-Scooter gestorben sind. Insgesamt waren es da 28 Menschen. Das sind 13 mehr als im ersten Halbjahr 2025. Außerdem sind mehr Kinder und Jugendliche verletzt worden oder gestorben. Die Tierrechtsorganisation Aninova verdoppelt die nächsten 2 Wochen die Spenden für den Bielefelder Lebenshof Dorf Sentana. Das gilt für alle Spenden, die über die Aktionsseite Better Place bis zum 7. Oktober gespendet werden. Insgesamt könne laut Aninova bis zu 60.000 Euro für gerettete Tiere aus der Massentierhaltung gespendet werden. Die Spendensumme wird gleichmäßig auf 5 Lebenshöfe in Deutschland aufgeteilt, die für die Aktion ausgelost wurden.
1: Danke, Lara. Wir schauen aufs Wetter. Also Regen ist dieser Tage wirklich nicht groß in Sicht. Mehr ein Zufall, wenn ein paar Regentropfen runterkommen. Heute 17 Grad, ein Mix aus Wolken und Sonne, kommende Nacht nur 4 Grad kalt. Ab morgen kommt dann sommerliches Wetter zurück mit viel Sonnenschein und Werten, die immer höher klettern. Morgen 19 Grad, am Wochenende bis zu 25 zum Stiftsmarkt in Schildische perfekt. Und kommende Woche hammermäßige 27 Grad in der Spitze.
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1: 3 Kilometer stockender Verkehr auf der A2 Dortmund Richtung Hannover, nachdem ein LKW da rechts liegen geblieben ist auf einer Spur zwischen Bielefeld Süd und Ost. Geblitzt wird in Bielefeld auf der Filsendorfer und Jöllenbecker Straße. Keruska Straße, Höhe Apotheke, Eckendorfer bei den Heper Fichten eine Blitze und auf der Herforder in der Nähe der Feuerwache. Fahrt gut und vorsichtig.
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1: Nächste Woche Donnerstag am 1. Oktober kommt Schlagersonnenscheinchen Beatrice Egli nach Bielefeld. Ihr Konzert Tanzen, Lachen, Leben gibt's dann in der Stadthalle. Tickets kosten zwischen 70 und 100 Euro und es gibt da noch

0: Calvin Harris, der alte Schotte und John Newman mit Blame im besten Mix bei Radio Bielefeld. Jetzt Blitzer und Verkehr. Es hat einen Unfall gegeben. Herforder Straße Richtung Brake fahren zwischen Milserkrug und Mehlstraße. Dass er bereits seit 105 Jahren lebt, während andere mutmaßlich unter seinen Augen viel zu früh brutal starben, das soll auch mit starker Verspätung noch gerichtliche Folgen haben. Gegen einen 105 Jahre alten Mann, der hier bei uns in der Nazizeit im Kriegsgefangenenlager Stalag in Stukenbrock-Senne als Wachmann arbeitete, wird jetzt seitens der Staatsanwaltschaft ermittelt. Die Dortmunder Behörde ermittelt wegen der Beihilfe zum vielfachen Mord. Zwischen den Jahren 1941 und 1945 durchliefen rund 300.000 Gefangene das Lager, bis zu 65.000 starben. Die Gefangenen, das waren Soldaten und die kamen vor allem aus der damaligen Sowjetunion, aber auch aus Frankreich, aus Polen, Serbien, Italien oder Belgien. Die Soldaten wurden im Arbeitslager Senne festgehalten. Dort litten sie unter Hunger, Krankheiten, Misshandlung und unter den schrecklichen hygienischen Zuständen. Sie mussten hier in der Gegend Zwangsarbeit leisten. Da Mord nie verjährt, wird sich der Mann auch in seinem biblischen Alter von 105 vielleicht noch vor Gericht verantworten müssen. Wir halten euch über den Fall auf dem Laufenden.
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0: Und wie lange ist euer erster Hilfekurs so her?
1: Mein letzter Erste-Hilfe-Kurs war, glaube ich, tatsächlich 2017. Also ist echt schon ganz schön lange her.
2: Relativ wenig, nämlich den klassischen Kurs, den man zum Führerschein braucht. Und danach hat man sich nie wieder gekümmert. 30 Jahre her oder 40.
0: Oh lala, ja dann heute mal ab zum Jahnplatz. Noch bis 17 Uhr bietet das mobile Retterteam Bielefeld die Möglichkeit, zumindest die Herzdruckmassage dort wieder zu trainieren. Da ist ja Anlass die Aktion, die bundesweite Aktionswoche gerade der Wiederbelebung. Wer es heute nicht schafft, morgen ist auch noch ein Tag. Da geht die Aktion weiter ab 10 Uhr. 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Aktuell gab es einen Auffahrunfall. Herforder Straße Richtung Brake zwischen Milserkrug und Mehlstraße. Auf der Eckendorfer wird geblitzt, auf der Herforder bei der Feuerwache, Jelmbecker Straße und Filsendorfer. Ihr fahrt bitte überall vorsichtig.

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11: Mit Roxane Brockschneider und Lara Becker.
12: Hallo.
11: So, jetzt stellt ihr euch mal vor, ihr habt gerade ein niegelnagelneues Auto gekauft, holt das stolz vom Autohändler ab und dann fährt euch noch auf dem Parkplatz da einer hinten rein.
12: Ja, richtig ärgerlich. Oh. Das ist einer Bielefelderin gestern mit ihrem Neuwagen in Oldentrop passiert. Auf dem Parkplatz des Autohauses ist ihr ein 83-jähriger Bielefelder mit seinem Auto aufgefahren. Laut Polizei hatte der Mann Alkohol getrunken. Sein Führerschein ist er jetzt los. Im Ring um mehr Organspenden läuft im Bundestag gerade eine Debatte über die Widerspruchsregelung. Das unterstützt auch das EVKB gemeinsam mit den Universitätskliniken in NRW. Täglich würden Menschen leiden und sterben, weil es kein passendes Spenderorgan gibt, so das EVKB. Mit der Widerspruchslösung würden Erwachsene nach ihrem Tod automatisch als Organspenderinnen und Spender gelten, wenn sie nicht aktiv widersprechen und nicht andersherum wie bisher. Immer mehr Menschen in Deutschland vertrauen KI-Chatbots persönliche und vertrauliche Themen an. Bei einer Umfrage des Schweizer Softwaredienstleisters Proton haben fast 70% der befragten Nutzerinnen und Nutzer angegeben, schon mindestens einmal ein sensibles Thema wie die psychische Gesundheit mit der KI besprochen zu haben. Und das, obwohl sie auch große Bedenken beim Datenschutz haben. Die deutsche Wirtschaft ist im Aufschwung. Im laufenden Jahr erwarten führende Forschungsinstitute einen Anstieg des Bruttoinlandsprodukts um 1,3%. In ihrem Frühjahrsgutachten hatten sie noch von einem Plus von 0,6% gerechnet. Die Tierrechtsorganisation Aninova verdoppelt die nächsten 2 Wochen die Spenden für den Bielefelder Lebenshof Dorf Sentana. Das gilt für alle Spenden, die über die Aktionsseite Better Place bis zum 7. Oktober gespendet werden, so Aninova. Für die Aktion wurden insgesamt 5 Lebenshöfe ausgewählt. Die Spendensumme für gerettete Tiere von bis zu 60.000 Euro wird laut Aninova unter den Höfen aufgeteilt.
11: Danke, Lara. Heute ist richtig schön sonnig, ein paar Wolken sind dazwischen, die lassen aber eher keinen Regen fallen. Bei 17 Grad heute, in der kommenden Nacht recht kalt, 4 Grad nur. Die nächsten Tage bleiben ebenfalls trocken, es wird jetzt immer wärmer. Morgen viel Sonnenschein, bei 19 Grad am Wochenende bis zu 25 und kommende Woche noch wärmer.
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11: Aktuell gibt es Stau und zwar auf der A2 Dortmund Richtung Hannover zwischen Bielefeld Süd und Ost, 2 Kilometer lang. Auf der Herforder Straße hat es einen Auffahrunfall gegeben Richtung Herford, fahren zwischen Milserkrug und Mehlstraße. Der Blitzer dort auf der Herforder, hinten bei der Feuerwache in Baumheide, der ist wohl abgeholt worden. Die Maschinen, die noch stehen, sind die auf der Jöllenbecker Straße, Eckendorfer bei den Heperfichten und auch der Felsendorfer wird noch geblitzt.
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12: Hallo.
11: Ja, heute ist Tag der Zeichensetzung und wenn ich mir so manche Texte durchlese, durchaus nötig, da auch noch mal ranzugehen. Ne? Manchmal entscheidet ja wirklich ein Satzzeichen über Leben und Tod. Der Satz, wir essen, Komma, Opa, ist eine Einladung zum Mittagessen. Schreibt man das ohne Komma, wir essen Opa, dann ist das durchaus ein Ermittlungsfall für die Kripo. Also Leute, ein Komma kann Leben retten.

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0: Auch so ein Schmachtfetzen, ne? All for one im besten Mix bei Radio Bielefeld. I swear.
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0: Ja, mit unserer Wunscherfüller-Aktion haben wir in den letzten Tagen schon einige von euch glücklich gemacht, zum Beispiel Adina.
2: Mega, ich kann das wirklich echt noch nicht realisieren. Das ist für mich wie ein Traum gerade noch.
0: Ja, Adina hat heute Morgen nämlich den Hammerwunsch überhaupt abgestaubt. Für sie geht's nach New York City. Nicht nur das, sie besuchte das Konzert von Shabuzi in der legendären Radio City Music Hall und ist sogar bei dem Meet and Greet mit dabei. Und ich sag mal so, mit der lieben Adina hat es auch wirklich die Richtige getroffen.
2: Ich liebe den Sänger und ich hatte auch tatsächlich schon geguckt, wann der mal nach Deutschland kommt und hat mir extra so einen Ticketalarm gestellt. Und ja, jetzt einfach den dann da live sehen zu dürfen und auch treffen zu können, das ist Wahnsinn, also unbeschreiblich.
0: Was wünscht ihr euch denn? 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

Wasser und Verkehr hier um 13 Minuten vor 1. Ist was los auf der A2 Dortmund Richtung Hannover? Da gibt es einen Blitzer bei Bielefeld Ost. Grünschnittarbeiten und ein Liegenbleiber sorgen dann wiederum für Stau zwischen Bielefeld Süd und Ost, 3 Kilometer lang. Und geblitzt wird aktuell in der City auch noch auf der Eckendorfer Straße, beidseitig bei den Heperfichten und auf der Jöllenbecker Straße. Ich wünsche euch allen eine gute Fahrt. Herford, da gab es noch einen Unfall Richtung Herford fahrend. Zwischen Milserkrug und Milchstraße läuft es nur zäh.

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4: Mahlzeit zusammen. Im Studio Lara Beckholz.
5: Hallo.
4: Und Roxane Brockschnieder. Heute Abend ist es soweit. Das erste Spiel der Fußballnationalmannschaft unter Bundestrainer Jürgen Klopp geht los. In der Nations League geht es um 20.45 Uhr mit dem Anstoß los gegen die Niederlande. Einen Spieler musste Klopp jetzt auch noch streichen.
5: Und die Wahl ist auf Bambasee Konté gefallen. Der 23-Jährige von der TSG Hoffenheim gehört nicht zum Spieltagskader in Amsterdam. Das bestätigt der Verband. Mehr Infos hat Thomas Thonfeld.
6: Grund für Jürgen Klopps Entscheidung ist eine Regel der UEFA. Danach dürfen im Spieltagskader nur höchstens 23 Spieler stehen. Deshalb musste der Bundestrainer einen streichen. Klopp hatte schon gestern mit Conte darüber gesprochen und ihm dabei auch zugesagt, dass er beim nächsten Spiel am Sonntag in Augsburg gegen Griechenland auf jeden Fall dabei sein wird. Das Spiel heute Abend in Amsterdam ist der Auftakt einer Serie von 4 Länderspielen in 11 Tagen.
5: Immer mehr Menschen in Deutschland vertrauen KI-Chatbots persönliche und vertrauliche Themen an. Bei einer Studie des Schweizer Softwaredienstleisters Proton haben fast 70% der befragten Nutzenden angegeben, schon mindestens einmal ein sensibles Thema mit der KI besprochen zu haben. Am häufigsten geht es dabei um die psychische Gesundheit. Auch Themen wie Finanzen, Partnerschaften, Arbeit und Sexualität sind dabei. Gleichzeitig haben die Nutzenden aber auch große Bedenken beim Datenschutz. Rund 40% haben angegeben, wenig oder gar kein Vertrauen darin zu haben. Die Bundesregierung will die Befugnisse der Nachrichtendienste erweitern. Das Bundesamt für Verfassungsschutz und der Bundesnachrichtendienst sollen zu echten Geheimdiensten werden, so Bundesinnenminister Alexander Dobrindt. Wichtig sei das, weil sich die Sicherheitslage zunehmend verändert. Deutschland sei immer öfter Ziel von hybriden Angriffen wie Spionage, Sabotage und Desinformationskampagnen. Die Dienste dürften solche Angriffe dann in Zukunft mit Gegenangriffen bekämpfen. Das sieht ein Entwurf vor. Bisher dürfen sie nur Informationen sammeln und auswerten. Das EVKB unterstützt gemeinsam mit den Universitätskliniken in NRW eine mögliche Widerspruchsregelung bei der Organspende. Täglich würden Menschen leiden und sterben, weil es kein passendes Spenderorgan gibt, so das EVKB. Um die Zahl der Organspenden zu erhöhen, sei es zudem wichtig, dass es genügend Personal gäbe, um beispielsweise die Transplantation zu koordinieren. Außerdem müssen Erwachsene der Spende vor ihrem Tod zustimmen, aktuell. Mit der Widerspruchslösung müssten sie aktiv widersprechen, wenn sie keine Organe spenden wollen. Der Bundestag befasst sich gerade damit. Im Rahmen der Woche der Wiederbelebung können Bielefelderinnen und Bielefelder heute und morgen auf dem Jahnplatz die Herzdruckmassage üben. Dazu laden die mobilen Retter bis 17 Uhr zusammen mit der Feuerwehr ein. Interessierte können an Reanimationspuppen die Wiederbelebung bei Säuglingen, Kindern und Erwachsenen trainieren. Die mobilen Retter sind seit 2019 in Bielefeld aktiv. Bei einem Notfall werden medizinisch qualifizierte Ersthelfende in der Nähe per GPS geortet und parallel zum Rettungsdienst alarmiert, wenn der Notruf gewählt wurde.
4: Danke, Lara. Heute 17 Grad bei einem Sonne-Wolken-Mix, nachts kalt, 4 Grad nur. Und dann ab morgen wird es immer freundlicher und wärmer. Sonntag schon 25 Grad. Nächste Woche sind nochmal durchgehend richtig sommerliche Werte von bis zu 27 Grad drin.
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4: Auf der A2 gibt es Grünschnittarbeiten und einen liegen gebliebenen Schwertransporter. Deswegen 3 Kilometer stockender Verkehr. A2 Dortmund Richtung Hannover zwischen Bielefeld Süd und Ost. Und bei Bielefeld Ost in dieser Richtung gibt es auch noch einen Blitzer. Weitere stehen auf der Jöllenbecker Straße und der Eckendorfer. Gute Fahrt euch.
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4: 3 Monate noch auf den Tag genau, dann heißt es wieder
8: ho, ho, ho.
4: Dann ist Weihnachten. Lara, hast schon alle Geschenke beisammen?
5: Ah, nee, ich habe auch noch gar keine Ideen. Aber die Adventskalender, die stehen ja auch schon in den Läden. Also ja, da kann man sich schon ein bisschen dran satt sehen und ein bisschen freuen.
4: Bettina hat uns auch schon die ersten Lebkuchenherzen dieser Woche mitgebracht in der Redaktion. Ja, läuft, ne? Aber kommende Woche ist ja erst noch mal eher Sommer. Bis zu 27 Grad scheint Weihnachten dann noch in weiter Ferne.
8: Hallo.

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1: Leonie.
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1: Mit Don't Worry im besten Mix bei uns. Im Kino kehren die Woche Kulthelden für Kinder und eine Heldentruppe für Ältere zurück. Außerdem strandet Brad Pitt in der Wildnis. Frauenfilm der Woche ist allerdings ein anderer. Ronny Thorau von Radio Bielefeld, unser Kinoexperte, sortiert die Filmstarts der Woche für euch.
3: Wir haben einen Plan.
4: Bevor im Dezember die Avengers mit ihrem 5. Gemeinschaftsabenteuer zurückkehren, gibt's Teil 4, Avengers Endgame, nochmal auf der großen Leinwand zu sehen.
3: 6 Steine, 3 Teams. Ein Versuch.
4: Fans bekommen mehrere Minuten Zusatzmaterial und angeblich auch optimierte Bilder und Farben.
5: Ich habe all diese Leute sterben sehen.
6: Das ist eine zweite Chance.
4: Vor allem ist das Ganze aber ein Riesenschaulaufen an Marvel-Stars, das wohl dann nur Teil 5 übertreffen kann.
3: Avengers!
6: Sammeln.
4: Emil und die Detektive jagen diese Woche mal wieder einen Gelddieb in Berlin.
7: Mir wurde mein Geld geklaut.
8: Dann müssen wir die Polizei rufen.
7: Nein, das geht nicht.
4: Die Neuauflage des Kinderbuchklassikers punktet mit erfrischenden und vielfältigen Kinderdarstellern.
7: Der Typ ist ein Profi. Also müssen wir es auch profimäßig angehen. Wie Detektive.
9: Und Detektivinnen.
4: Und mit einem rund erneuerten Blick auf Berlin. Samt E-Rollern, Mietenexplosion, Instagram-Look und moderner Jugendsprache.
10: Oh shit, ich hab Downtime. Ich kann das hacken. Dauert aber einen Moment.
4: Brad Pitt stürzt in eiserne Wildnis als Special Forces Offizier zusammen mit einem Militärhund in Alaska ab.
11: Das ist Odin. Er ist ein sehr gut ausgebildeter Gefechtsaufklärungshund.
4: Eisige Temperaturen, gefährliche Landschaft, Suche nach Nahrung und Schutz. Der Überlebenskampf bietet jede Menge Abenteuer. Aber auch einiges an Pathos und wandelt auf den Spuren von Leonardo DiCaprio in The Revenant.
11: Ganz ruhig, Kumpel. Ich halte dich.
4: Der Mädelsfilm der Woche ist eindeutig Spa Weekend, in dem sich eine Frauengang eine Auszeit gönnt.
12: Ich habe ein Zimmer gebucht.
13: Was?
14: Wir gönnen uns ein Spa-Wochenende, Bitches!
4: Das Ganze ist oft hektisch, die Gags zünden nicht immer, vieles ist Klischee.
15: Weißt du, was eine Manu-Tantra-Massage ist?
16: Ich weiß, was du im Schilde führst. Hier werden gut aussehende Australier eingestellt, damit sie mit den Muttis flirten.
4: Aber als Ablenkung vom eigenen Alltag funktioniert das turbulente Chaos für einen Mädelsabend wohl trotzdem gut.
17: Zeit mit Freundinnen zu verbringen ist lebenswichtig.
18: Willkommen zum Ziegen-Yoga.
19: Ich glaube, mein Venushügel ist kaputt.
1: Spa Weekend. Emil und die Detektive, Eiserne Wildnis und Avengers neu in den Kinos in Bielefeld.

Wird's im Loom auf 3 Etagen Leerstände geben, falls Primark auszieht? Das Thema gleich in den Radio Bielefeld Nachrichten um 13:30. Jetzt Blitzer und Verkehr. Auf der A2 gibt's Probleme. Da ist ein LKW liegen geblieben. Schwertransporter und Grünschnittarbeiten gibt's auch noch. Deswegen aktuell 3 Kilometer stockender Verkehr. A2 Dortmund Richtung Hannover zwischen Bielefeld Süd und Ost. Und bei Bielefeld Ost wird auch noch geblitzt. Auf der Eckendorfer Straße auch. Die Maschine bei den Heper Fichten und auf der Jelmbecker Straße am Ortseingang wird geblitzt. Fahrt gut und vorsichtig.

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8: Hallo zusammen.
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9: Willkommen, Dirk Schlüter.
10: Danke, Roxane Bockschnieder.
9: Bei der Eröffnung des Looms vor 9 Jahren, da war es speziell für die jüngeren Leute eine Riesennummer, dass im Loom auch ein Primarkt eröffnet wurde. Günstige Klamotten ziehen halt, ne? Wie lange noch? Das ist aktuell die Frage, Dirk.
10: Ja, Primark hatte ja angedroht, sozusagen im kommenden Sommer aus Gründen der Wirtschaftlichkeit im Loom schließen zu wollen. Mit einer Online-Petition will der Betriebsrat der Primark-Filiale um die 130 Arbeitsplätze kämpfen. Gefordert werden gemeinsame Gespräche aller Beteiligten inklusive der Stadt Bielefeld, um die Loom-Filiale und die Zukunftsperspektiven für die Mitarbeiter zu erhalten. Die deutsche Wirtschaft zieht aus Sicht der führenden Wirtschaftsinstitute deutlich an. Im laufenden Jahr erwarten sie einen Anstieg des Bruttoinlandsprodukts um 1,3%. Im Frühjahr lag ihre Prognose nur bei 0,6%. Die Experten erwarten auch für das kommende Jahr eine positive Entwicklung. Der Bundestag hat erstmals über die geplante Geheimdienstreform debattiert. Kanzleramtsministerin Nina Wagen warb noch einmal für das Vorhaben. Es gehe dabei um einen besseren Schutz, denn Deutschland sei zum ständigen Ziel hybrider Angriffe geworden. Der AfD-Abgeordnete Gottfried Curio warf der Regierung dagegen vor, den Verfassungsschutz zur Stasi 2.0 umzubauen. Die Chefs der größten US-amerikanischen KI-Firmen haben im UN-Sicherheitsrat vor den Risiken der Technologie gewarnt. Der Chef von Anthropic sagte, bei schlechter Handhabung sei die Technologie ein Risiko für die gesamte Menschheit. Auch der Chef von OpenAI pochte darauf, die Entwicklung bei KI zu drosseln. In Stiekost gibt es an der Detmolder Straße eine neue DHL-Packstation. Der Automat gegenüber von McDonald's wird mit Solarstrom betrieben. Dort können rund um die Uhr Pakete abgeholt und vorfrankierte Sendungen verschickt werden. Für die Nutzung braucht man allerdings die kostenlose Post- und DHL-App auf dem Smartphone.
9: Ja, holt die Sommersachen wieder hervor. Ab dem Wochenende wird's wieder sommerlich. Bis zu 25 Grad. Nächste Woche geht's durchgehend so schön weiter. Da gibt's sogar bis zu 27 Grad. Heute und morgen nochmal ein bisschen was kühler. Ne? 17, 19 Grad bei einem freundlichen Sonne-Wolken-Mix. Kommende Nacht aber kurz vor Frost mit nur 4 Grad.
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9: Auf der A2 gibt es einen Liegenbleiber und Grünschnittarbeiten Dortmund Richtung Hannover. Deswegen 3 Kilometer stockender Verkehr zwischen dem Kreuz Bielefeld und Bielefeld Ost. Bei Bielefeld Ost steht auch noch ein Blitzer. Die Blitzmaschine an der Eckendorfer Straße, die wurde wohl abgebaut. Jetzt hat es aber dort einen Unfall gegeben. Ein bisschen weiter da in der Nähe von Am Wellbach ein Auffahrunfall. Fahrt da vorsichtig ran. Geblitzt wird auch, und zwar auf der Jöllenbecker Straße am Ortseingang.
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10: Mahlzeit.
9: Ja, bei dem Wetter, das uns am Wochenende und in der kommenden Woche erwartet, da ist es fast schade, dass die Freibäder nicht mehr aufhaben, ne?
10: Also nein, ich finde es ganz gut, weil ich war nicht mehr auf Sommer eingestellt. Da haben wir jetzt gerade just die letzten 3,5 Tage ein kleines Winterbäuchlein angefuttert. Ne, also das
9: so jetzt, schnell ging das?
10: Ja, das ging jetzt ganz schnell. Von daher.
9: Dann grillst du einfach. Dann machst du weiter mit dem Winterspeck. Du brauchst ja was zuzusetzen für die kalte Jahreszeit.
10: Genau, so,
9: ne?
10: Ist das ganz dringend.

0: Ja, heute Abend geht's los. Klopps Castingshow der Nationalspieler. Sein erstes Spiel als Nationaltrainer, ne? Gestern Abend auf der Pressekonferenz vor dem Spiel war er ja wie immer sehr locker drauf. Es ging auch ums neue Trikot der Nationalmannschaft. Bettina sagte eben schon, boah, es sieht mega geil aus, muss ich haben. Etwas minimalistischer in Schwarz mit so 4 goldenen Streifen. Und ein Reporter wollte auf der PK dann auch von Kloppo wissen, was sollte das Trikot denn wohl kosten? Hm?
1: Also jemand, der keine Ahnung, was ein Trikot kostet, soll sagen, was er glaubt, was das Trikot kosten sollte. Da würde ich jetzt nicht unbedingt mich als Experten bezeichnen. Ich hoffe, es ist für denjenigen, der es kauft, den Preis wert. Das wäre mir sehr recht.
0: Am Ende meint er so 70, 80 Euro wären okay. Offizieller Preis ist noch nicht raus. Die anderen waren meist ja eher so bei um die 100 Schleifen. Ne? Es ist nach 77 Jahren übrigens das letzte Trikot von Adidas. Ab 2027 übernimmt ja Nike die Ausrüstung der Nationalmannschaft. Heute Abend müssen sie erstmal gegen die Holländer, die Niederländer ran, die Deutschen. Kurz vor 9 auf RTL zu sehen.

0: Ja, Bettina und ich lassen auch so ein bisschen die Hüften knacken, ne?
1: Rheumatisch. Bettina Mittemeier macht nach zwei weiter, aber ist den ganzen Tag hier auch mit Kartons packen vor unserem Umzug mit beschäftigt, ne?
2: Das ist irre. Weißt du, was? Das ist wie zu Hause, was du in solchen Schränken alles findest.
0: Was man aufbewahrt, ne?
2: Unfassbar.
0: Ich sag's dir, ich habe auch Telefonbücher von 98 noch gefunden.
2: Ja, und irgendwie so Notizen von irgendwelchen Pressekonferenzen von vor 20 Jahren.
0: Aber lustig, auch seine eigene Handschrift oder seine eigene Stimme, wenn man die O-Töne und so nochmal oder die Beiträge nachhört, ne?
2: Auf alten Bändern und Bobbys. Unfassbar.
0: Also, nachher ist Schluss mit Kartons machen. Ja. Da steht Bettina am Mikrofon. Mein Name Roxane. Bis morgen um

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4: Die hat heute Nachmittag wieder Dirk Slüter.
5: Schönen guten Tag.
4: Ich bin Bettina Wittemeyer, grüß euch. Seit mittlerweile 86 Stunden und noch bis Sonntagnacht läuft im Franziskus-Hospital der Weltrekordversuch in Sachen Wiederbelebung. Und die Beteiligung, Dirk, ist weiter hoch, heißt es zumindest aus dem Klösterchen.
5: Ja, auch viele Schulklassen seien mit Begeisterung dabei, freuen sich die Organisatoren. Auf der Klinik-Homepage franziskus.de gibt es übrigens ja auch einen Livestream. Auf die Woche der Wiederbelebung wird heute und morgen auch auf dem Jahnplatz aufmerksam gemacht. Dort laden die Bielefelder Feuerwehr und die mobilen Retter ein, an einer Puppe die Herzdruckmassage zu üben. Die mögliche Schließung der Primark-Filiale im Bielefelder Loom sorgt für Sorge um die rund 130 Arbeitsplätze.
0: Unsere Nachrichten nach nur einem Spot.
1: Local Hero Bingo ist die neue Lotterie, bei der wirklich alle Spaß haben. Martin mit seinem Los in der Westlotto-App, Nele beim Spielen mit
5: Primark und die ICE, dem Betreiber des Shoppingzentrums, auf, weiter über den Standort und die Mietkonditionen zu verhandeln. Auch Betriebsrat und Gewerkschaft sollten dabei frühzeitig einbezogen werden. Die Linke warnt außerdem, ein längerer Leerstand der großen Ladenfläche könnte der Bielefelder Innenstadt schaden. Die Linke muss sich klar von Extremisten und kriminellen Milieus abgrenzen. Das sagt Grünen-Chefin Franziska Brandner. Sie fordert in der Süddeutschen Zeitung, dass die Berliner Parteispitze durchgreift und sich klar gegen Antisemitismus und Islamismus positioniert. Ähnlich äußerte sich auch die Fraktionschefin im Bundestag, die Bielefelderin Britta Hasselmann bei RTL und NTV.
6: Und klar ist, die Linken müssen Klarheit herstellen in der Frage, wie stehen Sie zum Existenzrecht Israel? Wie halten Sie es mit der Bekämpfung von Antisemitismus? Wie gehen Sie auch gegen antisemitische Äußerungen, Positionen in Ihrer eigenen Partei vor?
5: Die Linken müssten gegebenenfalls auch Partei- und Fraktionsausschlüsse einleiten, so die Grünen-Politikerin weiter. Der Bundestag debattiert im Moment über eine mögliche Reform bei der Organspende. Eine fraktionsübergreifende Abgeordnetengruppe hat einen Entwurf für eine Umstellung auf die Widerspruchsregelung eingebracht. Damit gilt jeder nach dem Tod automatisch als Organspender, der zu Lebzeiten nicht aktiv widersprochen hat. Auch das Universitätsklinikum OWL unterstützt diese Lösung. Andere Abgeordnete im Bundestag plädieren dafür, die aktuelle Regelung beizubehalten. Jetzt ist es offiziell, es wird vorerst keine Olympischen Spiele in Berlin geben. Nur zwei Tage vor der Entscheidung über den deutschen Kandidaten hat die Hauptstadt ihre Bewerbung zurückgezogen. Ein trauriger Tag für Berlin, sagte der noch regierende Bürgermeister Kai Wegner am Vormittag. Mehr dazu von Tanja Wagner.
7: Das Scheitern hat zahlreiche Gründe. Olympiagegner hatten nicht daran geglaubt, dass die Stadt und ihr Breitensport von der Austragung profitieren könnte. Auch werde das Geld für die Bewerbung, immerhin bis zu 6 Millionen Euro, dringender woanders gebraucht. Und zu guter Letzt wurde der schwarz-rote Senat, der das Thema vorangetrieben hatte, letzte Woche abgewählt. Linke und Grüne lehnen das Projekt ab. Elif Elrab sprach davon, dass ich die Entscheidung erledigt habe.
5: Am Samstag entscheidet der Deutsche Olympische Sportbund, ob München oder Köln-Rhein-Ruhr sich für die Olympischen Spiele 2036, 40 oder 44 bewerben soll.
4: Und damit zum Radio Bielefeld Wetter. Heute Nachmittag bleibt es freundlich, sind ein paar Wolken dabei, aber ist nicht weiter wild. 17 Grad kriegen wir dazu. Es weht weiter ein kräftiger Wind. Morgen scheint die Sonne dann den ganzen Tag, wird schon so ein bisschen wärmer mit 19 Grad. Am Wochenende dann bis zu 25.
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4: 2:04, die A2 Richtung Hannover zwischen dem Kreuz Bielefeld und dem Bielefelder Berg. Da gibt es momentan auf 4 Kilometern Länge noch stockenden Verkehr. Weiter in Richtung Hannover ab Veltheim. 4 Kilometer Stau. Es wird geblitzt an der A2, außerdem auch noch Fahrtrichtung Hannover kurz vor Bielefeld Ost und Jöllenbecker Straße, Ortseingang Jöllenbeck.
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4: Mit Bettina Wittemeyer.
5: Und Dirk Slüter. Schönen guten Tag.
4: Ein herrliches Geplänkel gestern bei der Pressekonferenz von Jürgen Klopp vor seinem ersten Länderspiel als Trainer.
9: 3 Monate, wie lange ist die WM her? Knappe ja. 3 Monate, 2. Nur 2 Monate.
10: Huch, unsere Zeit. 3.
4: Da hatte Franziska, die Pressesprecherin des DFB, wirklich die Lacher auf ihrer Seite. Fand ich großartig. Ja. Also großartig reagiert.
5: In der Tat. Coole Frau auch. Ja. Wie das denn ausgeht heute gegen die Niederlande, wissen wir nicht. Nee. Aber gut aussehen werden sie, die deutschen Spieler, im neuen Trikot von Adidas. Ne, im letzten, bevor es dann zu Nike geht. Ne?
4: Genau, so ein schönes Schwarz mit goldenen Längsstreifen. Also gibt's noch nicht zu kaufen. Ich habe natürlich sofort geguckt. Mhm. Muss ich unbedingt haben. In Kürze heißt es da. Wir bleiben da auf jeden Fall für euch dran.

0: Radio Bielefeld Blitzer und Verkehr nochmal. Es hat einen Unfall gegeben auf der Jollenbecker Straße, stadtauswärts fahrend in Höhe auf der Hufe. Da ist die Straße aktuell stadtauswärts fahrend gesperrt.
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0: 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Ich habe euch ja eben gesagt, die Jollenbecker Straße statt auswärts nach einem Unfall höher auf der Hufe gesperrt. Da gibt es jetzt auch schon sehr langen Rückstau bis zum Ossi, also am besten umfahrt ihr das weiträumig. Viertel nach zwei gleich an diesem Donnerstag in eurem Lieblingsradio und heute geht's los. Ne? Rund 3 Monate nach dem blamablen WM-Aus startet die Fußballnationalmannschaft in eine neue Ära mit einem neuen Bundestrainer, mit Kloppo. In der Nations League geht's zum Auftakt in Amsterdam gegen die Niederlande. Thomas Bremser beobachtet das Ganze vor Ort für Radio Bielefeld. Thomas, welchen Einfluss, was meinst du, konnte Jürgen Klopp schon nehmen auf die Mannschaft, die heute Abend dann auf dem Platz stehen wird?
1: Ja, spielerisch und taktisch hat er genau 2 Trainingseinheiten Zeit gehabt. Also da werden wir sicher noch keine Handschrift sehen können. Aber er hat sich bemüht, die Lockerheit zurückzuholen nach dem WM-Debakel. Er und die Spieler haben viel gelacht beim Training und alle wissen ja, dass Klopp schnellen und offensiven Fußball liebt. Dafür verzeiht er auch Fehler.
2: Ich gehe für die Jungs durchs Feuer. Wenn die Jungs alles geben, dann bin ich für Niederlagen verantwortlich.
1: Auch wenn nicht alles klappt heute, laufen und kämpfen wird die junge Mannschaft mit Sicherheit.
0: Ja, es werden ja wahrscheinlich auch einige Neulinge auf dem Platz stehen. Wenn das Team verlieren sollte, dann kommen natürlich auch sofort wieder die ersten Kritiker um die Ecke. Was meinst du, wie geht Klopp mit diesem Druck um?
1: Jürgen Klopp ist ja Profi. Der weiß natürlich, wie die Öffentlichkeit tickt, wie genau alle hinschauen werden. Darum sagt er auch ganz offen.
2: Ja, Start ist wichtig, ist Anspannung da, ganz bestimmt. Aber wir versuchen zu lernen, Spaß zu haben unter Druck.
1: Es geht ja direkt los mit dem brisanten Duell gegen den Erzrivalen, die Niederlande. Auch die haben bei der WM ein Debakel erlebt. Auch die haben den Trainer gewechselt. Das ist vielleicht besser, als gegen einen kleinen Gegner zu starten.
2: Brettstarker Gegner, neuer Trainer. Das Gute ist, wir haben wirklich beide identische Situationen.
1: Also ein offenes Match hier in Amsterdam.
0: Ja, und ich habe so das Gefühl, dass sich wirklich alle drauf freuen und heute Abend einschalten werden. Das Debüt von Jürgen Klopp als Bundestrainer gegen die Niederlande in der Nations League live zu sehen ab 9:15 bei RTL.

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1: 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Blitzer und Verkehr A2 Richtung Hannover. Die gute Nachricht am Bielefelder Berg, da rollt es wieder. Zwischen Feldham und Bad Eilsen gibt es aber noch 5 Kilometer Stau. Gute Nachrichten auch aus dem Bielefelder Stadtgebiet. Jöllenbecker Straße stadtauswärts. Nach dem Unfall da Höhe auf der Hufe rollt es auch da wieder an. Dauert aber ein bisschen, bis sich der Stau aufgelöst hat. 2 Blitzer sind noch gemeldet. A2 Richtung Hannover, kurz vor Bielefeld Ost. Und Jöllenbecker Straße am Ortseingang Jöllenbeck. Allen unterwegs eine gute und sichere Fahrt.

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6: Ja, und da hat Dirk uns mal gleich eine gute Nachricht mitgebracht von der Dornberger Straße.
9: Sehr gerne.
6: Ja, die Sanierung inklusive Amphibientunnel war ja ein echtes Politikum bei uns in der Stadt. Und zumindest eine große Kreuzung ist ab morgen wieder frei.
9: Ja, die Einbindung zur Bergstraße, also darüber nach Steinhagen, die war ja auch gesperrt seit letzter Woche. Da soll die Einbindung aber morgen, wahrscheinlich am frühen Abend, wieder freigegeben werden und der Verkehr kann wieder rollen. Ab Montag geht's dann weiter mit dem Einbau der Amphibientunnel unter der Dornberger Straße. Die führenden deutschen Wirtschaftsinstitute haben ihre Konjunkturprognose deutlich angehoben. In ihrem Herbstgutachten rechnen sie für das laufende Jahr mit einem Wachstum von 1,3%. Im Frühjahr waren sie noch von einem Plus von nur 0,6% ausgegangen. Der Deutsche Mieterbund und auch die Arbeiterwohlfahrt kritisieren die geplante Wohngeldkürzung. Beide Organisationen riefen die Bundesländer auf, morgen im Bundesrat gegen die Einsparungen zu stimmen. Die Kürzung von 45% sei unverhältnismäßig und ein sozialpolitischer Rückschritt. Der Bundesrat, wie gesagt, befasst sich morgen damit. Die Zahl der Verkehrsunfälle in Deutschland ist im ersten Halbjahr gestiegen, laut Statistischem Bundesamt um 2,6% im Vergleich zum Vorjahreszeitraum. Gleichzeitig ist die Zahl der Menschen gesunken, die bei den Unfällen ums Leben kamen, und zwar um 9% auf 1.233 Todesfälle. Auffällig war nach Angaben der Statistiker dabei, dass die Zahl der Toten unter E-Scooter-Fahrern deutlich zunahm, von 15 auf 28. Der britische Premierminister Andy Burnham will das Alkoholverbot in den englischen Fußballstadien lockern. Burnham erklärte, er halte die Regelung für unfair. Seit mehr als 40 Jahren dürfen Fans in den englischen Stadien während des Spiels kein Bier trinken. Das Verbot wurde damals als Reaktion auf Hooligan-Gewalt eingeführt.
10: Wenig überraschend, Fanvertreter begrüßen den Vorstoß des Premiers, ne?
9: Ja, und die Polizei in Großbritannien warnt dagegen vor einer Lockerung.
10: Ist auch wenig überraschend. Wir schauen aufs Radio Bielefeld Wetter. Die Sonne kommt heute Nachmittag immer wieder raus. Die Wolken sind harmlos. Es bleibt noch windig bis zum Abend bei 17 Grad in Upsen. In der Nacht klart es dann auf. Und deshalb wird die Nacht wieder ganz schön kalt mit Tiefstwerten von 4 Grad. Morgen dann aber den ganzen Tag Sonne, 19 Grad in der Spitze. Und auch das Wochenende wird freundlich, da sogar bis zu 25 Grad.
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10: 3:30 Radio Bielefeld Blitzer und Verkehr. Die A2 Richtung Hannover. Ab Feldheim immer noch 5 Kilometer Stau. Jöllenbecker Straße stadtauswärts. Nach dem Unfall höher auf der Hufe läuft es da wieder. Der Stau löst sich auf. Geblitzt wird an der A2 Richtung Hannover. Zusätzlich zu dem festen Blitzer noch kurz vor Bielefeld Ost. Und Jöllenbecker Straße, Ortseingang Jöllenbeck. Auch da ein Blitzer gemeldet.
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10: Mit Bettina Wittemeyer und Dirk Slüter.
9: Das stimmt, guten Tag.
10: Und wir haben ja gestern schon viel über das erste Spiel von Kloppo gesprochen. Ist irgendwie Talk of Town, habe ich das Gefühl. Überall, wo ich heute war, ob beim Bäcker oder so, alle reden drüber.
9: Ist schon irre, ne? Ja. Das ist ja so ein bisschen wie in der Politik. Ne, wenn du da einen hast, der vorangeht und der einen guten Eindruck macht, da haben gleich alle irgendwie Vertrauen. Also so ein Kloppo für die Politik wäre vielleicht nicht schlecht.
10: Och, das ist jetzt ein großes Wort.
9: Ja, ja? Glaube ich schon so. Also der vermittelt doch einfach. Ja, wir packen das, wir machen das, der ist locker dabei, weiß aber, was er will.
10: Hast
9: und
10: recht.
9: Also ich absolut. Bin da auch. Also, oh Mensch, wir loben den Typ hier andauernd, bevor er das erste Spiel gemacht hat. aber ja, machen gefühlt ja fast alle.
10: Ja,
9: genau. Mal gucken, was es heute
10: gucken,
9: Abend
10: was heute
9: gibt.
10: Ist.
9: Und es ist ja erstmal ein erstes Spiel. Also auch nicht
10: ja, aber
9: viel
10: kein
9: erwarten.
10: Unwichtiges gegen die Niederlande, ne?
9: Ja, ja.
10: Also unser Hannes hat schon feuchte
9: Augen. Die zählen
10: Augen.
9: Doppelt.
10: Ja. Hört ihr gleich gegen 20 vor.

0: 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Nochmal ein neuer Blitzer ist reingekommen. Steht an der Volkmannstraße Richtung Jöllenbecker. 20 vor 3 haben wir es am Donnerstag bei Radio Bielefeld. Ja, und es ist irgendwie wirklich pure Fußballromantik. Ausgerechnet gegen die Niederlande feiert Jürgen Klopp nun seine Premiere als Bundestrainer heute Abend. Unser Hannes bekommt jetzt schon feuchte Augen.
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2: Jürgen Klopp, ey, ich will nicht wissen, wie viele Kinder bald nach dem benannt werden. Hörst du dann nur noch auf den Spielplätzen? Jürgen! Jürgina! Wir gehen nach Hause Fußball gucken! Kloppo, ey, das ist der George Clooney des deutschen Fußballs. Charmant, gut aussehend, erfolgreich. Ja, das ist ein Bundestrainer, der nicht selbst an seiner Hand riechen muss. Das wollen andere für den machen. Der Mann hat Strahlkraft, also wirklich, sein Lächeln kannst du von der ISS sehen. Ein bisschen Sorgen mache ich mir um die Schiedsrichter. Eine falsche Entscheidung und der beißt ihm ja ein Ohr ab. Ich meine, wenn bei Kloppo die Ampel auf Rot springt, dann fährt der Unterkiefer so mehrere Meter nach vorne, der zeigt die Zähne, da kannst du zu Hause vorm Fernseher eine zahnärztliche Kontrolluntersuchung bei dem machen. Wenn es da einmal Probleme mit dem Videobeweis gibt, dann will ich hoffen, dass sie den Kölner Keller von innen abgeschlossen haben. Aber immer dran denken, das ist die Leidenschaft, die wir vielleicht mal wieder brauchen. Dann wird das auch was mit den Titeln. Ich klopp mal auf Holz.
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Blitz. 12:03 Radio Bielefeld Blitzer und Verkehr. A2 Richtung Hannover ab Porta Westfalica, 5 Kilometer Stau. 2 Blitzer habe ich noch für euch. Jöllenbecker Straße am Ortseingang Jöllenbeck und Volkmannstraße in Fahrtrichtung Jöllenbeck.

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1: Tja, und bei so vielen negativen Vibes, die es ja oft gibt in der Welt, wollen wir es nochmal sagen, Dirk. Wirtschaftlich geht es in Deutschland offenbar doch voran.
2: Ja, das sind wirklich mal gute Nachrichten für die angeschlagene deutsche Wirtschaft. Für das laufende Jahr erwarten die führenden Wirtschaftsforschungsinstitute einen Anstieg des Bruttoinlandsprodukts um 1,3%. In ihrem Frühjahrsgutachten, da hatten sie noch mit nur 0,6% gerechnet. Die Experten haben aber auch ein paar Sorgen, sagt Oliver Holtemöller. Er ist der Konjunkturchef des Leibniz-Instituts für Wirtschaftsforschung in Halle.
3: Allerdings ist der Aufschwung nicht besonders kräftig und er wird zudem von Strukturproblemen überlagert. Das kommt vor allen Dingen darin zum Ausdruck, dass die privaten Investitionen schwach bleiben, das Arbeitskräfteangebot schrumpft und hohe Energiepreise Unternehmen und Haushalte belasten.
2: Insgesamt sei aber auch die Weltwirtschaft trotz Nahostkrieg erstaunlich robust, auch dank KI und Infrastrukturmilliarden. So Holtemöller weiter, auch für nächstes Jahr wird für Deutschland ein weiteres Wirtschaftswachstum erwartet. Die meisten Banken und Sparkassen in Deutschland würden nach Einschätzung der Finanzaufsicht BaFin derzeit aber selbst einen schweren globalen Wirtschaftseinbruch überstehen. Das zeigt ein gemeinsamer Stresstest von BaFin und Bundesbank bei mehr als 1100 Kreditinstituten. Allerdings zeigen manche Geldhäuser auch Schwächen. Mehr dazu von Ronny Thora aus Berlin.
4: Was ist, wenn Waschmaschine und Auto gleichzeitig kaputt gehen und man auch noch seinen Job verliert? So ungefähr kann man sich den Stresstest für Banken vorstellen, nur mit größeren Krisen, etwa Konflikte auf der Welt, Handelsblockaden, unterbrochene Lieferketten, Preisanstiege. Insgesamt zeigten sich die deutschen Geldhäuser für solche Krisenszenarien solide aufgestellt, heißt es von den Kontrolleuren. Einige Dutzend rutschten allerdings mit ihrem Kapitalpuffer zu weit ab, um weitere Krisen gut überstehen zu können. Diese auffälligen Banken werden jetzt genau im Blick behalten. Und es sind immerhin weniger als beim letzten Stresstest.
2: Die mögliche Schließung der Primark-Filiale im Bielefelder Luhm sorgt für Sorge um die rund 130 Arbeitsplätze. Der Betriebsrat von Primark hat jetzt eine Online-Petition gestartet, mit der Unterschriften für den Erhalt der Filiale gesammelt werden sollen. Auch die Ratsfraktion der Linken fordert Primark und die ECE, dem Betreiber des Einkaufszentrums, auf, weiter über den Standort und die Mietkonditionen zu verhandeln. Auch Betriebsrat und Gewerkschaft sollten dabei frühzeitig einbezogen werden. Die Linke warnt außerdem, ein längerer Leerstand der großen Ladenfläche im Luhm könnte der Bielefelder Innenstadt schaden. Mit einer Gedenkminute haben auf dem Oktoberfest heute hunderte Menschen des tödlich verunglückten Mitarbeiters am Freefall Tower gedacht. Der Mann war am Montag aus bisher noch unbekannter Ursache am Hangover lebensbedrohlich verletzt worden und starb kurz darauf im Krankenhaus. Das Fahrgeschäft, das der aus Bielefeld stammenden Schaustellerfamilie Schneider gehört, ist seit Dienstag wieder in Betrieb, da es kein technisches Problem gab. Jedes Jahr findet auf der Wiesn ein ökumenischer Gottesdienst für die Schaustellerfamilien, Wiesenwirte und Marktkaufleute statt. Und noch zur Großbaustelle Dornberger Straße. Da ist die Einmündung der Dornberger Straße zur Bergstraße, also rüber nach Steinhagen, bald wieder frei. Die war ja auch gesperrt seit letzter Woche. Da soll die Einmündung morgen wahrscheinlich am frühen Abend wieder freigegeben werden, sagt Straßen NRW. Der Verkehr kann dann dort wieder rollen. Ab Montag geht's dann weiter mit dem Einbau der Amphibientunnel unter der Dornberger Straße.
1: Politikum bei uns in der Stadt. Schau mal aufs Radio Bielefeld Wetter. Auch wenn es jetzt gerade hier in der Altstadt so ein bisschen grauer ist, gibt keinen Regen. Bleibt windig. Die Sonne kommt heute Nachmittag immer wieder raus bei Werten um 17 Grad. In der Nacht verschwinden die Wolken dann sogar ganz und deshalb wird es kalt mit Tiefstwerten von 4 Grad. Morgen Sonne 19 Grad. Am Wochenende bleibt es freundlich bei bis zu 25 Grad.
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1: Hier nach 3, die A2 Richtung Hannover zwischen dem Kreuz Bad Oeynhausen und Bad Eilsen auf 8 Kilometern Länge. Immer mal wieder stockend oder Stau. Geblitzt wird Jöllenbecker Straße in Jöllenbeck und Voltmannstraße Richtung Jöllenbecker.
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1: Ich bin mit Tina Witzemeier.
2: Ich bin Dirk Slüter.
1: Und gleich sprechen wir tatsächlich nochmal über Fußball, aber diesmal über Tischfußball. Dirk, so ein bisschen kickern ist irgendwie auch cool, ne? Genauso gut wie Fußball auf dem Rasen.
2: Ja, kann man auch mit dem Bier in der Hand machen.
1: Ich
2: also
1: nicht.
2: Zumindest, wenn man mit mehreren spielt so.
1: Ja.
2: Ja, ich bin vorne im Sturm beim Kickern, bin ich extrem schlecht. So von hinten raus mit Wumms, da treffe ich den einen oder anderen. Aber wer eine Chance hat, der wählt mich dann nicht als Partner.
1: Nee, also Gott, ich habe das überhaupt nicht unter Kontrolle, nur wild drehen. Manchmal klappt es, manchmal nicht.
2: Nicht drehen, hallo, das geht nicht, darf man nicht.
1: Darf man nicht, aber ich kann sie an. Also, es wird bei Arminia tatsächlich nicht nur auf dem Rasen gespielt, sondern auch auf dem Tisch. Sprechen wir gleich drüber, gegen Viertel nach.

0: Teddy Swims ist das um 14:15 bei Radio Bielefeld. Und wenn wir hier in eurem Lieblingsradio über Arminia Bielefeld sprechen, dann geht es in der Regel um den Fußball auf dem grünen Rasen. Es gibt aber tatsächlich auch eine Tischfußballmannschaft beim DSC.
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0: Was viele vielleicht nur unterm Kickern aus der Freizeit kennen, ist ein echter Sport mit Technik, Taktik und jeder Menge Dynamik. Radio Bielefeld-Reporterin Silvana Gräper war einen Abend beim Training im Vereinsheim an der Mellerstraße dabei und hat sich da mit Robert unterhalten.
2: Roberts Tischfußballkarriere fing da an, wo auch viele von uns schon am Kicker standen. In der Kneipe.
3: Damals gab es noch einen Montagabends-Kickerturnier in der Kneipe im Gegenüber in Bielefeld und das war sehr toll. Da waren auch wahnsinnig viele super nette Leute und dann hat man sich einfach daran erfreut irgendwie mit der Zeit. Es war auch gar nicht schlimm, wenn man nicht so gut war. Man wurde dann halt mit der Zeit einfach besser und es macht Spaß. Ja, dann habe ich irgendwie gemerkt, dass die Leute das technisch gut spielen können und dachte, okay, das sind ja doch nicht nur Reflexe oder sowas.
2: Wenig später wurde Sportfreunde Kickerfeld gegründet.
3: Das war einfach irgendwie so die logische Konsequenz für viele Leute, die in Bielefeld in der Kneipe gekickert haben, weil dann gab es irgendwie Events und dann gab es die erste Bielefelder Kicker-Tour in den Kneipen und im Forum und sowas und Plan B, Heimat und Hafen und wie sie alle heißen. Und da hat man dann halt die Turniere mitgenommen und so ist man halt irgendwie immer mehr süchtig geworden nach dem Spiel. Und dann ergab sich alles irgendwie daraus. Dann hat man das erste Mal irgendwie Mannschaften zum Wettbewerb angemeldet. Bei mir persönlich war es so, dass ich dann auch schnell mit Sachen organisieren wollte, mit anpacken wollte, viele andere auch. Und dann hat sich das so entwickelt.
2: Inzwischen ist der Verein bei Arminia als Abteilung eingegliedert.
3: Also wir haben drei feste Öffnungstage die Woche, aber dabei bleibt es meistens nicht. Also wir spielen dann eher 4-5 Mal die Woche. Also
4: okay, gibt es eine WhatsApp-Gruppe und dann tickert einer rein, hallo, ich bin jetzt doch da, hab einen Schlüssel, komm vorbei, oder?
3: Ja, genau.
4: Okay, was liebst du besonders an dem Verein oder was hat er dir geschenkt jetzt in der Zeit?
3: Tatsächlich, was mir Kickern gegeben hat, kann ich überhaupt nicht in Worte fassen. Das ist viel zu krass. Ich beschäftige mich Tag ein, Tag aus damit. Ich bin andauernd hier. Ich habe einen Tisch zu Hause. Wenn ich hier nicht spiele, trainiere ich zu Hause am Tisch. Ja, und einfach wahnsinnig viel Connections, coole Orte dadurch gesehen, nette Leute kennengelernt und irgendwie, ich mag einfach Vereine. Ich war auch früher schon im Fußballverein, im Schachverein. Ich mag Gemeinschaft.
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6 vor halb 4, danach der Feierabend. Wir freuen uns drauf, heißt aber auch, Feierabendverkehr geht los an den üblichen Ecken. Auf der A2 Richtung Hannover gibt es weiter einen langen Stau zwischen dem Kreuz Bad Oeynhausen und Bad Eilsen auf 8 Kilometern Länge. Und Blitzer sind gemeldet, Volkmannstraße Richtung Jöllenbecker und an der Jöllenbecker Straße am Ortseingang Jöllenbeck. 08800 300, das ist die kostenlose Nummer der Radio Bielefeld Verkehrshotline. Fahrt gut!

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6: Und jetzt bitte alle mal Augen auf, Dirk, denn die Bielefelder Polizei bittet um Mithilfe bei der Suche nach einem Vermissten.
8: Ja, gesucht wird der 51-jährige Andreas P. Er wurde zuletzt gestern Mittag am Mara-Weg in Bethel gesehen. Er ist auf Hilfe und Medikamente angewiesen. Andreas ist etwa 2 Meter groß, schlank, hat kurze braune Haare und trägt eine schwarze Brille. Möglicherweise hält er sich in Dornberg auf. Hinweise bitte an die Polizei.
6: Und ein Foto des Vermissten findet ihr auf radiobielefeld.de im Polizeibericht.
8: Immer mehr Menschen in Deutschland vertrauen Chatbots der KI, also zum Beispiel bei ChatGPT, sehr persönliche und vertrauliche Themen an. Bei einer Umfrage eines Schweizer Unternehmens haben fast 70% der Befragten angegeben, schon mindestens einmal ein sensibles Thema, wie zum Beispiel die eigene psychische Gesundheit, mit der KI besprochen zu haben. Und das, obwohl sie auch große Bedenken beim Datenschutz haben. In Würzburg sind die Agrarminister von Bund und Ländern zu ihrer Herbstkonferenz zusammengekommen. Im Mittelpunkt stehen die künftige Düngeverordnung und die Finanzierung der Landwirtschaft. Umstritten ist vor allem, wie Landwirte entlastet und zugleich Grund- und Trinkwasser geschützt werden können. Der Ätna auf Sizilien ist wieder verstärkt aktiv. Es wurde bereits eine Warnung der Stufe Rot herausgegeben, die höchste der 4 Alarmstufen. Wie italienische Medien berichten, ist über dem Vulkan eine 4 Kilometer hohe Aschewolke aufgestiegen. Bereits im August war der Ätna besonders aktiv. Da waren wegen Flugausfällen mehr als 100.000 Urlauber von den Folgen betroffen. Der Bergmannsweg in Kirchdornberg bekommt ein Qualitätssiegel für Wanderwege. Der Deutsche Wanderverband hat den Rundwanderweg zwischen Dornberg und dem Bußberg als Kulturerlebnis ausgezeichnet. Auf 5 Kilometern zeigt der Wanderweg die Spuren des Steinkohlebergbaus in der Region. Mit Neubundestrainer und Hoffnungsträger Jürgen Klopp startet die deutsche Fußballnationalmannschaft heute in die Nations League. Der erste Gegner ist am Abend die Niederlande. Los geht's um 20:45 in Amsterdam, live bei RTL. Bis zum 4. Oktober finden insgesamt 4 Gruppenspiele statt. Es geht noch gegen Serbien und 2-mal gegen Griechenland.
6: Und damit zum Radio Bielefeld. Wetter 17 Grad hier am Süsterplatz bei uns am Studio. Es ist mal sonnig, mal ein Wölkchen, immer noch sehr windig. In der Nacht verschwinden die Wolken ganz. Es kühlt sich bis auf 4 Grad ab, wird also richtig kalt. Morgen dann den ganzen Tag Sonne, 19 Grad in der Spitze. Auch das Wochenende bleibt freundlich bei bis zu 25 Grad. Und nächste Woche, Stand jetzt, wird sogar noch wärmer.
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6: 3:35 Radio Bielefeld. Blitzer und Verkehr weiter mit dem Stau auf der A2 Richtung Hannover zwischen Porta Westfalica und Bad Alsen. 7 Kilometer. Bei uns in der Stadt geht es an den üblichen Ecken jetzt auch ein bisschen langsamer voran im Feierabendverkehr. Und 2 Blitzer sind gemeldet. Volkmannstraße Richtung Jöllenbecker Straße und an der Jöllenbecker Straße am Ortseingang Jöllenbeck. Falls ihr mehr seht, könnt ihr uns gerne schreiben, zum Beispiel über die kostenlose Radio Bielefeld App, oder ihr schickt schnell eine Sprachnachricht per WhatsApp an Bielefeld 6x5.
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6: Ich bin Bettina Wittemeyer.
8: Und ich bin Dirk Slüter. Guten Tag.
6: Und ich hätte da ein Zitat vom Chef. Keiner hat gesagt, dass die letzte Woche hier schön wird, hat er gerade gesagt.
8: Ja, weil er weiß, was er tut. Ne? Der reißt jetzt schon die Deko von den Wänden, wandert alles in Umzugskartons hier im Sender. Nur nächste Woche, dann ist ja Schluss. Gerade sagt er zu mir, du weißt doch im Kopf, bei wem du arbeitest. Ich so, hör, ja klar, wieso? Ja, und hat ein großes Schild, ein großes Bild mit Radio Bielefeld und Logo von der Wand genommen. Ne?
6: Kriegen wir gerade noch so hin. Also das Sendestudio bleibt noch stehen bis Ende nächster Woche, aber dann ist hier Schluss und wir nehmen euch nächste Woche so auf dem Weg dahin natürlich virtuell mit.

0: gleich 3:45.
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2: Hallo Jacqueline.
3: Hallo.
2: Jacqueline, wobei störe ich dich?
3: Beim Essen.
2: Sehr gut. Das tut mir auf der einen Seite leid, weil ich hoffe jetzt nicht, dass das Essen kalt wird. Aber du hast uns ja auch genau das geschrieben. Du hast gesagt, ich esse ganz gerne mal und brauche neue Ausrüstung in der Küche. Was ist denn los bei dir?
3: Genau. Ja, meine Schuhgröße ist zu klein.
2: Ich glaube, der brauche neue Ausrüstung in der Küche.

0: benutze das auch ganz gerne. Und jetzt bin ich natürlich gespannt, was ist so dein Lieblingsrezept, was man in einer Heißluftfritteuse machen kann?
1: Kroketten, Pommes, Gemüse.
0: Okay.
1: Ich möchte gerne Fleischfrikadellen versuchen, aber wie gesagt, dafür ist sie halt einfach zu klein.
0: Okay. Deine jetzige Fritteuse ist aber nicht kaputt, sondern sie ist nur zu klein.
1: Nein, genau, sie ist zu klein.
0: So, das heißt, wenn jetzt eine weitere dazu käme, dann hättest du eine Frittierstraße.
1: Nee, ich gebe eine ab an meine Schwester, also die kleinere dann.
0: Das finde ich cool, das finde ich lieb.
1: Ja.
0: Und soll ich dir was sagen?
1: Ja.
0: Da bin ich sofort dabei. Und jetzt erfüllen wir dir deinen Wunsch.
1: Ach, super.
0: Du bekommst von uns eine Heißluftfritteuse im Wert von 300 Euro.
1: Ach ja, das ist ja super.
0: Also da kannst du auch noch ein richtig gutes Ding kaufen.
1: Da freue ich mich. Vielen Dank.
0: Bei Jacqueline riecht es demnächst doppelt so gut aus der Küche. Die Doppel-Heißluftfritteuse geht auf unseren Nacken, kann sie sich kaufen. Was können wir denn für euch tun?
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Gleich 10 vor 4. Achtung, Autofahrer auf der A2 Richtung Dortmund, Höhe Bielefelder Berg, da liegen Gegenstände auf der Fahrbahn. Deshalb staut es sich da auch. In Richtung Hannover, ab Porta Westfalica, 7 Kilometer Stau. Geblitzt wird weiterhin an der

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0: Unsere Nachrichten nach nur einem Spot.
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4: Dafür ist Dirk Flüter wieder im Studio.
5: Schönen guten Tag.
4: Und die Wahrheit liegt ja eher auf dem Platz, als es im Fußball ja gern. Und dazu kommt es heute für die deutsche Nationalelf zum ersten Mal unter ihrem neuen Bundestrainer Jürgen Klopp.
5: Ja, und der verlangt beim Nations League-Spiel heute Abend in den Niederlanden gleich zum Auftakt das Maximum von seinen Spielern. Marc-André Ter Stegen ist dabei, soll ja im Tor das Comeback geben. Kapitän Joshua Kimmich kehrt ins Mittelfeld zurück. Schon in Amsterdam ist Thomas Bremser für uns.
6: Die deutschen Fans hatten eine zum Teil kurze Anreise und einen sonnigen Tag hier in Amsterdam. Im Prestigeduell hoffen sie natürlich auf einen Sieg. Gegen einen Gegner, der nach dem frühen WM-Aus auch auf einen neuen Trainer setzt. Jürgen Klopp hat zu seiner Aufstellung nicht viel verraten. Ein Spieler muss am Abend auf die Tribüne, weil es sonst zu viele wären für die UEFA. Es trifft Neuling Conte von der TSG Hoffenheim. Die Spannung hier ist groß, ob Halsbringer Klopp direkt bei seinem Start die Fans wieder glücklich macht.
5: Anpfiff ist um 20:45 RTL überträgt. Seit mittlerweile 88 Stunden und noch bis Sonntagnacht läuft im Franziskus-Hospital der Weltrekordversuch in Sachen Wiederbelebung. Und die Beteiligung ist weiter hoch, heißt es aus dem Klösterchen. Auf der Klinik-Homepage franziskus.de gibt's auch einen Livestream dazu. Auch die auf die Woche der Wiederbelebung wird heute und morgen auch auf dem Jahnplatz aufmerksam gemacht. Dort laden die Bielefelder Feuerwehr und die mobilen Retter ein, an einer Puppe die Herzdruckmassage zu üben. Heute noch eine Stunde und dann morgen wieder von 10 bis 17 Uhr. Und wirklich jeder kann schnell in die Situation kommen, helfen zu müssen. Denn rund 1,26 Millionen Mal hat es auf Deutschlands Straßen im ersten Halbjahr gekracht. Wobei die Zahl der Verkehrstoten im Vergleich zum Vorjahreszeitraum sogar gesunken ist. Laut Bundesstatistik steigt aber vor allem die Zahl der Todesopfer, die mit einem E-Scooter unterwegs waren. Mehr dazu von Claudia Wächter.
7: Knapp 30 E-Scooter-Fahrer sind gestorben nach einem Crash. Und das sei wirklich auffällig, sagen die Statistiker. Weil es nämlich in allen anderen Gruppen, also Auto- und Motorradfahrer, Radler und Fußgänger, weniger Tote gab. Und nicht nur das, auch viel mehr Leute auf E-Scootern wurden verletzt, vor allem Teenager. Die meisten Verkehrstoten, die gab es übrigens in Mecklenburg-Vorpommern und Niedersachsen. Die wenigsten in Berlin und Hamburg.
5: Die Linke muss sich klar von Extremisten und kriminellen Milieus abgrenzen. Das sagt Grünen-Chefin Franziska Brandner. Sie fordert in der Süddeutschen Zeitung, dass vor allem die Berliner Parteispitze durchgreifen und sich klar gegen Antisemitismus und Islamismus positionieren muss. Ähnlich äußerte sich auch Grünen-Fraktionsvorsitzende im Bundestag, die Bielefelderin Britta Hasselmann bei RTL und NTV.
8: Es reicht halt nicht einfach zu sagen, ja, unsere Position ist da klar, sondern wenn es solche Vorkommnisse gibt, wenn es mögliche Verbindungen gibt, wenn es diese Äußerungen und Strömungen in der Partei gibt, dann muss hier eine Klarheit auch dahingehend erfolgen, dass konkrete Maßnahmen wie etwa ein Ausschluss aus der Fraktion oder der Partei erfolgen.
5: Der Bielefelder FDP-Chef Jan-Marc Schlifter fordert dagegen von Hasselmann und der SPD-Bundestagsabgeordneten Wiebke Esther als Politikerin mit dem größten Einfluss in ihren Parteien, sich gegen Sondierungen oder Koalitionsverhandlungen mit der Berliner Linkspartei auszusprechen und damit die ausdrücklichen Warnungen des Zentralrats der Juden in Deutschland nicht zu ignorieren.
4: Danke, Dirk. Willkommen zum Radio Bielefeld. Wetter 17 Grad haben wir hier in der Bielefelder Altstadt. In der Nacht ist es sternklar und deshalb auch richtig kalt mit Tiefstwerten von 4 Grad. Morgen scheint den ganzen Tag die Sonne, dazu gibt's 19 Grad. Samstag 22 Sonne, Wolken, Sonntag bis zu 25 und nächste Woche soll's sogar noch wärmer werden.
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4: 4x4 ist es, die A2 Richtung Hannover zwischen Porta Westfalica und Rehren auf 7 Kilometern. Stau und stockender Verkehr. Viele Staus jetzt wie immer um diese Zeit an den üblichen Ecken bei uns im Stadtgebiet. Radio Bielefeld bleibt bei euch. Jöllenbecker Straße wird am Ortseingang Jöllenbeck geblitzt und Volkmannstraße Richtung Jöllenbecker fahrend.
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4: Ich bin mit Tina Wittemeyer.
5: Das ist richtig. Mhm. Ich bin Dirk Stüter.
4: Ist auch korrekt. Warst du schon mal in Frankreich?
5: Ja, zweimal sogar, weil ich Verwandtschaft habe, die da quasi umgesiedelt ist. Ne? Aus Hillegossen ging es in Richtung Dordogne, im schönen Périgord.
4: Ach, schöne
5: haben
4: Ecke.
5: Haben sie sich niedergelassen. Ja, wohnen da jetzt schon ein ganzes Weilchen. Ja, ich bin auch schon einen Tacken älter jetzt. Ja. Aber haben sich da ihren Altersruhesitz gesucht. Wirklich toll. Also Dordogne, das ist ein Naturerlebnis.
4: Gibt da echt tolle Ecken. Ob nun am Meer auch, ne? Partnerstadt, unsere Concarneau, sehr, sehr schön da in der Bretagne, aber auch im Landesinneren. Die Verbindung zwischen Bielefeld und Frankreich, die pflegt ja auch die deutsch-französische Gesellschaft bei uns in Bielefeld. Und mehr über die erfahrt ihr gleich.

0: Hallo, am Donnerstag, Radio Bielefeld läuft mit Bettina Wittemeyer um gleich 15:45. Und wenn ich an Frankreich denke, dann zunächst tatsächlich erstmal an meine frühere Gastfamilie in Concarneau. Abschlussfahrt, Abi, kurz vorm Abi, war nach Paris. Und natürlich habe ich viele Erinnerungen an Frankreich, wie viele von euch auch, ja, als Urlaubsland, ne? Ob nun in der Bretagne, am Mittelmeer oder in der Provence. Die Damen und Herren der deutsch-französischen Gesellschaft hier bei uns in Bielefeld, die gehen da wesentlich weiter, als nur in Frankreich Urlaub zu machen. Die Gesellschaft, die gibt es schon tatsächlich seit 1950 bei uns in der Stadt und sie ist damit auch eine der ältesten in ganz Deutschland. Gerade mal 5 Jahre nach dem Ende des Zweiten Weltkriegs wurde sie von einem Französischlehrer, von Dr. Heinrich Becker, gegründet. Der war nämlich mit einer französischen Frau verheiratet, weiß die heutige Chefin Marie Lumatzke zu berichten.
1: In beiden Weltkriegen haben sich die Familien gegenübergestanden. Und für Dr. Becker war es ganz wichtig, mit einer Versöhnungsarbeit anzufangen. Und deshalb hat sich unsere Gesellschaft schon 1950 gegründet. Also eigentlich aus einem persönlichen Engagement heraus.
0: Seit 76 Jahren bemüht sich die deutsch-französische Gesellschaft nun um ein gutes Verhältnis der beiden Länder. Im Kern geht es ihnen um Menschen, die Frankreich lieben. Und deshalb bemühen sie sich, so ein bisschen französisches Leben und französische Kultur eben auch nach Bielefeld zu bringen. Der Gedanke dahinter. Dahinter ist aber noch viel größer.
1: Wir möchten bei allen Gleichheiten, die man so mit, aber auch die Unterschiede verstehen, kommunizieren und dass Europa einbezogen wird. Wir sind zwar die deutsch-französische Gesellschaft, aber wir haben die europäischen Ideen und den europäischen Gedanken.
0: Und für ihre Arbeit ist die DFG in Bielefeld jetzt auch mit der Europamedaille der Unionsfraktion im Europäischen Parlament ausgezeichnet worden. Mehr Infos und wie ihr vielleicht auch selbst mitmachen könnt, findet ihr im Netz auf dfgbielefeld.de.
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8:35 Radio Bielefeld, Blitzer und Verkehr. Feierabendverkehr reichlich jetzt bei uns in der Stadt. Betrifft zum Beispiel die Jöllenbecker, die Beckhaus oder auch die Herforder Straße. Geblitzt wird Jöllenbecker Straße in Jöllenbeck und Volkmannstraße. Kommt gut und sicher an.

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18: Bei der Eröffnung des Looms vor 9 Jahren, Dirk, da war es speziell für die jüngeren Leute ja echt eine große Nummer, ne? Dass da im Loom auch eine Primark-Filiale ist. Günstige Klamotten ziehen halt. Die Frage ist, wie lange noch?
19: Ja, Primark hat ja angedroht, im kommenden Sommer aus Gründen der Wirtschaftlichkeit im Loom schließen zu wollen. Mit einer Online-Petition will der Betriebsrat der Primark-Filiale um die 130 Arbeitsplätze jetzt kämpfen. Gefordert werden gemeinsame Gespräche aller Beteiligten, inklusive der Stadt Bielefeld, um die Loom-Filiale und die Zukunftsperspektiven für die Mitarbeiter zu erhalten. Der Bundestag hat erstmals über die geplante Geheimdienstreform debattiert. Kanzleramtsministerin Nina Wagen warb noch einmal für das Vorhaben. Es gehe dabei um einen besseren Schutz, denn Deutschland sei zum ständigen Ziel hybrider Angriffe geworden. Die AfD wirft der Regierung dagegen vor, den Verfassungsschutz zur Stasi 2.0 umzubauen. Im Bundestag wurde heute außerdem darüber gesprochen, ob die Organspenderegelung geändert werden soll. Eine Gruppe von Abgeordneten aus mehreren Fraktionen hat dazu einen Gesetzentwurf vorgelegt. Demnach soll grundsätzlich jeder als Spender gelten, der nicht zu Lebzeiten ausdrücklich widersprochen hat. In Stiekos gibt es an der Detmoller Straße eine neue DHL-Packstation. Der Automat gegenüber von McDonald's wird mit Solarstrom betrieben. Dort können rund um die Uhr Pakete abgeholt und vorfrankierte Sendungen verschickt werden. Für die Nutzung braucht man allerdings die Post- und DHL-App auf dem Smartphone. Vor der Kaffeesportkreuzung in Quelle, da kann es ab heute wieder zu Behinderungen kommen. Dort wird auf der Osnabrücker Straße aus Steinhagen kommend die rechte Fahrspur teilweise gesperrt. Grund sind Arbeiten im Verkehrsleitsystem bis Ende der kommenden Woche. Der britische Premierminister Andy Burnham will das Alkoholverbot in den englischen Fußballstadien lockern. Burnham erklärte, er halte die Regelung für unfair. Seit mehr als 40 Jahren dürfen Fans in den Stadien in England während des Spiels kein Bier trinken. Das Verbot wurde seinerzeit als Reaktion auf Hooligan-Gewalt eingeführt.
18: Danke, Dirk. Schau mal aufs Radio Bielefeld-Wetter. 17 Grad in Thesen momentan. Im Laufe der Nacht wird es richtig frisch. Die Wolken verschwinden komplett und dann liegen die Tiefstwerte gegen morgen bei 4 Grad. Der Freitag selbst wird richtig schön. Die Sonne scheint den ganzen Tag, kein Wölkchen am Himmel, 19 Grad dazu. Am Wochenende sind dann zwar auch wieder ein paar Wolken dabei, aber es wird noch wärmer mit Spitzenwerten am Sonntag bis zu 25 Grad.
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18: 5:03, schnell und aktuell, Radio Bielefeld Blitzer und Verkehr. Weiter mit 5 Kilometern Stau auf der A2 Richtung Hannover ab Veltheim. Bei uns in der Stadt hakt es an den üblichen Ecken rausfahrend. Jöllenbecker, Beckhaus, Herforder Straße. Ihr kennt das alles. Geblitzt wird Jöllenbecker Straße am Ortseingang von Jöllenbeck und an der Volkmannstraße Richtung Jöllenbecker fahrend.
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18: Ich bin mit China Wittemeyer.
19: Und ich bin Dirk Slüter.
8: Ich gehe für die Jungs durchs Feuer. Wenn die Jungs alles geben, dann bin ich für Niederlagen verantwortlich, ohne Wenn und Aber.
18: Ja, sagt er, der Kloppo, so ist er, ne?
19: Cool.
18: Ja, wie wird dann das heute Abend beim ersten Spiel?
19: Ja, das ist noch ein großes Fragezeichen, muss man ja auch ehrlich sagen, ne? Mit einer Mannschaft, die so auch noch nicht zusammen gespielt hat.
18: Spannend.
19: Kimmich zurück im Mittelfeld, glaube ich, eine gute Entscheidung. Aber ich glaube, von der Einstellung werden wir halt schon sehen, dass die alle nochmal ein bisschen mehr rennen, ein bisschen mehr grätschen, sich ein bisschen mehr reinhauen, ob sie wollen oder nicht. Wenn da so ein Klopp steht und sagt, hier Bursche, lauf, du kannst das, dann glaubst du, dass du es kannst und ich glaube, dann rennst du auch nochmal mehr. Also ich bin sehr positiv darauf eingestimmt, was nicht heißt, dass sie jetzt die Niederlande heute Abend da irgendwie mit 4-0 weghauen, aber ich glaube, wir werden einen ersten Klopp-Ansatz sehen.
18: Also das glaube ich auch und wenn die so heiß drauf sind aufs Spiel wie wir, dann wird das auch was. Mehr zur Lage der Nationalmannschaft gleich bei uns.

0: 20 vor 5 durch an diesem Donnerstag bei Radio Bielefeld. Ja, und es ist angerichtet, ne? Das erste Länderspiel mit unserem neuen Bundestrainer Jürgen Klopp steht an. Anstoß in Amsterdam heute Abend 8:45. Das Spiel läuft dann live bei RTL.
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2: Ja, jetzt ist es soweit. Die großen Ankündigungen des neuen Bundeschefübungsleiters Jürgen Kloppo-Klopp treffen auf die Fußballrealität. Nun also erstmal die Niederlande. Was soll man sagen? Es gab schon große Spiele gegen unsere Nachbarn mit der schönen Nordsee. Im direkten Vergleich hat die deutsche Mannschaft sogar immer noch die Nase vorn. Und bei den letzten zwei Duellen, vor genau 2 Jahren und ebenfalls in der Nations League, gab es einen Sieg und ein Unentschieden. Ein weiterer Erfolg soll jetzt mit der neuen mannschaftlichen Ausrichtung gelingen.
3: Ich bleibe dabei, fußballerische Qualität wird dann sichtbar, wenn eine Mannschaft eine Stabilität hat im Defensivverhalten. Das ist das Trampolin, das ist das Fangnetz, das ist alles, was man braucht. Wenn du nur Offensive denkst, dann wird dich die Defensive immer killen.
2: Jürgen Klopp hat vorgelegt und will verändern. Öffentlich hat er das von seinem Team verlangt, was offensichtlich fehlte. Mehr Einsatz, noch mehr Einsatz und eine absolute Fokussierung. Davon, dass sich Klopp von seiner Ehefrau auf dem DFB-Trainingsbike begleiten lässt oder dass sonstige Familienmitglieder Tickets für den Mannschaftsflieger erhalten haben, habe ich nichts gehört. Insofern bin ich da schon mal beruhigt.
3: Ich erwarte sofort mehr. Was kann ich sagen? Und mehr geht erstmal immer.
2: Fußballer sollen ab jetzt wieder das machen, was sie am besten können. Fußball spielen.
3: Den Jungs dabei zu helfen, ihr unglaubliches Potenzial in Qualität umzumünzen, ist in der Zukunft der Auftrag.
2: In diesem Sinne, schönen Anpfiff.

Gleich 10:05. Radio Bielefeld, Blitzer und Verkehr. Da ist immer noch ziemlich viel Feierabendverkehr unterwegs an den üblichen Ecken. Geblitzt wird noch an der Jöllenbecker Straße, Ortseingang Jöllenbeck. Ansonsten nichts mehr gemeldet. 08800 300. So erreicht ihr kostenlos die Radio Bielefeld Verkehr.

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1: Weiter mit Dirk Slüter.
2: Guten Tag.
1: Gute Freunde haben ist was Feines, aber der beste Freund ChatGPT? Immer mehr KI-Nutzer bei uns in Deutschland verwenden tatsächlich KI-Chatbots als Ansprechpartner für persönliche und vertrauliche Themen. Das hat eine aktuelle Untersuchung ergeben, Dirk. Das ist schon ein bisschen spooky, finde ich.
2: Ja, schon. Zwar bleiben Freunde und Familie die wichtigsten Ansprechpartner, heißt es, aber die KI begegne einem eben auch vorurteilsfrei. Noch vielleicht, denn viele begegnen den Anbietern der KI-Technologie beim Datenschutz auch mit erheblichem Misstrauen. Frage an Ursula Winkler aus der Redaktion, aber über was für sensible Themen besprechen denn die Leute mit der künstlichen Intelligenz?
3: Ja, ganz unterschiedlich. Am häufigsten geht es dabei um Fragen zur psychischen Gesundheit. Aber auch andere persönliche Dinge werden mit den Bots besprochen. Zum Beispiel Probleme in der Partnerschaft, Konflikte in der Familie, Fragen zu sexuellen Themen oder auch Finanzen. Mehr als 2/3 der Befragten geben an, schon über so intime Themen mit der KI gesprochen zu haben.
2: Das Thema bleibt aber mindestens komplex, denn Fachleute fordern bei der Weiterentwicklung der künstlichen Intelligenz einen grundlegenden Kurswechsel der Tech-Konzerne. Hintergrund sind wachsende Sorgen vor unkontrollierbaren Risiken durch KI. Das Hasso-Plattner-Institut in Potsdam fordert, dass unabhängige Experten umfassenden Zugriff auf Daten und Modelle erhalten müssen, um die bislang undurchsichtigen Systeme fundiert zu überprüfen. Mehr dazu von Uli Reit.
4: Sogar die Chefs führender US-KI-Konzerne warnen vor Gefahren für die gesamte Menschheit. Inwieweit sie unabhängigen Experten, im besten Fall Spitzenforschern ohne wirtschaftliche Interessen, aber tatsächlich Einblick in ihre Arbeit gewähren, ist völlig unklar. Die Experten vom Hasso-Plattner-Institut versuchen gleichzeitig zu beruhigen. Eine unkontrollierbare Super-KI ist nicht in Sicht, heißt es. Allerdings häufen sich die Vorfälle. Zuletzt verschaffte sich ein KI-Agent von OpenAI unbefugten Zugriff auf ein Portal der australischen Krankenversicherung.
2: Das Thema Künstliche Intelligenz steht übrigens auch auf der Agenda im Weißen Haus. Dort trifft US-Präsident Trump in diesen Minuten mit dem chinesischen Staatspräsidenten Xi zusammen. Es soll da auch über die KI-Entwicklung gesprochen werden. Trotz einer anderslautenden Gerichtsanordnung ist einigen Reportern der Zugang zum Weißen Haus aber erneut verwehrt worden. Das Portal Politico berichtet, dass der Secret Service den Presseausweis eines seiner Reporter beschlagnahmt habe. CNN berichtet ebenfalls, dass Reportern am frühen Morgen der Zutritt verweigert worden sei. Aus Washington, Tina Eck.
5: Das Weiße Haus hat die richterliche Anordnung am hiesigen Morgen nicht umgesetzt. Korrespondenten und Kameraleute der verbannten Medien wurden nicht reingelassen. Von CNN schaffte es nur eine Producerin in die Regierungszentrale. Normalerweise sind die Reporter um 7 Uhr Ortszeit an Ort und Stelle, gerade an einem Tag, an dem es viel zu berichten gibt, wie heute der Besuch des chinesischen Präsidenten Xi bei Trump. Aber der Zugang läuft chaotisch. Die Medien versuchen weiter, Zugang zu erlangen.
2: Mit einer Gedenkminute haben auf dem Oktoberfest heute hunderte Menschen des tödlich verunglückten Mitarbeiters am Freefall Tower gedacht. Der Mann war am Montag aus bisher noch unbekannter Ursache am Hangover lebensbedrohlich verletzt worden und starb kurz darauf im Krankenhaus. Das Fahrgeschäft, das der aus Bielefeld stammenden Schaustellerfamilie Schneider gehört, ist seit Dienstag wieder in Betrieb, da es kein technisches Problem gab offenbar. Jedes Jahr findet auf der Wiesn ein ökumenischer Gottesdienst für die Schaustellerfamilien, Wiesenwirte und Marktkaufleute statt. Und noch kurz die gute Nachricht zum Schluss. Der vermisste Mann, den die Polizei seit heute Nachmittag mit Hilfe der Öffentlichkeit gesucht hat, ist wieder da. Wie die Polizei mitgeteilt hat, wurde der 51-Jährige, der auf Hilfe und Medikamente angewiesen ist, wohlbehalten wieder aufgefunden und nach Hause gebracht. Ein Dank an alle, die die Augen offen gehalten haben.
1: Wunderbar, danke. Damit zum Radio Bielefeld Wetter. Aktuell noch 17 Grad hier in der Bielefelder Altstadt. Im Laufe der Nacht kühlt es sich bis auf 4 Grad ab. Morgen scheint den ganzen Tag die Sonne. Es wird genauso warm wie heute, also ein Tucken wärmer vielleicht mit 19 Grad. Samstag Sonne, Wolken 22 Grad. Sonntag Sonne, Wolken bis zu 25 Grad. Und das soll noch nicht das Ende des warmen Spätsommers sein. Nächste Woche, Montag und Dienstag, soll es tatsächlich noch mal ein bisschen wärmer werden.
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1: Und da staut es sich weiter auf der A2 Richtung Hannover ab Feldheim auf 5 Kilometern Länge. Einen sehr langen Stau gibt es aktuell auch auf der Talbrückenstraße Richtung Schildeschifffahrt. Das geht da schon kurz vorm Hallhof los. Hat auch einen Grund, weil da ist ja Stiftsmarkt ab morgen und da wird wohl schon aufgebaut und gibt schon die ersten Straßensperrungen. Am besten umfahrt er das ab jetzt. Ein Blitzer noch gemeldet, Jöllenbecker Straße am Ortseingang Jöllenbeck.
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1: Mit Bettina Wittemeyer.
2: Und Dirk Slüter, hallo.
1: Und schön, nächstes Stadtteilfest am Wochenende. Ist auch mal schön im Herbst, ne? Freuen sich alle in Schildeschow und auch drumherum.
2: Ja, aber da haben die für ein Glück mit dem Wetter, oder?
1: Mega.
2: Also, Stiftsmarkt, draußen solche Temperaturen, Sonnenschein. Kann nicht schöner sein.
1: Ist so, und so schön da in Schildeschow.

0: Viertel nach fünf.
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0: Adina, die hat sich für Konzerttickets für den Megastar Shibusi beworben und wurde damit heute Morgen direkt mal von unserem Kollegen Jürgen Bangert aus dem Wunscherfüller-Team überrascht.
2: Wir schicken dich zu Shibusi nach New York.
3: Nein, das ist nicht wahr.
2: Ja doch, wir machen doch hier keine Scherze.
3: Oh Gott, ja. Geil.
0: Irre, oder? Es geht nicht nur einfach aufs Konzert von Shibusi, nein, es geht auch noch nach New York. Da findet das Ganze nämlich statt. Genauer gesagt in der legendären Radio City Music Hall mitten in Manhattan. Ein Meet and Greet ist auch noch dabei. Volles Programm also. Adina ist ein Riesenfan von Shibusi.
3: Ich hatte auch tatsächlich schon geguckt, wann der mal nach Deutschland kommt, hat mir extra so einen Ticketalarm gestellt. Und ja, jetzt einfach den dann da live sehen zu dürfen und auch treffen zu können, das ist Wahnsinn, also unbeschreiblich.
0: Hat genau die Richtige getroffen, ne? 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

Elisabeth Grönemeyer und Männer bei Radio Bielefeld um 5:07. Da schauen wir nochmal auf die Straßenlage. Die A2 Richtung Hannover ist immer noch viel los. Ab Veltheim 6 Kilometer stockender Verkehr. Bei uns in der Stadt entspannt sich die Lage langsam, aber sicher. Was die Feierabendstaus anbetrifft, eine Blitzermaschine ist gemeldet an der Jöllenbecker Straße. Die steht da am Ortseingang Jöllenbeck. Allen unterwegs eine gute und sichere Fahrt.

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10: Ach, rein geht's in den Feierabend. Und heute Abend, da bin ich mir sicher, Dirk, werden viele vorm Fernseher sitzen, ne? auch wenn sie zuletzt die Spiele der deutschen Fußballnationalmannschaft nicht so intensiv verfolgt haben. Aber der Start in die Klopp-Ära sorgt schon für viel Interesse.
11: Ja, die Erwartungen und Hoffnungen in Jürgen Klopp sind groß, keine Frage. Auf dem Platz müssen es dann immer noch die Spieler richten. Wir dürfen auf die Aufstellung gegen die Niederlande gespannt sein im ersten Nations League-Spiel. Auch wie viele der ganz Neuen im Kreis der DFB-Elf zum Einsatz kommen werden.
10: Ab 20:45 live bei RTL, also ich guck's.
11: Der Konjunkturchef des Leibniz-Instituts für Wirtschaftsforschung in Halle hat die Bundesregierung trotz verbesserter Wirtschaftsprognose zu tiefgreifenden Reformen aufgefordert. Der Wirtschaftsexperte Oliver Holtemöller sagte, im Moment werde der Aufschwung etwa durch ein gutes Exportgeschäft sowie die Sonderausgaben für Infrastruktur und Verteidigung getragen. Strukturelle Probleme wie der demografische Wandel oder hohe Energiepreise blieben aber. Der Bundestag hat erneut darüber debattiert, ob die Organspenderegelung in Deutschland geändert werden soll. Eine Gruppe von Abgeordneten verschiedener Fraktionen legte einen Gesetzentwurf für die sogenannte Widerspruchsregelung vor. Damit wäre automatisch jeder Erwachsene nach dem Tod Organspender, es sei denn, man hat widersprochen. Die Journalisten mehrerer US-Medien haben weiter keinen Zugang zum Weißen Haus. Wie die Sender CNN und MS Now sowie die Plattform Politico mitteilen, wurden einige Mitarbeitern der Zutritt verwehrt. Das Weiße Haus ignoriert damit eine Gerichtsentscheidung, die das von Präsident Donald Trump verhängte Hausverbot ausgesetzt hatte. Mit einer Online-Petition will der Betriebsrat der Primark-Filiale im Loom um die 130 Arbeitsplätze kämpfen. Gefordert werden gemeinsame Gespräche aller Beteiligten inklusive der Stadt Bielefeld, um die Filiale und die Zukunftsperspektiven für die Mitarbeiter zu erhalten. Primark hatte angekündigt, im kommenden Sommer aus Gründen der Wirtschaftlichkeit im Loom schließen zu wollen. Hintergrund sei eine neue und höhere Miete. Morgen wird im Laufe des Tages die Einmündung von der Dornberger Straße in die Bergstraße wieder freigegeben. Die Verkehrssicherung wird voraussichtlich bis abends abgebaut, sodass der Verkehr zumindest zwischen Steinhagen und Hoberge wieder fließen kann. Ab Montag geht der Einbau der Amphibientunnel im Zuge der Dornberger Straße weiter. Vor der Kaffeesportkreuzung in Quelle, da kann es ab heute wieder zu Behinderungen kommen. Dort wird auf der Osnabrücker Straße aus Steinhagen kommend die rechte Fahrspur teilweise gesperrt bis Ende nächster Woche. Grund sind hier Arbeiten am Verkehrsleitsystem.
10: Und wir schauen nochmal aufs Radio Bielefeld. Wetter immer noch ganz angenehm mit 17 Grad hier in der Altstadt. Aber im Laufe der Nacht wird es echt kalt mit Tiefstwerten von 4 Grad. Liegt dran, dass die Wolken komplett weg sind, aber auch morgen tagsüber, das ist schön. Weil dann gibt es 11 Stunden Sonne und bis zu 19 Grad am Wochenende Sonne, Wolken bis zu 25 Grad.
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10: 4:30, Radio Bielefeld, Blitzer und Verkehr. Die A2 Richtung Hannover, ab Feldheim 6 Kilometer stockender Verkehr und in Gegenrichtung zwischen Herford, Bad Salzuflen und Ostwestfalen-Lippe 1 Kilometer Stau. Geblitzt wird an der Jöllenbecker Straße am Ortseingang Jöllenbeck.
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10: Mit Bettina Wittemeier
11: und Dirk Slüter.
10: Einen schönen Feierabend wünschen wir euch jetzt mit Musik von Flo und Linkin Park.

0: am Donnerstag Flow und Leak It. Flow ist übrigens eine Girlgroup aus London, ein Trio. Die haben 2022 schon mal für Aufsehen gesorgt, allerdings nur im Netz. Da hatten sie in Großbritannien mit dem Song Cardboard Box einen Internet-Hit.
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4: Ja, der Herbst hat ja auch noch ein paar schöne Tage. Der Satz kommt oft von Männern in meinem Alter. Aber wollen wir doch mal ehrlich bleiben. Die schönen Tage im Herbst hängen doch in erster Linie vom geografischen Standort ab. Deshalb mache ich grundsätzlich Urlaub im Herbst. Ihr seht, ich hätte auch lieber Bock, im Sommer Urlaub zu machen. Aber wenn man im Herbst schöne Urlaubsbilder postet, dann ärgern sich die Freunde und Verwandten mehr. Ja, und dann habe ich wieder Spaß dran, wenn ich an der Poolbar sitze und mir vorstelle, wie mein Kumpel Axel gerade mit seinem labbrigen Filterkaffee am Schreibtisch sitzt, meinen Status stalkt und direkt schon das erste Mal laut Scheiße durchs Büro brüllt. Ach, das ist für mich schöner als ein Frühbucherrabatt. Ja, das klingt jetzt ein bisschen gehässig und so kennt man mich ja auch gar nicht, aber ich bin auch nur ein Mensch. Und Glück definiert sich ja auch über den Kontrast. Und jetzt mal ehrlich, wie oft sind wir bei diesem Vergleich nur zweite Sieger? Aber den Urlaub dann zu machen, wenn alle anderen schon wieder an der Schippe sind, das ist die Macht des kleinen Mannes. Ich treibe das auch gerne mal auf die Spitze und heb mir einen Teil der Urlaubsfotos auf. Sehe, die poste ich dann erst im Januar, damit die denken, ich wäre schon wieder auf den Seychellen. Ja, während ich natürlich wieder auf Tour bin und in irgendeinem Billighotel in Erfurt hocke. Ja, Freunde, so ist das Leben. Yin und Yang. Kommt nur drauf an, wie du es verkaufst.
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vor 6 haben wir das Radio Bielefeld Blitzer und Verkehr. A2 Hannover-Bielefeld zwischen Herford-Bad Salzuflen und Ostwestfalen-Lippe 3 Kilometer Stau. Und eine Blitzermaschine steht Jöllenbecker Straße in Jöllenbeck. Ich bin Bettina Wittemeyer und jetzt raus. Ich wünsche euch einen schönen Abend. Bis morgen.

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1: Mit Thorsten Adolfs. Guten Abend. Zuletzt gab es gleich mehrere Vorfälle, die unsere Sicherheitsbehörden aufgeschreckt haben. Sprengstoffdrohnen an Flughäfen, Hackerangriffe auf Energieanlagen und Sabotage bei Rüstungsfirmen. Das alles zeigt, Deutschland ist im Visier ausländischer Nachrichtendienste, vor allem seit dem Ukraine-Krieg. Die Spionageabwehr bei uns soll deshalb ausgeweitet werden und darum ging es heute im Bundestag. Danny Hoppe mit den Einzelheiten.
2: Die schwarz-rote Koalition sagt, Deutschland müsse besser vor Sabotage, Spionage, Terroranschlägen und Cyberangriffen geschützt werden. Deshalb sollen der Bundesnachrichtendienst und das Bundesamt für Verfassungsschutz mehr Befugnisse bekommen. Sie sollen zu echten Geheimdiensten werden, wie Innenminister Dobrindt sagt. Denn in anderen Ländern dürfen Geheimdienste zum Teil viel mehr als in Deutschland. Und dadurch sind wir oft auch auf Informationen von dort angewiesen, zu Terrorplänen oder Waffenkäufen von Extremisten. Das soll sich ändern. Unter anderem soll der Bundesnachrichtendienst in Zukunft die IT einer staatlichen gelenkten Hackergruppe zerstören dürfen und auch die Möglichkeit, Produktions- oder Lieferketten zu manipulieren, steht im Raum, um die Herstellung von Drohnen, Waffen oder Sprengstoff zu behindern. Dafür braucht es natürlich die entsprechenden IT-Fachleute und auch eine entsprechende Technik. Denn vor allem mit Blick auf Russland sagt BND-Chef Jäger, man müsse viel öfter beweisen, dass man in der Lage sei, ähnliche Dinge zu tun. Auch der Verfassungsschutz soll mehr Möglichkeiten bekommen. Er soll künftig Wohnungen oder Geschäftsräume heimlich betreten dürfen, um zum Beispiel Späh-Software für eine Online-Durchsuchung zu installieren oder auch um Waffen und Sprengstoff unschädlich zu machen.
1: Und jetzt weitere Nachrichten im Überblick. US-Präsident Trump hat den chinesischen Staatschef Xi mit militärischen Ehren im Weißen Haus empfangen. Bei dem Gespräch der beiden dürfte es um wichtige Themen wie die künstliche Intelligenz, den Welthandel und die Kriege im Iran und in der Ukraine gehen. Zur KI sagte Trump, die USA und China seien gegen eine staatliche Regulierung von Superintelligenz. In den Krankenhäusern in NRW sind im vergangenen Jahr so viele Kinder per Kaiserschnitt zur Welt gekommen wie noch nie. Laut Statistischem Landesamt gab es fast 51.000 Kaiserschnittgeburten. Das entspricht einem Anteil von 34,4% an allen Krankenhausentbindungen. Ein KI-Programm von OpenAI hat eine australische Regierungswebsite gehackt und auf vertrauliche Daten zugegriffen. Der Vorfall passierte schon im Juni, Australien erfuhr aber erst jetzt davon. Australiens Regierungschef sagte, das sei inakzeptabel und er fordert bessere Sicherheitsregeln von OpenAI. Nach aktuellem Stand wurden keine persönlichen Daten abgerufen, die Untersuchung dazu läuft aber noch. Die Menschenrechtsorganisation Amnesty International erhebt schwere Vorwürfe gegen die US-Einwanderungsbehörde ICE und fordert die sofortige Auflösung. In einem neuen Bericht ist von systematischen Menschenrechtsverletzungen die Rede. Die Behörde nehme willkürlich Menschen fest, schüchtere sie ein und erniedrige sie, heißt es von Amnesty. In einigen Fällen sei es sogar zu tödlicher Gewalt gekommen. Die Übergriffe hätten seit letztem Jahr ein völlig neues Ausmaß angenommen und seien oft von rassistischen Motiven geprägt, so die Organisation. Und sie setzt noch einen drauf. Das heißt, die Menschenrechtsverletzungen durch die Beamten würden von hochrangigen Vertretern der US-Regierung billigend in Kauf genommen und sogar gefördert. Das waren die Nachrichten mit Thorsten Adolfs.
3: Das Wetter. Morgen starten wir sonnig ins Wochenende und das bei Temperaturen an die 20 Grad, ganz viel blauer Himmel. Samstag knacken wir dann sogar die 20 Grad, bis 23 sind drin. Es geht auch sonnig los. Richtung Nachmittag sind mal ein paar Wolken mit dabei und vielleicht hier und da mal auch ein Schauer. Sonntag sieht es dann aber wieder trocken aus und es geht auf dem Thermometer sogar noch weiter nach oben. 25 Grad und auch die meiste Zeit sonnig. Kurz nach 6 haben wir das Radio Bielefeld, Blitzer und Verkehr mit dem Stau auf der A2. Da dauert es länger, Hannover Richtung Dortmund. Zwischen Herford, Bad Salzuflen und Ostwestfalen-Lippe 3 Kilometer Stau. 20 Minuten müsst ihr da mehr mitbringen. Alle Staus und Blitzer jederzeit in unserer kostenlosen Radio Bielefeld-App. Kommt gut an!
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3: Ich hoffe, ihr habt bis hierhin schon einen richtig erfolgreichen Donnerstag gehabt. Und dann werden die nächsten Stunden jetzt auch tipptopp, oder? Ja, kümmern wir uns zusammen drum hier in der Spätschicht. Freue mich sehr, dass ihr dabei seid. Ich habe einiges an Frauenpower hier mitgebracht in der Playlist. Gleich Alicia Keys mit dabei. J-Lo, Jennifer Lopez. Britney Spears, oh, Baby One More Time, ja, das brauche ich jetzt gleich. Und den Anfang hier macht Billie Eilish, Birds of a Feather. Schön, dass ihr am Start seid.
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0: Schönen Donnerstagabend, Viertel nach sechs haben wir es gerade gespielt. J-Lo und David Guetta, Save Me Tonight.
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0: Kurzer Blick auf den Kalender. 24.09. heute Welttag der Gorillas. Aha, interessant. Weltschifffahrtstag, auch spannend. Und Tag des Satzzeichens, auch wichtig. Welttag der Gorillas. Aha, interessant. Weltschifffahrtstag, auch spannend. Und Tag des Satzzeichens, auch wichtig, damit Leute wie ich dann mal lernen, wie man die Dinger richtig setzt. Und heute ist der Tag, an dem Heiligabend noch 3 Monate weg ist. 3 Monate! Überlegt euch das mal. 3 Monaten sitzen wir unterm Baum. Da haben wir die Geschenke wahrscheinlich wieder ausgepackt. Das kann doch gar nicht sein. Und was ich dann immer mache, wenn ich denke, okay, das macht zeitlich für mich irgendwie alles gar keinen Sinn. Ich rechne zurück. Ich gucke nach, okay, wo war ich vor 3 Monaten, um irgendwie ein Gefühl dafür zu bekommen, wie lange so 3 Monate sind. Und das mache ich jetzt mal hier mit euch zusammen. 24. Juni also. Habe ich hier einen Kassenzettel drin. Ganz viel... ganz viel Bier, hä? Bier für 276,23 €. Was habe ich da denn gekauft? Ach so!

0: Ach, guck mal. Ja, ein paar Tage vorher war Festival. Hurricane Festival. Boah. Das ist doch noch nicht 3 Monate her. Das war gefühlt gerade erst. Das war gestern. 3 Monate? Boah. Ja, seht ihr? Und jetzt das noch nach vorne gedacht, sind die 3 Monate aber zack, wieder weg. Schwupp, sitzen wir unter dem Weihnachtsbaum. Also ich hoffe, ihr habt alle Geschenke.
1: Yeah.

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1: Ich bin Tim Donsbach. Guten Abend. Ich hatte heute Morgen für euch die Radio Bielefeld Nachrichten und da ging es unter anderem um einen vermutlich sehr, sehr glücklichen Mann aus Hillegossen. Dem wurden im Februar nämlich bis zu 15 Modelleisenbahnen aus seinem Hobbykeller gestohlen und jetzt hat er den Großteil wieder.

0: Das Diebesgut war nämlich in einem Online-Verkaufsportal inseriert. Der Hillegoss hat die Polizei informiert. Der Verkäufer aus Münster gab wiederum an, die Lokomotiven und Waggons in Senne gekauft zu haben. Die Polizei ermittelte weiter und diese weiteren Ermittlungen führten zu den mutmaßlichen Dieben. 3 19 bis 24 Jahre alte Männer aus Bielefeld und Spenge, bei denen weiteres Diebesgut aus Hillegossen gefunden wurde.
1: Hi, ich bin Lara Beckhort und ich hatte heute Mittag die Nachrichten für euch. Und schon länger wird über das Thema Organspende bei uns in Deutschland diskutiert. Aktuell ist es ja so, dass Erwachsene vor ihrem Tod einer Spende zustimmen müssen. Das könnte sich aber ändern, und zwar mit der Widerspruchsregelung. Erwachsene wären dann automatisch Spenderinnen und Spender, wenn sie nicht aktiv widersprechen. Das Klinikum Bielefeld unterstützt diesen Vorschlag, zusammen mit den anderen Universitätskliniken in NRW. Täglich würden Menschen leiden und sterben, weil es kein passendes Spenderorgan gibt, so das EVKB. Um mehr Spenderinnen und Spender zu gewinnen, sei es auch wichtig, dass es genügend Personal gäbe, um beispielsweise die Transplantation zu koordinieren. Aber, und das betont das EVKB, niemand soll zur Organspende gezwungen werden.
2: Die mögliche Schließung der Primark-Filiale im Bielefelder Loom sorgt weiter für Sorge um die rund 130 Arbeitsplätze. Ich bin Dirk Schlüter und das war ein Thema am Nachmittag bei Radio Bielefeld. Der Betriebsrat von Primark hat jetzt eine Online-Petition gestartet, mit der Unterschriften für den Erhalt der Filiale gesammelt werden sollen. Auch die Ratsfraktion der Linken fordert Primark und die ECE, den Betreiber des Einkaufszentrums, auf, weiter über den Standort und die Mietkonditionen zu verhandeln. Auch Betriebsrat und Gewerkschaft sollten dabei frühzeitig einbezogen werden. Die Linke warnt außerdem, ein längerer Leerstand der großen Ladenfläche könnte der Bielefelder Innenstadt schaden.
3: Lasst uns aufs Wetter gucken, und das macht wirklich Spaß. Morgen zum Start ins Wochenende gibt's herrliches Herbstwetter. Der Freitag wird sehr sonnig und wir kriegen Temperaturen an die 20 Grad. Samstag sogar über 20 Grad, dann so bis 22, 23. Erst ist es auch sonnig. Richtung Nachmittag und Abend sind dann ein paar mehr Wolken unterwegs. Hier und da kann auch vielleicht mal ein bisschen was runterkommen. Sonntag dann aber wieder die meiste Zeit mit ganz viel Sonne und dann sogar bis 25 Grad.
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3: Radio Bielefeld, Blitzer am Verkehr um kurz nach 6:30. Weiter Stau auf der A2 Hannover Richtung Dortmund zwischen Herford Ost und Ostwestfalen-Lippe. 4 Kilometer Stau, eine halbe Stunde kommt da für euch oben drauf. Und dann stehen Blitzer an der Jöllenbecker Straße, an der Eikommer Straße und der Herforder Straße. Kommt gut an!
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3: Find's ja immer ganz schlimm, wenn Menschen sagen so, oh, der kleine Freitag. Nein, das nennt sich Donnerstag. Und Mittwoch ist auch nicht Bergfest, sondern einfach nur Mittwoch. Ja, aber ich weiß schon, in welche Richtung das geht. Falls die Woche bisher am Schlauchen war bei euch, Wochenende ist nicht mehr weit. Herzlich willkommen hier in der Spätschicht oder im Feierabend, wie auch immer ihr diesen Donnerstagabend verbringt. Schön, dass wir es zusammen machen.
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0: Na, ihr Lieben, macht euch einen entspannten Donnerstagabend. Ich hoffe doch sehr. Gerade für euch gespielt Nico Santos mit Human Being.
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0: 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Ihr bewerbt euch jetzt über unsere Homepage und in der Zeit spiele ich uns hier Musik von Sophie and the Giants und Purple Disco Machine in the Dark.

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1: Mit Thorsten Adolfs. Guten Abend. Heute Abend werden wahrscheinlich deutlich mehr Fans den Fernseher einschalten als sonst, wenn die deutsche Fußballnationalmannschaft spielt. Alle wollen das Debüt des neuen Bundestrainers Jürgen Klopp sehen in der Nations League. Gegner in Amsterdam sind die Niederlande. Danny Hopper aus dem News-Team. 3 Monate nach dem peinlichen WM-Aus herrscht wieder Aufbruchstimmung.
2: Ja, definitiv. Und das ist Jürgen Klopp noch vor seinem ersten Länderspiel gelungen. Mit seinem XXL-Kader zeigt er, dass er neue Wege gehen will. Und auch bei seiner Pressekonferenz, bei der er gesagt hatte, er wolle gerne die Fahne zurückholen, hat er viele Menschen berührt. Man hat so ein bisschen das Gefühl, er ist jetzt genau derjenige, den nicht nur Fußball Deutschland gut gebrauchen kann. Auch bei den ersten Trainingseinheiten in Herzogenaurach gab es viele Gesten, sein Dauerlachen und positive Botschaften. Und Klopp selbst merkte man auch die Lust an.
3: Super Spieler, kann man nicht anders sagen. Die Jungs haben alle Lust. Also dementsprechend, empfinden wir Aufbruchstimmung ganz bestimmt.
2: Heute Abend noch ein Sieg gegen die Niederlande, dann wäre Fußball Deutschland wohl wieder glückselig.
1: Lass uns mal auf die Partie schauen. Die Niederlande sind ja in einer ähnlichen Situation.
2: Ja, auch für die Niederlande war schon in der ersten K.O.-Runde der WM Schluss. Auch bei ihnen sitzt ein neuer Trainer auf der Bank mit dem Spanier Xavi. Das heißt, auch die Niederländer wissen noch nicht so ganz genau, wo sie gerade stehen. Und deshalb weiß auch Klopp, worum es in dem Spiel heute geht.
3: Ja, Start ist wichtig, ist Anspannung da, ganz bestimmt. Aber, hat ja schon gesagt, wir versuchen zu lernen, Spaß zu haben unter Druck.
2: Groß in die Karten schauen lassen wollte er sich noch nicht. Man wolle guten Fußball spielen, mehr ließ er sich noch nicht entlocken.
3: So ein bisschen überraschend wollen wir auch noch sein.
2: Schon vor 2 Jahren gab es das Duell in der Nations League mit den Niederlanden. In Amsterdam gab es damals ein 2:2, in München dann ein 1:0. Mal schauen, was es diesmal wird.
1: Danke, Danny. Und jetzt weitere Themen im Überblick. Beim Spritpreis gibt es einen neuen Aufwärtstrend. Weil Rohöl wieder teurer geworden ist, zogen laut ADAC auch die Preise an den Tankstellen wieder an. Morgen wollen Bundestag und Bundesrat den neuen Tankrabatt von rund 17 Cent pro Liter beschließen. Er soll für die Monate Oktober, November und Dezember gelten. Die Frankfurter SPD fordert einen Wechsel an der Bundesspitze der Partei. Sie kritisiert den politischen Kurs der Parteichefs Klingbeil und Baas und fordert deshalb die Weichen bei einem außerordentlichen Bundesparteitag im Herbst neu zu stellen. Die SPD verliere seit Jahren an Zustimmung, heißt es vom Unterbezirksvorstand. Deshalb sei ein politischer Neuanfang nötig. In NRW ist eine illegale Zigarettenfabrik aufgeflogen. Der Steuerschaden liegt bei rund 28 Millionen Euro. Bei der Razzia dazu am Dienstag wurden 21 Verdächtige geschnappt. Alle sitzen jetzt in Haft. Die Fahnder stellten mehr als 11 Tonnen Tabak und 11 Millionen fertige Zigaretten sicher. Seit Mai sollen in der Fabrik in Mettmann über 130 Millionen unversteuerte Zigaretten hergestellt worden sein. Weil im großen Stil gebaut wird, muss die A40 am Kreuz Kaiserberg heute Abend gesperrt werden. Die Strecke zwischen dem Kreuz Duisburg und der Anschlussstelle Kaiserberg bleibt in beiden Richtungen 10 Tage lang komplett dicht. Das Ganze startet um 21 Uhr und dauert bis Montag, den 5. Oktober um 5 Uhr morgens. Die Umleitungen sind ausgeschildert, Autofahrer sollten dann aber etwas mehr Zeit einplanen als sonst. Soweit die Meldungen mit Thorsten Adolfs.
4: Eure Sonnenbrille ist auch in den nächsten Tagen ein ziemlich guter Begleiter, das sage ich euch. Morgen zum Start ins Wochenende kriegen wir ganz viel blauen Himmel und an die 20 Grad am Freitag. Samstag dann erst auch noch sonnig. Da knacken wir sogar die 20 Grad. 22, 23 sind drin. Nachmittags, abends dann ein paar mehr Wolken. Hier und da auch mal ein Schauer. Sonntag dann sogar bis 25 Grad und auch dann ganz viel Sonne wieder am Start.
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4: Kurz nach 7, es hat einen Unfall gegeben auf der A2 Hannover Richtung Dortmund zwischen Herford-Bazels-Offlen und der Raststätte Lipperland-Nord. Da ganz besonders gut aufpassen. Und in dem Bereich gibt es auch weiter Stau Richtung Dortmund zwischen Herford-Ost und Ostwestfalen-Lippe. 4 Kilometer, halbe Stunde kommt on top. Gute Fahrt.
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4: Das Schöne ist ja, wenn ihr vielleicht auch, so wie ich hier, Spätschicht habt, man kann ausschlafen. Und das habe ich heute auch gemacht. Möglicherweise bis 12. Und trotzdem bin ich müde. Glaubt ihr das? Gerade mal 7 Stunden wach und trotzdem brauche ich jetzt irgendwie Koffein. Ich hole mir jetzt um kurz nach 7 einen Kaffee. Ja. Aber vielleicht ist das auch ein Thema bei euch. Dann machen wir das jetzt zusammen und dazu spiele ich uns The Imagine Dragons mit Demons. Schön, dass ihr dabei seid.
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0: Schönen Donnerstagabend. Gerade auf euch gespielt Leonie mit Don't Worry.
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0: In den letzten Wochen haben wir Tickets an euch rausgehauen für ein exklusives Konzert einer Band, an dem man gerade überhaupt nicht vorbeikommt. Die Toten Hosen haben ihr Abschiedsalbum rausgebracht, sind gerade auf Abschiedstournee und spielen am 3. Dezember in ganz kleiner, gemütlicher Runde ein Lichtblicke-Konzert. Glückwunsch nochmal an alle von euch, die mit dabei sind. Aber na klar, hier im Programm spielen wir die Hosen natürlich auch. So wie jetzt aktueller Sound vom Abschiedsalbum der Toten Hosen habe ich uns hier mitgebracht in die Spätschicht. Da denke ich mir so, es ist so typisch die Hosen. Wisst ihr, so andere Bands, die machen das auch, die thematisieren auch Dinge, die mal so ein bisschen schwerer sind, aber irgendwie immer so im Subtext. Da muss man richtig tief in die Lyrics eintauchen, um zu verstehen manchmal, worum geht's denn da eigentlich überhaupt. Und dann wird's häufig klar, bei den Toten Hosen, da ist es anders. Bei denen ist so auf die Fresse. Die spielen einfach raus, was sie denken. Und das sieht man in dieser Nummer zum Beispiel sehr deutlich. Was ist los mit uns, heißt die. Das ist ein Appell gegen die zunehmende Härte bei uns in der Gesellschaft und den Hass, dem man ja irgendwie täglich begegnet ist. Und das ist kein Geheimnis und die Hosen machen auch keins draus, genau deswegen. Finde ich schon irgendwie ziemlich direkt, was man hier in dem Text findet. Was ist los, dass wir so unzufrieden durch die Straßen gehen? Was ist bloß los, dass wir so grundverschieden auf die Dinge sehen? Stopp den Krieg gegen die Wahrheit, kommt aus den Echokammern raus. Ja, da braucht man keinen Textübersetzer für, da versteht man genau, in welche Richtung das geht. Und genau dafür lieben wir die Hosen doch aber auch, ne? Dass die einfach auch kein Blatt vom Mund nehmen. Ganz neuer Sound, hier für euch gespielt in der Spätschicht, die Toten Hosen mit Was ist los mit uns?
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1: Ich bin Tim Donsbach. Guten Abend. Ich hatte heute Morgen für euch die Radio Bielefeld Nachrichten und da ging es unter anderem um einen vermutlich sehr, sehr glücklichen Mann aus Hillegossen. Dem wurden im Februar nämlich bis zu 15 Modelleisenbahnen aus seinem Hobbykeller gestohlen und jetzt hat er den Großteil wieder. Das Diebesgut war nämlich in einem Online-Verkaufsportal inseriert. Der Hillegosser hat die Polizei informiert. Der Verkäufer aus Münster gab wiederum an, die Lokomotiven und Waggons in Senne gekauft zu haben. Die Polizei ermittelte weiter und diese weiteren Ermittlungen führten zu den mutmaßlichen Dieben. Drei 19 bis 24 Jahre alte Männer aus Bielefeld und Spenge, bei denen weiteres Diebesgut aus Hillegossen gefunden wurde.
2: Hi, ich bin Lara Beckhordt und ich hatte heute Mittag die Nachrichten für euch. Und schon länger wird über das Thema Organspende bei uns in Deutschland diskutiert. Aktuell ist es ja so, dass Erwachsene vor ihrem Tod einer Spende zustimmen müssen. Das könnte sich aber ändern, und zwar mit der Widerspruchsregelung. Erwachsene wären dann automatisch Spenderinnen und Spender, wenn sie nicht aktiv widersprechen. Das Klinikum Bielefeld unterstützt diesen Vorschlag, zusammen mit den anderen Universitätskliniken in NRW. Täglich würden Menschen leiden und sterben, weil es kein passendes Spenderorgan gibt, so das EVKB. Um mehr Spenderinnen und Spender zu gewinnen, sei es auch wichtig, dass es genügend Personal gäbe, um beispielsweise die Transplantation zu koordinieren. Aber, und das betont das EVKB, niemand soll zur Organspende gezwungen werden.
3: Die mögliche Schließung der Primark-Filiale im Bielefelder Loom sorgt weiter für Sorge um die rund 130 Arbeitsplätze. Ich bin Dirk Slüter und das war ein Thema am Nachmittag bei Radio Bielefeld. Der Betriebsrat von Primark hat jetzt eine Online-Petition gestartet, mit der Unterschriften für den Erhalt der Filiale gesammelt werden sollen. Auch die Ratsfraktion der Linken fordert Primark und die ECE, den Betreiber des Einkaufszentrums, auf, weiter über den Standort und die Mietkonditionen zu verhandeln. Auch Betriebsrat und Gewerkschaft sollten dabei frühzeitig einbezogen werden. Die Linke warnt außerdem, ein längerer Leerstand der großen Ladenfläche könnte der Bielefelder Innenstadt schaden.
4: Das Wetter. Morgen starten wir sonnig ins Wochenende und das bei Temperaturen an die 20 Grad, ganz viel blauer Himmel. Samstag knacken wir dann sogar die 20 Grad, bis 23 sind drin. Es geht auch sonnig los. Richtung Nachmittag sind mal ein paar Wolken mit dabei und vielleicht hier und da mal auch ein Schauer. Sonntag sieht es dann aber wieder trocken aus und es geht auf dem Thermometer sogar noch weiter nach oben. 25 Grad und auch die meiste Zeit sonnig. Radio Bielefeld, Blitzer und Verkehr, weiterhin mit Stau auf der A2. Hannover Richtung Dortmund zwischen Herford, Bad Salzuflen und Ostwestfalen-Lippe. Stau wegen einer Baustelle bringt da mehr Zeit mit. Und da wird geblitzt. An der Jöllenbecker Straße, der Eikumer Straße und der Herforder Straße. Gute Fahrt euch!
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4: Hier am Wochenende wieder dick über 20 Grad. Hat hier irgendwer Herbst gesagt? Nee, oder? Ich glaube nicht. Da bewegen wir uns schon noch mal ein bisschen im Sommer. Zumindest musikalisch hier in der Playlist. Spiel uns Hugel, Move Into the Sun. Schönen Donnerstagabend zusammen.
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1: Ich bin Uli Reitinger. Die führenden Wirtschaftsforschungsinstitute haben heute eine für viele wohl überraschende Prognose vorgelegt. Sie gehen davon aus, dass die deutsche Wirtschaft in diesem Jahr um 1,3% wächst. Damit haben die Experten ihre Wachstumsprognose mehr als verdoppelt im Vergleich zum Frühjahrsgutachten. Der Iran-Krieg und die stark gestiegenen Energiepreise haben die deutsche Wirtschaft nicht so stark beeinflusst, wie befürchtet, heißt es. Wer jahrelang zu viel zahlt an seinen Energieversorger, der hat jetzt bessere Chancen, Geld zurückzubekommen. Nach einem Urteil des Europäischen Gerichtshofs verfallen Ansprüche wegen unwirksamer Preisänderungen nicht, einfach so nach 3 Jahren. Hintergrund ist ein Fall aus Berlin.
2: Verbraucherschützer begrüßen dieses Urteil, denn es erleichtere es, gegen unwirksame Preiserhöhungen vorzugehen. Auslöser war ein Fernwärmeversorger hier in Berlin, dessen Arbeitspreis änderte sich ab 2015 jedes Jahr für eine Kundin. Doch erst 2019 erhob die Einspruch. Zu spät, erklärte das Kammergericht Berlin. Wer 3 Jahre nicht widerspreche, müsse zahlen. Der Europäische Gerichtshof sieht das anders, das sei nicht mit EU-Recht vereinbar. Unwirksame Preiserhöhungsklauseln können also künftig wohl länger als 3 Jahre erfolgreich beanstandet werden. Aus Berlin, Ronny Thorau.
1: Reporter der US-Medien CNN, MS Now und Politico haben das Weiße Haus wieder betreten. Die 3 Medien berichten, dass sie am Mittag wieder Zugang bekommen hätten, nachdem es am Morgen erneute Zurückweisungen gegeben habe. Ein Richter hatte den vorläufigen Zutritt für Vertreter der 3 Medien angeordnet, nachdem US-Präsident Trump diese am vergangenen Freitag aus seinem Amtssitz verbannt hatte. Zum Sport. Spiel 1 für die deutsche Fußballnationalmannschaft nach der enttäuschenden Weltmeisterschaft. Das Team trifft gleich in Amsterdam in der Nations League auf die Niederlande. Bundestrainer Jürgen Klopp feiert seine Premiere.
3: Die deutschen Fans hatten eine zum Teil kurze Anreise und einen sonnigen Tag hier in Amsterdam. Im Prestigeduell hoffen sie natürlich auf einen Sieg. Gegen einen Gegner, der nach dem frühen WM-Aus auch auf einen neuen Trainer setzt. Jürgen Klopp hat zu seiner Aufstellung nicht viel verraten. Ein Spieler muss am Abend auf die Tribüne, weil es sonst zu viele wären für die UEFA. Es trifft Neuling Conte von der TSG Hoffenheim. Die Spannung hier ist groß, ob Heilsbringer Klopp direkt bei seinem Start die Fans wieder glücklich macht. Aus Amsterdam, Thomas Bremser.
1: Anpfiff ist um 20.45 Uhr. Zu sehen ist das Ganze bei RTL. Das waren die Nachrichten mit Uli Reitinger.
4: Lasst uns aufs Wetter gucken und das macht wirklich Spaß. Morgen zum Start ins Wochenende gibt's herrliches Herbstwetter. Der Freitag wird sehr sonnig und wir kriegen Temperaturen an die 20 Grad. Samstag sogar über 20 Grad, dann so bis 22, 23. Erst ist es auch sonnig. Richtung Nachmittag und Abend sind dann ein paar mehr Wolken unterwegs. Hier und da kann auch vielleicht mal ein bisschen was runterkommen. Sonntag dann aber wieder die meiste Zeit mit ganz viel Sonne und dann sogar bis 25 Grad.
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4: Radio Bielefeld, Blitzer und Verkehr, weiterhin mit Stau auf der A2. Hannover Richtung Dortmund zwischen Herford, Bad Salzuflen und Ostwestfalen-Lippe Stau. Wegen der Baustelle bringt da mehr Zeit mit. Und da wird geblitzt. An der Jöllenbecker Straße, der Eikumer Straße und der Herforder Straße. Gute Fahrt euch.
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4: Der blöde Pfeil von Amor kann uns ja immer und überall treffen und wir können nichts dagegen tun. Manchmal ist es ganz schön, manchmal aber auch irgendwie gerade nervig, können wir gerade nicht so gut gebrauchen. Ne? Aber gut, wir können es ja eh nicht ändern, können sich dagegen wehren und genau darum geht es in der neuen Nummer von Alex Warren, Emerald Eyes. Da geht es um dieses Gefühl, sich Hals über Kopf, völlig wehrlos in eine Person zu verknallen. Habe ich uns jetzt gleich mitgebracht, erstmal machen wir mal den Klassiker. Ne? Freed from Desire für euch hier in der Spätschicht, schön, dass ihr dabei seid.

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0: Hi zusammen, herzlich willkommen zur Spätschicht. Aktuell läuft wieder unsere Aktion Euer Team, bei der ihr, ja, wie der Name schon sagt, für euer Team ein Joma Sportoutfit im Wert von 1500 Euro abstauben könnt. 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Und Marie, du hast dich beworben für euer Team FC Theke. Ich habe Fragen. Was genau hat die Theke mit dem zu tun, was ihr so macht?
1: Naja, wir sind ja nicht nur ein Fußballverein, sondern auch im Thekensport aktiv.
0: Mhm.
1: Nein, eigentlich
0: erzähl mir mehr.
1: So eine Hobbyturniermannschaft und der Name ist Programm.
0: Der Name ist Programm.
1: Ganz einfach.
0: Also ihr spielt und danach setzt ihr euch gemeinschaftlich dann nach getaner körperlicher Betätigung zusammen und dann geht's mit dem Thekensport.
1: Schön wär's, das wäre bestimmt auch optimal. Nein, wir machen das schon beim Spielen.
0: So. Und dafür soll es ein einheitliches Trikot geben, damit das alles noch ein bisschen mehr Spaß macht. Ich drücke euch die Daumen, finde ich sehr sympathisch.
1: Super, ja, klasse.
0: Dann grüß mal die gesamte Mannschaft.
1: Das mache ich.
0: Und Prost.
1: Prost.
0: Ihr hört das schon, ganz egal, was ihr für ein Team seid. Vielleicht seid ihr auch einfach nur eine lustige Truppe, die sich am Wochenende zum Bundesliga-Gucken trifft. Wenn ihr ein einheitliches Outfit wollt, bewerbt euch für unsere Aktion Euer Team auf unserer Homepage.
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1: Ich bin Tim Donsbach. Guten Abend. Ich hatte heute Morgen für euch die Radio Bielefeld Nachrichten und da ging es unter anderem um einen vermutlich sehr, sehr glücklichen Mann aus Hillegossen. Dem wurden im Februar nämlich bis zu 15 Modelleisenbahnen aus seinem Hobbykeller gestohlen und jetzt hat er den Großteil wieder. Das Diebesgut war nämlich in einem Online-Verkaufsportal inseriert. Der Hillegosser hat die Polizei informiert. Der Verkäufer aus Münster gab wiederum an, die Lokomotiven und Waggons in Senne gekauft zu haben. Die Polizei ermittelte weiter und diese weiteren Ermittlungen führten zu den mutmaßlichen Dieben. Drei 19 bis 24 Jahre alte Männer aus Bielefeld und Spenge, bei denen weiteres Diebesgut aus Hillegossen gefunden wurde.
2: Hi, ich bin Lara Beckhorst und ich hatte heute Mittag die Nachrichten für euch.

0: Und schon länger wird über das Thema Organspende bei uns in Deutschland diskutiert. Aktuell ist es ja so, dass Erwachsene vor ihrem Tod einer Spende zustimmen müssen. Das könnte sich aber ändern, und zwar mit der Widerspruchsregelung. Erwachsene wären dann automatisch Spenderinnen und Spender, wenn sie nicht aktiv widersprechen. Das Klinikum Bielefeld unterstützt diesen Vorschlag, zusammen mit den anderen Universitätskliniken in NRW. Täglich würden Menschen leiden und sterben, weil es kein passendes Spenderorgan gibt, so das EVKB. Um mehr Spenderinnen und Spender zu gewinnen, sei es auch wichtig, dass es genügend Personal gäbe, um beispielsweise die Transplantation zu koordinieren. Aber, und das betont das EVKB, niemand soll zur Organspende gezwungen werden.
1: Die mögliche Schließung der Primark-Filiale im Bielefelder Loom sorgt weiter für Sorge um die rund 130 Arbeitsplätze. Ich bin Dirk Schlüter und das war ein Thema am Nachmittag bei Radio Bielefeld. Der Betriebsrat von Primark hat jetzt eine Online-Petition gestartet, mit der Unterschriften für den Erhalt der Filiale gesammelt werden sollen. Auch die Ratsfraktion der Linken fordert Primark und die ECE, den Betreiber des Einkaufszentrums, auf, weiter über den Standort und die Mietkonditionen zu verhandeln. Auch Betriebsrat und Gewerkschaft sollten dabei frühzeitig einbezogen werden. Die Linke warnt außerdem, ein längerer Leerstand der großen Ladenfläche könnte der Bielefelder Innenstadt schaden.
2: Eure Sonnenbrille ist auch in den nächsten Tagen ein ziemlich guter Begleiter, das sage ich euch. Morgen zum Start ins Wochenende kriegen wir ganz viel blauen Himmel und an die 20 Grad am Freitag. Samstag dann erst auch noch sonnig. Da knacken wir sogar die 20 Grad, 22, 23 sind drin, nachmittags, abends dann ein paar mehr Wolken, hier und da auch mal ein Schauer, Sonntag dann sogar bis 25 Grad und auch dann ganz viel Sonne wieder am Start. Radio Bielefeld, Blitzer und Verkehr, weiterhin mit Stau auf der A2. Hannover Richtung Dortmund zwischen Herford, Bad Salzuflen und Ostwestfalen-Lippe Stau wegen einer Baustelle bringt da mehr Zeit mit. Und da wird geblitzt an der Jöllenbecker Straße, der Eikumer Straße und der Herforder Straße. Gute Fahrt euch!
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2: Why don't you stay? Warum bleibst du nicht? Fragt Nico Santos. Nico, meinst du mich? Falls ja, ich bleib doch noch. Halbe Stündchen machen wir jetzt hier noch zusammen in der Spätschicht mit, wie gesagt, Musik von Nico Santos. Und dann gleich noch dabei für euch Rihanna mit Unfaithful. Eine Nummer, wo ich mal körperlich und seelisch komplett ausraste. Zum Glück, euer Glück, hängen hier keine Kameras im Studio. Das wäre sehr peinlich für mich. Und dann noch ein Brett von DJ Bobo. Ihr glaubt es nicht. DJ Bobo mit Everybody gleich auch dabei hier in der Spätschicht. Guck mal, kann auch nur gut werden, dieser Donnerstagabend, oder? Schön, dass ihr dabei seid.
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Aha, guck mal hier, ne? Manchmal spielen wir euch hier in der Spätschicht eben auch Hits, mit denen ihr nicht so rechnet. DJ Bobo mit Everybody für euch. Da kommen Erinnerungen hoch bei mir ganz persönlich. Ich habe im Sommer ja ein paar Konzerte auf seiner Arena-Tour mittanzen dürfen, in echt fetten Hallen auf der Bühne. Das war echt eine krasse Erfahrung. Ich hoffe, dass der Mann nochmal ein paar Konzerte gibt. Macht das ja auch schon ein paar Jahre und dann wäre ich sehr gerne wieder dabei. Wir werden sehen. Ihr könnt gleich auch dabei sein ab 9, wenn Sebastian hier weitermacht. Oder ihr guckt Fußball, falls euch interessiert. Jürgen Klopp feiert ja heute sein Debüt als Fußball-Bundestrainer. Deutschland gegen die Niederlande wird auf RTL übertragen. Ganz viel Spaß euch und wenn ihr mögt, hören wir uns hier an dieser Stelle morgen in der Spätschicht wieder. Ich bin Jonas Rieck. Schönen Abend. Tschüss.

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1: Ich bin Uli Reitinger. Die führenden Wirtschaftsforschungsinstitute erwarten für das laufende Jahr einen Anstieg des Bruttoinlandsprodukts um 1,3%. Das heißt, die deutsche Wirtschaft wächst wieder. Mit ihrer Herbstprognose haben die Institute ihre Vorhersage aus dem Frühjahr mehr als verdoppelt.
2: Die Prognose hat sich zwar verdoppelt, aber es ist eher ein kleines Plus als ein echter Aufschwung. Unter anderem angetrieben durch die staatlichen Milliarden für Verteidigung und Infrastruktur. Nach Einschätzung der Institute bleibt die deutsche Wirtschaft in den kommenden Jahren leistungsschwach. So hieß es von den Experten unter anderem, die Rentenreform führe unter dem Strich zu einer steigenden Beitragsbelastung. Bei der Energiepolitik erkenne man nicht mal ansatzweise eine Vision und der Tankrabatt sei kontraproduktiv. Aus Berlin, Ursula Winkler.
1: Die meisten Banken und Sparkassen in Deutschland würden nach Einschätzung der Finanzaufsicht BaFin derzeit selbst einen schweren globalen Wirtschaftseinbruch überstehen. Das zeigt ein gemeinsamer Stresstest von BaFin und Bundesbank bei mehr als 1100 Instituten. Allerdings zeigen manche Geldhäuser auch Schwächen.
3: Was ist, wenn Waschmaschine und Auto gleichzeitig kaputt gehen und man auch noch seinen Job verliert? So ungefähr kann man sich den Stresstest für Banken vorstellen, nur mit größeren Krisen. Etwa Konflikte auf der Welt, Handelsblockaden, unterbrochene Lieferketten, Preisanstiege. Insgesamt zeigten sich die deutschen Geldhäuser für solche Krisenszenarien solide aufgestellt, heißt es von den Kontrolleuren. Einige Dutzend rutschten allerdings mit ihrem Kapitalpuffer zu weit ab, um weitere Krisen gut überstehen zu können. Diese auffälligen Banken werden jetzt genau im Blick behalten. Und es sind immerhin weniger als beim letzten Stresstest. Aus Berlin, Ronny Torau.
1: Verbraucher müssen rechtswidrige Preiserhöhungen in Energieverträgen auch nach einer längeren Zeit ohne Widerspruch nicht hinnehmen. Mit diesem Urteil stellt sich der Europäische Gerichtshof gegen die bisherige Auffassung des Bundesgerichtshofs. Der BGH hatte geurteilt, dass Kunden rechtswidrige Preiserhöhungen im Energiesektor akzeptieren müssen, wenn sie nicht innerhalb von 3 Jahren widersprechen. Vom EuGH heißt es nun, das ist mit EU-Recht nicht vereinbar. Reporter von CNN, MS Now und Politico dürfen das Weiße Haus wieder betreten. Die 3 Medien berichten, dass sie am Mittag wieder Zugang bekommen hätten. Ein Richter hatte den vorläufigen Zutritt für die Medienvertreter angeordnet, nachdem US-Präsident Trump diese am vergangenen Freitag aus seinem Amtssitz verbannt hatte. Das waren die Nachrichten mit Uli Reitinger.
4: Das Wetter.
5: Vielleicht die Herbstdeko noch mal schnell zurück in den Karton. Morgen ist wieder ein bisschen Sommer. Es wird ziemlich sonnig und stellenweise kriegen wir sogar bis 25 Grad maximal. Dafür können wir jetzt für die Nacht schon mal die Weihnachtsdeko rausholen. Da gibt's nämlich schon Bodenfrost. Zumindest im Sauerland ist das möglich. Aber auch ansonsten gleich frisch. Tiefstwerte in der Nacht von 8 bis 3 Grad.
4: NRW Verkehr.
5: So langsam werden sie kleiner, die Staus. Ein paar längere haben wir aber noch. A1 Dortmund Richtung Köln zwischen Vollmarstein und Kreuz Wuppertal Nord. Da haben wir 3 Kilometer, knappe 20 Minuten. A2 Hannover Dortmund zwischen Herford, Bad Salzuflen und Ostwestfalen-Lippe. 2 Kilometer, eine Viertelstunde. Und das waren auch schon die längeren. A40 haben wir noch Duisburg-Essen zwischen Duisburg-Häfen und Kreuz Duisburg. 3 Minuten plus. Und A40 Essen-Dortmund zwischen Bochum-Dückerweg und Dreieck Bochum-West. 1 Kilometer sind 5 Minuten, eine gute Fahrt. Hallo, Sebastian Pulli hier am ja heutigen Tag der Satzzeichen. Oder habe ich einen Punkt vergessen? Tag der Satzzeichen. Schönen Abend.
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8: Am Mikrofon begrüßt Sie Gisela Pade. Guten Abend und herzlich willkommen. 4 Themenbereiche beschäftigen uns heute. Als Reaktion auf die Wahlerfolge der AfD gab es eindrucksvolle Demonstrationen für Demokratie, Meinungsfreiheit und gesellschaftliche Vielfalt. Außerdem in dieser Sendung: gleich zweimal hat sich unser Kollege in den Fahrradsattel geschwungen. Am 4. September gab es an der Haltestelle was zu feiern. Die Fahrradstraße Ehlentrupper Weg und Rohrteichstraße. In feuchtfröhlicher Stimmung, die man sich auch durch den Dauerregen nicht verderben ließ. Auf der Radkulturstrecke entlang des Grünen Bandes gab es dann am Sonntag viel zu erleben bei Bilderbuchwetter. Und auf dem Hof von Hermann Dedert in Hiddenhausen erfuhren wir, was den Landwirten nach diesem heißen Sommer Sorgen bereitet. Zuvor aber Hans-Jürgen Pade zu den Wahlerfolgen der AfD.
9: Am letzten Sonntag wurden zwei neue Landtage gewählt, in Mecklenburg-Vorpommern und in Berlin. Zwei Wochen vorher war die AfD in Sachsen-Anhalt kurz vor einer absoluten Mehrheit gelandet. Jubel auf der einen Seite, Enttäuschung und Bestürzung auf der anderen. Was von vielen befürchtet wurde, am Abend des 6. September wurde es Realität. Wer die Äußerungen der Parteispitze verfolgt und das Wahlprogramm gelesen hat, muss sich als Demokrat ernstlich Sorgen machen. Eine regierende AfD wird alles tun, möglichst viel davon umzusetzen. Mit Auswirkungen auf Meinungsfreiheit, gesellschaftliche Teilhabe und Kultur. Wie immer nach Wahlen gibt es auch jetzt Analysen. Man müsse ergründen, wie es dazu kommen konnte. Man müsse die eigene Politik besser erklären. Ja, von Schockstarre ist die Rede. Aber überrascht sein konnte eigentlich niemand an diesem Sonntagabend. Und wenn es auch jetzt, nach den jüngsten Ergebnissen vom letzten Sonntag, wenig wahrscheinlich ist, dass die AfD an einer künftigen Landesregierung beteiligt sein wird, Grund zur Erleichterung ist das nicht. 38% in Mecklenburg-Vorpommern und 16% in Berlin machen deutlich, dass die Zustimmung zu einer Partei, die offen rassistisch und fremdenfeindlich auftritt und in Teilen als gesichert rechtsextrem gilt, weiter wächst. Und das nicht nur im Osten. Alle Versuche, den Unmut der Unzufriedenen im Lande zu dämpfen, indem man sich den Forderungen dieser Partei annäherte, haben das Gegenteil bewirkt. Und auch ein erneuter Tankrabatt konnte daran nichts ändern. Unzufriedenheit ist überdies ein Luxusgefühl im Vergleich zu den realen Bedrohungen für Leib und Leben, die Menschen in anderen Teilen der Welt täglich erfahren. Und die, die denen da oben mit ihrer Wahlentscheidung einen Denkzettel verpassen wollten, sehen wahrscheinlich nicht, welche Folgen das haben kann. Auch sie genießen die Freiheiten und Rechte der Demokratie, die sie mit ihrer Entscheidung gefährden. Diese Freiheit ist keine Selbstverständlichkeit. Das hat uns die Geschichte gelehrt. Demokratie ist ein hohes Gut. Wird sie bedroht, muss sie verteidigt werden. Und das ist nicht nur die Sache der Amtsträger. Hier ist jeder gefordert, sich mit seinen Möglichkeiten dafür einzusetzen.
8: Meint Hans-Jürgen Pade. Und wie das gehen kann, zeigt ein Beispiel mitten in der Bielefelder Altstadt. Jetzt aber erstmal etwas Musik. Passend zum ersten Beitrag, Come Together von den Beatles. Hier mit Robin Williams und Bobby McFerrin.
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0: Aktivisten aus den unterschiedlichsten Gruppen haben zum 7. September auf dem Altstädter Kirchplatz für eine Woche ein Protestcamp gegen die AfD errichtet. Unter dem Motto Zusammenkommen für Solidarität. Über 200 Menschen sind diesem Aufruf kurzfristig gefolgt. Was sie alle vereint, ist der Widerstand gegen die Ausgrenzung von Menschen, Rassismus und Antisemitismus. Wir waren am Montag nah dran am Leineweberbrunnen. Hier einige Eindrücke.
1: Es ist ein milder Spätsommerabend an diesem 7. September hier auf dem Altstädter Kirchplatz. Neben den leeren Zelten des vergangenen Weinmarktes gibt es hier auch ganz andere.
2: Für mich bedeutet Demokratie, dass Menschen unabhängig von Herkunft, Religion oder Meinung respektvoll miteinander leben können. Ich möchte in einer Gesellschaft leben, in der niemand Angst haben muss, ausgegrenzt oder abgewertet zu werden. Deshalb finde ich es wichtig, heute nicht einfach wegzuschauen, sondern friedlich zu zeigen, wofür man persönlich steht. Wir sind nicht hier, um zu spalten. Wir sind hier, um unsere Stimmen für Demokratie, Zusammenhalt und Menschenwürde zu erheben. Danke.
3: Ja, hallo, ich bin Sigrid von den Omas gegen Rechts. Ja, bin seit 3 Jahren da aktiv und war jetzt auch am Samstag in Magdeburg. Und ich muss schon sagen, die ganze Stadt war aufgeheizt. Es war eine ganz seltsame Stimmung. Natürlich auf dem Domplatz, die vielen aus ganz Deutschland, das war natürlich toll. Es wurde ein richtig großes Fest gefeiert. Aber am Rand habe ich ein AfD-Korso, ich habe es dann genannt Korso des Grauens, erlebt. Mit 50 SUVs und anderen Wagen mit Lautsprecheranlage. Das war schon ziemlich gruselig. Aber eine andere Oma und ich sind direkt an den Straßenrand und haben den Finger gezeigt und haben uns das auch getraut. Und ich möchte euch aufrufen, bleibt stark und kämpft weiter.
4: Fühlt euch dazu herzlich eingeladen, das haben wir jeden Tag hier auf dem Camp. Fühlt euch eingeladen, hier zu übernachten. Ihr seht, wir haben Großzelte aufgebaut. Ihr braucht also kein eigenes Zelt. Ihr könnt natürlich noch eins vorbeibringen, wenn ihr Lust habt. Ihr könnt aber auch einfach mit Schlafsack und Isomatte vorbeikommen. Oder ihr kommt den Tag über einfach vorbei, haltet euch hier auf, spielt hier Karten, kommt ins Gespräch.

0: Als ich das Gelände verlasse, klingen mir noch die Trommeln, die hier geschlagen werden, im Ohr. Und dann, es ist inzwischen 18 Uhr, fallen auch die Glocken der Altstädter Kirche mit ein.
1: Hans-Jürgen Pade war das, mit Eindrücken vom Protestcamp am Leineweber.

0: Am Samstag darauf gab es außerdem zwei größere Demos in der Innenstadt. Das sogenannte Projekt Million versammelte sich im Ravensberger Park. Diese Gruppierung fordert unter anderem den Rücktritt der Regierung, eine Verschärfung der Migrationspolitik und die Abschaffung der CO2-Steuer. Gegen rechtsextreme Akteure und menschenfeindliche Parolen, die hier auch zu finden sind, positionierte sich das Bündnis gegen rechts und rief zu einer Gegendemonstration am Jahnplatz auf. Auch hier waren wir vor Ort.
1: Hier am Jahnplatz sind schon eine Menge Menschen unter dem Motto bunt und weltoffen zusammengekommen. Begrüßt von Annelie Buntenbach vom Bündnis gegen Rechts.
2: Wir wollen heute zügig Richtung Ravensberger Park gehen. Über die Friedrich-Verleger-Straße mit einem kurzen Schlenker über die August-Bebel- und Viktoria-Straße bis kurz vor das internationale Begegnungszentrum. Vor der Volksbank, da findet dann unsere Hauptkundgebung statt. Da gibt es mehrere Redebeiträge und Live-Musik. Auch die extremen Rechten werden nach ihrem Aufmarsch durch die Stadt auf dem Kesselbrink eine Abschlusskundgebung machen. Und der wollen wir lautstark etwas entgegensetzen. Da setze ich auf euch.
1: Auch einige Regeln werden noch bekannt gegeben.
3: Noch ein Hinweis von uns. Hier auf der Gegenseite können manchmal ziemlich penetrant und nervig sein. Und manchmal suchen sie auch in provozierender Weise den Kontakt. Natürlich haben sie hier in unserer Kundgebung nichts zu suchen. Es macht aber auch keinen Sinn, sich auf Schubsereien einzulassen.
1: Und dann setzt sich der Zug in Bewegung. Vorbei am Kesselbrink geht es über die Viktoriastraße und dann rund um den Ravensberger Park, wo sich 10.000 Anhänger des Projekts Million Berlin versammeln sollten. Am Ende werden es gerade mal 650. Das Bündnis gegen Rechts erreicht schließlich den Platz vor der Volksbank am Kesselbrink. Etwa 5.000 Teilnehmer sollen es sein. Hier gibt es neben Musik auch Redebeiträge. Hören wir mal rein.
2: Ich freue mich sehr, dass ihr da seid und dass wir so viele geworden sind. Und wir sortieren uns jetzt hier für die Demonstration. Danke.
4: Und es ist unsere verdammte Aufgabe, auch als weißgelesene Menschen, uns jetzt dafür einzusetzen, dass jede Person mit keinem deutschen Pass nicht ausgewiesen wird und die gleichen Chancen hat wie jede Person hier in Deutschland.
1: Hier eine junge Frau mit Migrationshintergrund, emotional und selbstbewusst.
5: Gerade in der Ausbildung zur Pflegefachkraft. Ich arbeite für ein wundervolles Unternehmen. Ich kam damals nach Deutschland mit ganz viel Hoffnung, arbeiten schon seit Jahren für dieses Land. Ich bin hier geboren und aufgewachsen und ich liebe es, euch alle hier zu sehen. Es ist nie eine Möglichkeit, eine Massenabschiebung zu veranlassen, denn Deutschland braucht uns, Deutschland braucht euch. Ohne Migranten ist Deutschland aufgeschmissen, so wie die Pflege, als auch alle großen Unternehmen. Ohne uns lebt Deutschland nicht, weil wir sind Deutschland.
1: Manuela Friebe, stellvertretende Vorsitzende des DGB Stadtverbandes Bielefeld, gibt sich kämpferisch.
6: Liebe FreundInnen, liebe MitstreiterInnen, wir hatten nur eine sehr kurze Mobilisierungsphase. Und trotzdem sind so viele stabile Menschen heute hier. Vielleicht geht es einigen von euch auch so. Ich gehe davon aus, viele von uns BielefelderInnen haben vermutlich in der letzten Woche das erste Mal von einem Million Berlin gehört. Mit wem haben wir es hier eigentlich zu tun? Harmlose Es-reicht-Bürger, als die sie sich darstellen, die die Regierung kritisieren? Oder ist es ein ganz gezielter Versuch, den Rechtsruck auch nach Bielefeld zu tragen? Wir überlassen unsere bunte und weltoffene Stadt nicht denjenigen, die gesellschaftliche Ungerechtigkeit nutzen, um Menschen gegeneinander auszuspielen und ihre menschenverachtende Ideologie zu verbreiten. Wir stehen hier für eine gute Zukunft für alle, unabhängig von Herkunft, Religion, Geschlecht oder sexueller Orientierung. Veränderungen, dürfen niemals auf dem Rücken von Minderheiten ausgeführt werden. Kritik darf niemals dazu führen, dass Rechtsextreme an die Macht kommen. Wir, die wir heute hier sind, wissen, Demokratie ist keine Selbstverständlichkeit. Sie muss jeden Tag gelebt, verteidigt und gestärkt werden. In den Betrieben ebenso wie in der Zivilgesellschaft.
1: Und auch Susanne Glas-Schulder von den Omas gegen Rechts findet ermutigende Worte.
7: Wir haben etwas im Gepäck, was die anderen nicht haben. Unseren unerschütterlichen Glauben an die Demokratie. Eine Demokratie ist anstrengend, das sehen wir gerade jetzt. Und wie man an einer guten Beziehung ständig arbeiten muss, muss man auch die Demokratie pflegen. Das geht nicht vom Spielfeldrand aus. Wir müssen wie beim Fußball mitspielen, uns einbringen und kämpfen. Unsere positive, einfache Geschichte ist, dass wir die Stärken unserer Gemeinschaft deutlich machen. Dass wir uns achten und helfen. Dass wir aufrüsten für die Demokratie. Uns gegenseitig Mut machen, ein freundliches Gesicht zeigen und einander zuhören. Dass wir die Demokratie als großen Schatz unserer Gesellschaft anerkennen und sie beschützen. Und dass wir tun, was wir tun können, im Kleinen wie im Großen. Wir lassen uns nicht klein machen. Wir sind da und machen. Wir sind die Mehrheit.
0: Bunt und weltoffen. Das waren Eindrücke der Gegendemo zum Projekt Millionen Berlin von Hans-Jürgen Pade.
8: Wenn Sie jetzt ganz unverhohlen wieder Nazi-Lieder johlen, über Juden Witze machen, über Menschenrechte lachen, wenn Sie dann in lauten Tönen saufend Ihrer Dummheit frönen, denn am Deutschen hinterm Tresen muss nochmal die Welt genesen, dann steh auf!

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0: sage Nein mit Konstantin Wecker. Und nun sind wir an der Rorteichstraße vor der Haltestelle.
1: Auf dem Weg hierher hat es schon begonnen zu nieseln. Und als ich hier an der Rorteichstraße, Ecke Jungstraße, ankomme, hat sich das zu einem sprichwörtlichen Landregen ausgewachsen. Hier ist man gerade noch dabei, 2, 3 Zelte aufzubauen, damit es ein wenig Zuflucht gibt vor dem Regen. Und nach füllt sich der Raum hier unter den Zelten. Der eine oder andere Kaffee wird getrunken und man kommt miteinander ins Gespräch. Eingeladen zu dieser Feier hat der Radentscheid Bielefeld. Und eine Vertreterin, die heute hier ist, ist Regine Meinertz. Und sie ist bereit, mir ein paar Fragen zu beantworten. Frau Meinertz, der Bau der Fahrradstraße Ehlentrupper Weg, Rorteichstraße, in welchem Stadium befindet sich dieses Projekt jetzt?
2: Dieses Projekt ist noch lange nicht abgeschlossen, aber immerhin, es wird schon benutzt, immer mehr. Ich sehe, dass auch zum Beispiel Kinder da jetzt fahren, viele Leute mit Lastenrädern, ältere Menschen, jüngere Menschen. Und obwohl die ganze Sache noch relativ unvollkommen und unvollständig ist, ist es jetzt eigentlich schon ein großer Erfolg. Wir stehen hier jetzt an der Rorteichstraße, wo ja quasi die Fahrradstraße mehr oder weniger schon so fertiggestellt worden ist von der Stadt, wie das vorgesehen ist, aber es sind keine Bäume gepflanzt worden. Was immer noch nicht fertig ist, ist der Übergang zwischen den beiden Stücken. Im Moment wird der Verkehr zwischen Rorteichstraße und Ehlentrupper Weg über die Teutoburger Straße geleitet. Die Stadt hat auch beschlossen, diese Situation zu verbessern. Allerdings gibt es ja jetzt gerade Ärger von Seiten des Krankenhauses. Die meinen, ihre Rettungswagen könnten dann nicht mehr richtig gut da durchfahren. Die Feuerwehr hat eigentlich immer gesagt, das sei alles schon okay, also bevor das überhaupt beschlossen wurde. Aber an der Stelle hängt es jetzt. Und es gibt noch eine Reihe von Kleinigkeiten, die noch nicht gemacht worden sind. Auch nicht das Ende am Niederwall. Aber wir erwarten da auch eine bessere Lösung und steht auch schon sozusagen vor den Türen.
1: Gut. Frau Meinertz, kommen wir mal zurück auf den Anlass hier an der Rorteichstraße, wo wir gerade sind. Ist Ihnen nach Feiern zumute als Mitglied im Radentscheid Bielefeld?
2: Ich finde es im Moment sehr zäh, in Bielefeld irgendwas voranzutreiben, was Verkehrspolitik betrifft. Und diese Fahrradstraße ist ja auch noch nicht ganz fertig. Da ich aber selber Anwohnerin am Ehlentrupper Weg bin und mich doch täglich daran freue, würde ich sagen, letztendlich ganz persönlich als Mitglied des Radentscheids freue ich mich über die Fahrradstraße, ja.
1: Dann wünsche ich Ihnen weiterhin viel Freude beim Radfahren und auch bei der Erreichung Ihrer Ziele. Ich danke Ihnen, Frau Meinertz.
2: Vielen Dank, Herr Pade.
1: Jetzt stehe ich Martin Schmelz gegenüber vom VCD und der beschäftigt sich mit einem Thema, was im Augenblick ganz aktuell ist. Herr Schmelz, worum geht's da?
3: Ja, es geht um Schulwehsicherheit. In sehr vielen Stadtteilen gibt es ja auch Elterninitiativen für Tempo 30 und ich bin da drauf gestoßen, dass unsere Kinder auch manchmal ihre Kinder mit dem Auto zur Schule bringen und da habe ich gedacht, das geht ja gar nicht. Und ich hole als Opa die Kinder auch gerne von der Schule ab und habe in den Schulweg auch in Quelle besonders mal unter die Lupe genommen und habe festgestellt, der ist wirklich zu unsicher. Das ist nicht gut, wenn man da die Kinder alleine gehen lässt.
1: Aber Sie machen das natürlich zu Fuß.
3: Ich mache das natürlich immer zu Fuß. Kinder oder wenn man dann noch die kleinste Enkelin, die noch nie in der Schule ist, dann auch mit so einem kleinen Kinderwagen oder mit dem Fahrrad, wo die Kinder dann draufkommen. Natürlich, sicher.
1: Jetzt hat es ja in den letzten Jahren durchaus Bemühungen gegeben von der Stadt Bielefeld, dieses Kutschieren zur Schule und wieder abholen so ein bisschen einzudämmen und damit auch Verkehrssicherheit zu erhöhen. Was ist denn seitdem passiert?
3: Ich glaube, das Elterntaxi ist heute genauso populär wie vor 4 oder 5 oder 6 Jahren. In den 20er Jahren, also um 2020, wurde von der Stadt Bielefeld mal ein Gutachten in Auftrag gegeben, um die Schulsicherheit zu eruieren. Dieses Gutachten liegt seit 2022 vor und 2023 wurde es von der Politik verabschiedet. Und wenn ich mir anschaue, was davon umgesetzt ist, vielleicht an 2 oder 3 Punkten in Bielefeld, aber es gibt eben noch sehr, sehr viele Gefahrenstellen. Und ich habe großes Verständnis dafür, dass die Eltern ihre Kinder an vielen Stellen nicht alleine zur Schule gehen lassen.
1: Da fällt mir die Martinschule ein. Da soll ja was Positives passiert sein.
3: Die Martinschule, ja, da wurde eine Schulstraße eingerichtet. Das heißt, da wird die Straße zu den Schulanfangszeiten für den Autoverkehr gesperrt und da können die Kinder auch dann gefahrlos die Schule erreichen. Aber die Situation ist ja, dass die Kinder im ganzen Stadtgebiet verteilt wohnen. Von daher müssen wir eigentlich überall da, wo sich Kinder bewegen, Tempo 30 einführen, weil die Kinder sollen ja nicht nur zu Fuß gehen, sondern wenn sie älter sind, dann wollen sie natürlich auch mit dem Fahrrad fahren. Und von daher spielt die Schulwegsicherheit auch in die Aktivitäten für sicheren Radverkehr von 8 bis 80 zu sorgen in Bielefeld.
1: Sagt Martin Schmelz vom VCD. Ich danke Ihnen, Herr Schmelz.
3: Ja, gerne.
1: Viel Erfolg weiterhin.
3: Ja.
1: Mein nächster Gesprächspartner ist Frederik Suchler und ihn frage ich, Herr Suchler, in welcher Eigenschaft sind Sie heute hier?
4: Ja, ich bedanke mich erstmal für die Einladung vom Radentscheid. Ich bin Bezirksbürgermeister hier im Stadtbezirk Mitte und der Radentscheid hat auch durch sein Engagement in den letzten Jahren dafür gesorgt, dass in Bielefeld tatsächlich das ein oder andere Fahrradprojekt schneller auf den Weg gebracht werden konnte, als es vielleicht sonst auf den Weg hätte gebracht werden können.
1: Ja, das haben viele Bürger mit großem Vergnügen zur Kenntnis genommen. In der letzten Zeit sieht es allerdings so aus, dass einige Projekte gefährdet sind oder zumindest auf Eis gelegt worden sind. Ich denke da zum Beispiel an das Fahrradparkhaus am Hauptbahnhof. Wie sieht es denn damit aktuell aus?
4: Das ist im Moment das große Problem. Also wir wünschen uns eine gute Radinfrastruktur. Wir sind froh, dass es jetzt gegenüber vom Rathaus die Radabstellanlage gibt, wo man sein Rad unterstellen kann und vor allem sicher. Wir wissen aber auch, dass das Fahrradparkhaus am Hauptbahnhof ein so großes Projekt ist, dass man in Zeiten knapper Kassen das jetzt auf jeden Fall nochmal neu bewerten muss. So sehr ich mir das persönlich wünsche. Es gibt natürlich noch andere Projekte. Sie haben gesagt, ein paar sind in der Schwebe. Ein paar werden hoffentlich jetzt in den nächsten Jahren noch umgesetzt. Nehmen wir beispielsweise den Überweg von der Rohrteichstraße über den Niederwall. Das ist ja eine ganz wichtige Verbindung dann auch in die Altstadt. Im Moment ist es so, dass man sich da noch langschlängeln muss über die Bahnschienen. Das würde uns auf jeden Fall ja, ein großes Stück nach vorne bringen.
1: Es gibt natürlich auch die Gefahr, dass bereits gemachte Zusagen vom Land, also was Zuschüsse angeht, dass die verfallen, wenn bestimmte Fristen nicht eingehalten werden.
4: Das ist korrekt. Also vertraue ich der Verwaltung, dass die das im Blick haben. Das sind jetzt so Großprojekte, die sicherlich auch mediale Wirksamkeit haben. Aber ich finde, dass wir tatsächlich auch noch mal ein Augenmerk legen müssen auf, wenn ich mir beispielsweise anhöre, die Menschen im Lehmstichquartier, die seit Jahren sagen, Mensch, wie kommen wir irgendwie sicherer vom Lehmstich in Richtung Innenstadt? Die Herforder Straße ist ein Thema. Und da habe ich auch die Hoffnung, dass jetzt durch den Umbau der Herforder Straße und durch das, was da auch an der Schule passiert, da ist ja nicht nur der Bildungscampus jetzt eröffnet worden, sondern da ist ja auch die Hellingskamp-Schule, das Lehmstichquartier mit vielen Menschen, die da wohnen, die auch Gott sei Dank viel Fahrrad fahren, dass da in den nächsten Jahren was passiert. Das ist meine Hoffnung.
1: Also das eine tun, ohne das andere zu lassen, habe ich verstanden. Herr Suchler, ich danke Ihnen, wünsche Ihnen viel Erfolg.
4: Dankeschön, vielen Dank.
1: Der Regen dauert an. Und damit verabschiede ich mich hier aus der Rohrteichstraße, Ecke Jungstraße.
0: Hans-Jürgen Pade feierte mit auf der regennassen Fahrradstraße Elentroper Weg, Rohrteichstraße.

0: Für den nächsten Beitrag bleiben wir gleich im Sattel und begeben uns auf die Strecke der Radkultur, die in diesem Jahr schon zum 6. Mal stattfindet. Überwiegend auf fahrradfreundlichen Wegen durchs Grüne gibt es hier die unterschiedlichsten Angebote aus Musik, Kleinkunst und Literatur.
1: Das Wetter ist geradezu ideal heute für eine solche Radkultur, für einen Weg von etwa 18 Kilometern, auf dem einem die unterschiedlichsten Kulturangebote begegnen. Und gleich der erste Hotspot ist hier am Ende der Platanenallee.

0: Auf dem Poster, was hier neben Ihnen steht, kann man lesen Orchester des Wandels und darunter steht unübersehbar Klimaschutz. Hier spielt die Musik. Und wie die Musik spielt, konnte man ja eben schon mal hören. Können Sie mal sagen, von welcher Gruppe Sie sind?
1: Wir sind Hornisten hier bei den Bielefelder Philharmonikern und als Orchester sind wir Mitglied in einem Verein, der heißt Orchester des Wandels und das ist ein Zusammenschluss deutscher Kulturorchester, die sich für Nachhaltigkeit in Kulturbetrieben einsetzen und mit dem Geld, was sie durch Mitgliedsbeiträge einnehmen, unterstützen sie Projekte rund um die Welt, die sich zum Beispiel für den Schutz seltener Holzarten einsetzen, Holz, was auch im Instrumentenbau zum Beispiel zum Einsatz kommt. Solche verschiedenen Projekte unterstützt dieser Verein und wir als Bielefelder Philharmoniker sind auch Mitglieder da.
0: Ja, vielen Dank und Ihnen weiterhin viel Erfolg bei dieser wichtigen Aufgabe, die Sie hier vorstellen und natürlich auch viel Freude weiterhin beim Musizieren. Weiter geht es jetzt zum Storchteich 1 und hier hat sich ein Trio aufgebaut und einer von den dreien ist unverkennbar Heinz Flottmann.
2: Zwischen Serien herum. Man ernährt sich jetzt von Johanniskrauttee und von Tabletten.
0: Hallo, guten Tag. Man hat mir gesagt, Sie könnten mir alles erzählen.
3: Um das, was hier so geht, ja, das kann ich Ihnen gerne sagen. Wir sind eine der Stationen hier, Theaterimpulse e.V. aus Bielefeld. Und wir haben hier verschiedene Stationen aufgebaut. Ja, wir sind ein Forschungszentrum. Wir erforschen die Vergangenheit und auch die Zukunft. Zum einen haben wir hier einen Fitnesscheck. Dann haben wir noch einen Charaktercheck. Ob der Charakter auch für die Zukunft hält, das weiß man nicht so genau. Und da hinten haben wir noch einmal die Mikrowelt, wo unser Schauspieler den Menschen, die interessiert sind, die Tiere aus der Vergangenheit und aus der Zukunft einmal näher bringen möchte. Das machen wir.
0: Und wo sind Sie sonst zu finden, wenn nicht hier auf der grünen Wiese?
3: Wir sind in der Mittelstraße 1 im Innenhof. Da haben wir für Jung und Alt Impro-Gruppen, Theatergruppen, die dann regelmäßig bei uns Theater spielen können.
0: Wer Lust hat, kann sich dann mal bei Ihnen melden.
3: Auf jeden Fall. Theaterimpulse e.V. Die E-Mail-Adresse heißt kontakt@theater-impulse.de.
0: Wunderbar, vielen Dank.
3: Danke auch.
0: Und hier auf einer Bank am Ufer des Storchteichs 1 sitzt eine junge Frau, völlig unbeeindruckt von all dem Trubel um sie herum und liest in einem Buch. Nachdem ich mein treues Stahlross hier am Zaun angeschlossen habe, Fahrräder müssen nämlich hier draußen bleiben, an der Radrennbahn, passiere ich den Eingang und schlendere mal hier aufs Gelände.
4: Morgen, ich bin der Morgenmann.
0: Und auch hier gibt es Musik.
4: Und der fängt morgen damit an.

0: Und der fängt morgen oder übermorgen damit an. Dankeschön.
1: Haben Sie für mich gleich mal eine Minute?
2: Ja.
1: Und an Sie gleich die Frage, sind Sie Berufsmusiker?
2: Ja, tatsächlich. Genau, das ist ein Teil meines Berufes. Ich bin sonst noch Fotograf und Filmer. Aber Musik ist ein ganz großer Teil davon. Mhm. Ja.
1: Verraten wir uns noch Ihren Namen?
2: Ja, Gauss, Björn Gauss.
1: Ja, dieser Titel, den Sie da eben gesungen haben, ja, der trifft uns, glaube ich, alle. Denn wer hätte sich nicht schon mal was vorgenommen und kam dann doch nicht dazu? Und es gibt ja immer tausend Gründe, etwas nicht zu tun. Sie sind im Grunde Liedermacher, könnte man das sagen?
2: Ja, genau. Ich schreibe einfach über Themen, die in meinem Leben vorkommen. Das Ganze wird notgedrungenermaßen auch immer politischer, weil man auch da einfach irgendwie wach bleiben muss, wenn man das weiter so frei machen möchte, wie ich das jetzt machen kann. Mhm. Und deswegen ist für mich wichtig, Stücke zu schreiben, die sich mit Demokratie, mit Chancengleichheit, mit der Gleichheit der Menschen auseinandersetzt. Das sind Sachen, die mir wichtig sind.
1: Wo sind Sie denn zu hören, wenn Sie nicht gerade hier bei Radkultur unterwegs sind?
2: Ich spiele ganz häufig in kleinen Kneipen, in Wohnzimmerkonzerten, auf Gartenkonzerten oder in Clubs. Und wenn man was über mich finden will, geht das gut über die Homepage www.gauss-band.de. Da findet man mich.
1: Herr Gauss, ich danke Ihnen, wünsche Ihnen weiterhin viel Freude und ja, schöne Texte. Dass die Ihnen einfallen.
2: Ja, genau. Danke.
1: Tschüss. Guten Tag, ich komme vom Bürgerfunk hier in Bielefeld. Darf ich Sie kurz mal fragen, sind Sie zufällig hier auf diese Strecke geraten oder sind Sie ganz gezielt hergekommen?
3: Wir sind ganz gezielt hergekommen.
1: Und was erwarten Sie heute?
3: Viele Menschen, lustige Begegnungen, Musik, einfach ein bisschen Action. Und das Wetter ist wunderschön.
1: Dankeschön und viel Spaß.
3: Danke Ihnen auch. Tschüss.
1: Und gleich darauf geht es rechts ab ins Grüne, in Richtung Johannisbachaue. Ein blauer Himmel mit weißen Wölkchen wölbt sich über der Landschaft, rechts ein Maisfeld und geradeaus der weite Blick in die Ebene. Ich nähere mich jetzt dem Obersee und hier befindet sich auch der nächste Hotspot. Und jetzt befinden wir uns auf einer Glücksstation. Hinter einer improvisierten Fensterreihe haben sich drei Clowns aufgebaut, ein männlicher und zwei weibliche. Alle drei haben natürlich die klassische rote Nase im Gesicht. Und dazu rote Bäckchen und farbenfrohe, fantasievolle Kleidung. Und was den Menschen hier am Obersee heute ein Lächeln ins Gesicht zaubert, das gilt auch für die Patienten in Krankenhäusern und die Bewohner in Senioren- und Pflegeheimen. Denn hier sind die drei regelmäßig unterwegs, um diese Menschen für einen Augenblick auf andere Gedanken zu bringen. Und auf einmal sind drei rote Nasen sehr interessiert an meinem Mikrofon mit dem Fellwindschutz.
4: Jetzt geh ich doch mal mit dem netten Herrn. Ja. Darf ich das mal streicheln? Wie heißt der denn?
1: Der heißt Puschel.
4: Puschel?
1: Ja.
4: Hallo Puschel. Komm doch mal.
1: Und wie heißt du?
4: Ich heiße Lakritze.
1: Aha, Lakritz.
5: Was genau?
1: Und wie heißt du?
4: Zwelch.
5: Hallo Zwelch erstmal. Also ich bin Lilly.
1: Lilly
5: der lebt
1: und Lakritz.
4: Ja, und das ist Lolo.
1: Lollo?
4: Und wer bist du eigentlich?
1: Ich bin Jürgen.
4: Ach, da steht ja auch alles.
1: Ich bin beim Bürgerfunk hier in Bielefeld.
4: Jürgen. Hallo Jürgen.
1: Ja, Lilly, Lollo und Lakritz.
4: So. Ja, jetzt liegt mir hier. Das ist Lolo.
1: Was macht ihr genau, wenn ihr hier nicht am Obersee die Leute unterhaltet?
6: Ja, also
5: ich gehe total gerne zu Kindern in die Klinik.
6: Richtig, oder auch gehe auch gerne mal zu Erwachsenen oder im Seniorenzentrum.
5: Genau. Ja. Oder im Hospiz, auch sehr.
6: Da gehen wir auch gerne hin.
4: Oder auf die ins Epilepsie-Krankenhaus, da sind nämlich Kinder und Erwachsene.
6: Jawohl, da gehen wir auch besonders gerne hin. Genau, und da gehen wir dann hin und dann besuchen wir die.
5: Und ja. Ärzte sind ja auch manchmal erwachsen.
6: Ärzte sind auch da, ja, sind auch manchmal erwachsen. Manche Ärzte sind erwachsen, ja.
1: Und die haben dann auch was zu lachen.
5: Also ich weiß es nicht, ich hoffe das immer. Wir gucken immer, ne?
4: Häufig.
5: Manchmal bringen die mich schon zum Lachen.
6: Doch. Die manchmal sind auch manchmal doch lustig.
4: Manchmal haben die auch Witze.
6: Ja.
1: Ihr macht was richtig Gutes und ich wünsche euch weiterhin viel Glück und viel Erfolg dabei.
5: Dankeschön. Das wünschen wir auch. Und wir wünschen dir ganz viel Glück.
1: Danke.
5: Warte, auch nochmal.
1: Ich danke euch sehr. Ja. Macht gut.
4: Tschüss. Ciao. Ein schöner Name.
1: Tschüss. Das letzte Stück meines Weges führt mich an der Bultkamp-Meile vorbei, durch den Grünzug parallel zur Jürnbecker Straße. Die letzte Station, den Nordpark, spare ich mir. Da biege ich vorher links ab und fahre über die Walter-Rathenau-Straße und den Ravensberger Park nach Hause.
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1: Fahrradfahren, das war Max Rabe. Und auch Hans-Jürgen Pade war auf zwei Reifen unterwegs. Zu einzelnen Stationen der diesjährigen Radkultur in Bielefeld. Szenenwechsel. Heute ist der 15. September. Gerade sind wir auf einem Bauernhof in Hittenhausen angekommen. Hier ist Hans-Jürgen Pade mit Hermann Dedert verabredet. Er ist Vorsitzender des Landwirtschaftlichen Kreisverbandes Herford-Bielefeld. Selbst Landwirt, kennt er die Sorgen der Mitglieder aus eigenem Erleben.
2: Herr Dedert, welche Folgen hat das Extremwetter der vergangenen Monate für Ihre Betriebe hier?
3: Ja, Extremwetter war für uns in den letzten Monaten ein großes Thema. Wir hatten bis Mai gedacht, wir hätten eine tolle Ernte stehen, weil die Witterung super war. Und dann gab es ja die Hitze Ende Juni. Und das hat sich schon ausgewirkt auf die Ernte bei Getreide und bei Raps. Und hat auch Auswirkungen auf die Ernte, die jetzt erst ansteht bei Zuckerrüben und bei Mais und Kartoffeln. Denn da, wo wir Probleme mit dem Wasser haben, weil der Boden nicht so gut ist, da ist es so, dass wir schon Ernteeinbußen haben im Größten.
2: Was macht Ihnen denn die größten Sorgen?
3: Die größten Sorgen ist, dass wir eigentlich in den Jahren immer irgendeine Frucht hatten, die das besser überstanden hat. Und das ist dieses Jahr nicht der Fall, denn durch die Bank alle Früchte sind von diesem Extremwetter, von der Hitze in dem Fall betroffen. Bei Getreide, je nach Standort, rechnen wir mit 10-20% weniger, bei Raps sogar mehr. Und Kartoffeln, leider sind die, die wenig Wasser bekommen haben, eben relativ klein. Zum Beispiel müssen wir damit rechnen, dass die Pommes dieses Jahr kleiner sind.
2: Das ist ja noch eines unserer geringsten Probleme, denke ich.
3: Das ist so.
2: Welche Möglichkeiten konnten denn genutzt werden, um der Dürre zu begegnen? Dammkultur, Unterpflügen von Stroh, haben Sie sowas auch angewendet?
3: Wir sind ja schon seit Jahren dabei. Das erste Jahr, wo sich alle daran erinnern können, ist 2008. Und dann hat sich das durchgezogen. Wir sind immer schon dabei zu gucken, was können wir verändern. Und das machen wir auch, indem wir unseren Boden nur noch so viel bearbeiten, wie es unbedingt sein muss. Mit dem Bearbeiten ziehen sie Wasser aus dem Boden. Und das müssen wir natürlich verhindern. Aber dann auch gucken, welche Sorten beim Weizen, bei der Gerste, beim Raps sind eben vielleicht trockenresistenter als andere Sorten. Und natürlich geht es darum, unseren Boden immer gesund zu erhalten.
2: Herr Dedert, wie wirken sich all diese Belastungen, die die Landwirtschaft ja auch erlebt, auf die Verbraucherpreise aus?
3: Also erstmal aus unserer Sicht und von uns verursacht gar nicht. Denn wir haben im Moment mit niedrigen Preisen zu kämpfen. Und selbst wenn sich unsere Preise erhöhen würden, würde das den Verbrauchern nicht so treffen. Ich mache ein kurzes Beispiel. Der Anteil des Weizens an einem Brötchen, das 45 Cent kostet, ist 1 Cent. Und dann sehen Sie, dass wenn Sie unsere Preise verdoppeln würden, wäre das gar nicht eine so große Preissteigerung. Profitieren tut aus unserer Sicht vor allem im Moment der Lebensmitteleinzelhandel, der versucht, seine Margen zu erhöhen. Bis auf die Lockangebote sind die Lebensmittelpreise gestiegen. Aber das liegt nicht an den Landwirten, die im Moment mit niedrigen Preisen bei hohen Kosten leben.
2: Letzte Frage. Wie blicken Sie in die Zukunft der Landwirtschaft? Und welche Erwartungen haben Sie vordringlich an die Politik?
3: Positiv sehe ich in die Zukunft, weil wir viele junge Leute haben, die Landwirtschaft machen wollen. In den Schulen.
2: Vordringlich an die Politik.
3: Positiv

0: Das ist eine Frage an die Politik, vom Stadtrat Bielefeld bis in die EU.
1: Herr Dedert, ich danke Ihnen für das Gespräch, wünsche Ihnen viel Erfolg und für die Zukunft der Landwirtschaft alles Gute.
0: Vielen Dank.
2: Hans-Jürgen Pade war im Gespräch mit Hermann Dedert, dem Vorsitzenden des Landwirtschaftlichen Kreisverbandes Herford-Bielefeld.

Nur eine Laune der Natur, ein kritischer Song zum Umweltschutz von den Toten Hosen. Damit sind wir am Ende unserer Sendung angelangt. Schön, dass Sie dabei waren. Sie hören uns immer am vierten Donnerstag im Monat um 21.04 Uhr auf Radio Bielefeld. 97,6 oder 98,3. Ebenso im DAB-Radio und online. Das nächste Mal am 22. Oktober. Wir vom Nah-Dran-Team mit Erika Timmerhans, Peter Borchert, Heike Dreppenstedt und René Eschengert wünschen Ihnen bis dahin eine gute Zeit. Passen Sie auf sich auf und bleiben Sie gesund. Diese und zurückliegende Sendungen lassen sich auch in ganzer Länge über das Portal NRVision nachhören. Achtung, Vision schreibt sich hier mit W. Dazu im Browser den folgenden Link eingeben. www.nrvision.de/mediathek/sendungen/. Und dann nah dran in einem Wort. Noch einmal, wenn es zu schnell war. www.nrvision.de/mediathek/sendungen/. Und dann nah dran in einem Wort. Anregungen, Lob oder Kritik erreichen uns wie immer unter der Telefonnummer 0521 29 53 48 oder als E-Mail unter nah-dran@live.de. Wir freuen uns auf Ihre Rückmeldungen. Mit Democracy von Leonard Cohen verabschieden wir uns für heute. Fürs Zuhören bedankt sich Gisela Bade. Ihnen noch einen schönen Abend und tschüss, bis zum nächsten Mal.

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1: Ich bin Tine Klimach. Reporter der US-Medien CNN, MS Now und Politico haben das Weiße Haus wieder betreten können. Am Morgen waren sie erneut zurückgewiesen worden, obwohl ein Richter ihren vorläufigen Zutritt angeordnet hatte. Trumps Medienkrieg überschattet auch den Besuch von Chinas Staatspräsident Xi Jinping.
2: Beim Empfang des chinesischen Präsidenten Xi im Weißen Haus war das chinesische Staatsfernsehen dabei. US-Reporter der von Trump verbannten kritischen TV-Sender allerdings mussten immer noch draußen bleiben. Verkehrte Welt. Inzwischen hat die Regierung nachgegeben und die Korrespondenten von CNN, MS Now und der Plattform Politico können wieder Bericht erstatten. Die einstweilige Verfügung des Gerichts aber gilt nur 2 Wochen. Trump hat angekündigt, Berufung einzulegen. Sein Medienkrieg geht weiter. Aus den USA, Tina Eck.
1: Die deutsche Wirtschaft könnte deutlich stärker wachsen als bisher angenommen. Führende Forschungsinstitute verdoppeln in ihrer Herbstprognose die Wachstumserwartung für das laufende Jahr auf 1,3%. Der Irankrieg und die stark gestiegenen Energiepreise haben die deutsche Wirtschaft aber nicht so stark beeinflusst wie befürchtet. Fachleute fordern bei der Weiterentwicklung der künstlichen Intelligenz einen grundlegenden Kurswechsel von Tech-Konzernen. Hintergrund sind wachsende Sorgen vor unkontrollierbaren Risiken durch KI. Das Hasso-Plattner-Institut in Potsdam fordert, dass unabhängige Experten umfassenden Zugriff auf Daten und Modelle erhalten müssen, um die bislang undurchsichtigen Systeme fundiert zu überprüfen.
3: Sogar die Chefs führender US-KI-Konzerne warnen vor Gefahren für die gesamte Menschheit. Inwieweit sie unabhängigen Experten, im besten Fall Spitzenforschern ohne wirtschaftliche Interessen, aber tatsächlich Einblick in ihre Arbeit gewähren, ist völlig unklar. Die Experten vom Hasso-Plattner-Institut versuchen gleichzeitig zu beruhigen. Eine unkontrollierbare Super-KI ist nicht in Sicht, heißt es. Uli Reitinger, Nachrichtenredaktion.
1: Die Zahl der Verkehrsunfälle in Deutschland ist im ersten Halbjahr gestiegen. Daneben gab es deutlich weniger Verkehrstote. Nach vorläufigen Angaben des Statistischen Bundesamtes wurden rund 1,3 Millionen Unfälle registriert. Das sind 2,6% mehr als im Vorjahreszeitraum. Die Zahl der Todesopfer sank um 9%. Auffällig war allerdings ein Anstieg bei E-Scootern. 28 Nutzer kamen ums Leben.
4: Und das waren die Nachrichten mit Tine Klimach.
5: Das Wetter.
6: Kleines Kontrastprogramm. Erstmal heute Nacht richtig frisch mit Tiefstwerten von 8 bis 3 Grad und sogar ein bisschen Bodenfrost im Sauerland möglich. Dafür morgen dann schön sommerlich, da gibt es viel Sonne und im Rheinland sogar bis 25 Grad maximal. Das wird schön.
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6: 3 Staus hätten wir. Wir starten mit der A1 Dortmund Richtung Köln zwischen Vollmarstein und Kreuz Wuppertal Nord. 2 Kilometer 10 Minuten. A2 Hannover Dortmund zwischen Herford Bad Salzuflen und Ostwestfalen-Lippe. Da haben wir 2 Kilometer. 11 Minuten und A44 hinten raus, Dortmund-Kassel zwischen Kreuz-Wünnenberg-Haaren und Lichtenau-Westfalen, 1 Kilometer 4 Minuten. Gute Fahrt, kommt gut an. Sebastian Pulli hier mit einer wichtigen Eilmeldung. 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Der läuft wieder. 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Tickets für Musicals sind dabei, für Konzerte, Möbelgutscheine. 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Einfach so. Ganz viel Glück. Einen schönen Abend euch.
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0: Oh, er leidet. Bon Jovi, ja, da waren sie, die dicken E-Gitarren. Aber ansonsten ja doch eher selten geworden, ne?
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0: Auch bei uns, ja, immer mal wieder, ne? Vielleicht kommt ab und zu noch Nickelback rum, aber gut, die sind auch mehr so mittelbefriedigend. Also wer richtigen Rock will, breitbeinigsten Rock aus der Zeit, wo die Hosen noch eng und die Frisuren gar nicht saßen, der darf gerne mal reinhören bei unserem Schwesternsender Radio Mixtape, zu empfangen unter anderem über DAB+. 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
2: Why can't this be love? Van Halen, oh Gott, wenn ich an die Zeit denke, das war 86. David Lee Roth hatte die Band gerade verlassen. Sammy Hagar kam in die Band. Wir alle haben damals gedacht, wenn das mal gut geht. Ja, und es ging nicht nur gut, es ging sogar besser.
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2: Oh Gott, Leute, wenn ihr mich jetzt hier sehen könntet. Leichte Gänsehaut und ein paar Tränchen verdrückt. Letzte Woche war Beerdigung von meinem Cousin und der war großer Jethro-Tull-Fan. Living in the Past, eigentlich eine Aufforderung in unserer schnelllebigen Zeit, die vielleicht zu schnell auch ist, sich einfach mal wieder zurückzulehnen, auch vielleicht gedanklich mal in die Vergangenheit zurückzukehren. Ja, das macht was mit mir, der Song.
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0: das Wetter.
1: Der Nachtfrost kommt. Klingt wie eine Ankündigung aus einem Horrorfilm. Aber keine Sorge, er kommt nur in die Tallagen im Sauerland. Ansonsten wird es aber auch frisch heute Nacht. Tiefstwerte später zwischen 8 und 3 Grad. Dafür ist morgen umso schöner. Viel Sonne und relativ warm. Je nach Region sogar bis 25 Grad.
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1: So, nochmal für alle im Stau stecken gebliebenen, der Zwischenstand Deutschland-Niederlande. Wir führen nach wie vor mit 1:0. Die Staus, 2 Stück, beide nicht lang. A1 Dortmund-Köln zwischen Vollmarstein und Gevelsberg, 1 Kilometer, 3 Minuten. Und A3 Oberhausen-Frankfurt zwischen Köln-Mühlheim und Dreieck Köln-Heumar, 2 Kilometer, 5 Minuten plus. Eine gute Fahrt. Sebastian Pulli hier. Na, wie lauft ihr denn so weg vor euren Problemen? Manche essen sie ja weg, manche rauchen sie weg, manche trinken sie weg. Und Tove Lo, die macht all das und vor allem schläft sie mit allem und jedem, um ja nicht den Trennungsschmerz ins Gesicht gucken zu müssen. Ist ein ganz, ganz starker Song über genau das Thema. Tove Lo, Stay High. Oben bleiben, damit man nicht runterkommen muss. Schönen Abend euch.

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0: geschafft in der 90. Minute. Jürgen Klopp hat gegrinst, als das Tor gefallen ist, hat's mit Humor genommen. Der Mann ist einfach dermaßen stabil. Also vermutlich dürfen wir trotzdem immer noch dran glauben, dass er absolutes Bundeskanzlermaterial ist, auch nach einem Unentschieden in der Nations League gegen die Niederlande. So, jetzt für alle Väter, deren Kinder Jürgen Klopp als die neue, bessere Vaterfigur sehen. Sorry, Papi.
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1: Ich bin Tine Klimach. Im laufenden Jahr erwarten die führenden Wirtschaftsforschungsinstitute einen Anstieg des Bruttoinlandsprodukts um 1,3%. In ihrem Frühjahrsgutachten hatten sie noch mit 0,6% gerechnet. Die Experten haben aber auch Sorgen.
2: Die Prognose hat sich zwar verdoppelt, aber es ist eher ein kleines Plus als ein echter Aufschwung. Unter anderem angetrieben durch die staatlichen Milliarden für Verteidigung und Infrastruktur. Nach Einschätzung der Institute bleibt die deutsche Wirtschaft in den kommenden Jahren leistungsschwach. Der Titel des Gutachtens: Aufschwung mit Strukturproblemen, Finanzpolitik auf Abwägen. So hieß es von den Experten unter anderem, die Rentenreform führe unter dem Strich zu einer steigenden Beitragsbelastung. Bei der Energiepolitik erkenne man nicht mal ansatzweise eine Vision und der Tankrabatt sei kontraproduktiv. Aus Berlin, Ursula Winkler.
1: Über die geplante Rentenreform wird in der schwarz-roten Bundesregierung heftig gestritten. Der Sozialverband VdK Deutschland fordert nun in einem Interview mit der deutschen Presseagentur einen Sozialcheck. Konkret rät VdK-Präsidentin Verena Bentele dem Bundeskanzler, die Chance für eine Überarbeitung der Reform zu nutzen.
3: Die geplante Abschaffung der Rente mit 63, ein Unding, auch für den Sozialverband. Viele hätten ihren Renteneintritt schon geplant. Deswegen könne man die Rente nach 45 Beitragsjahren nun nicht einfach canceln. Wir brauchen mindestens Übergangsfristen, heißt es, eine Reform zum Wohl der Menschen. Mehr Nähe zu den Leuten, nicht mit dem Kopf durch die Wand, das hört man nun auch immer wieder aus der Koalition. Doch noch ringt die Regierung um einen Rentenkompromiss. Claudia Wächter, Nachrichtenredaktion.
1: Der Streit zwischen US-Präsident Trump und Medienhäusern um den Zugang zum Weißen Haus überschattet in den USA den Besuch von Chinas Staatschef Xi Jinping. Eine Live-Übertragung gab es nicht. Trump kündigte zum Auftakt des Besuchs an, man werde Fragen im Kontext von Sicherheit, Technologie und KI erörtern. Auch der heftige Handelsstreit sollte Thema sein. Eine fraktionsübergreifende Abgeordnetengruppe im Bundestag unternimmt einen neuen Anlauf für die Widerspruchsregelung bei Organspenden. Erwachsene würden danach nach dem Tod grundsätzlich als Spender gelten, sofern sie nicht widersprochen haben. Eine andere Gruppe lehnt das ab und fordert stattdessen mehr Aufklärung und bewusste Entscheidungen. Über beide Initiativen beraten nun zunächst die Ausschüsse.
4: Und das waren die Nachrichten mit Tine Klimach.
5: Sebastian Pulli hier und es ist ja schon ein bisschen zweifelhaft, ne? Wie das Oktoberfest seine tiefbayerischen Schatten bis in die Supermärkte NRWs wirft. Bei einem Discounter, jetzt neu im Sortiment, die Tiefkühlpizza, Sorte, Weißwurst und Brezel. Warum nicht noch Biergeschmack dazu? Dann hat man praktisch einen kompletten gehäckselten Oktoberfestbesucher auf der Pizza. Naja, verkauft sich dann wahrscheinlich immer noch besser als Pizza Hawaii. Guten, schönen Abend.
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0: Das ist das enttäuschte Ohr. Er hat auch keine Karten für Oasis bekommen. Tom Odell.
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0: Ja, 3 Konzerte von Oasis in Deutschland. Die ersten nach 18 Jahren. Andrang ist natürlich groß. Kollege Kevin Zimmer hat versucht, Online-Tickets zu kriegen, damit ihr es nicht tun müsst. Denn es war ja richtig, richtig aufwendig.
2: Das ist richtig. Ich habe mich online registrieren müssen auf der Seite von Oasis. Da musste ich wirklich alle Daten angeben. Dann musste ich 3 mögliche Konzerte anklicken, wo ich hingehen wollen würde. Habe ich München, Manchester und Amsterdam genommen. Dann war der Prozess aber noch lange nicht zu Ende. Ich habe dann noch eine Oasis-Frage beantworten müssen. Also da musste ich das Jahr anklicken, wann das erste Album rauskam. Da habe ich gedacht, oh, okay, jetzt, sie wollen wirklich nur Fans da haben. Ne? Verschiedene Häkchen musste ich noch setzen. Ich weiß gar nicht mehr, was ich da alles angeklickt habe. Ich war auf jeden Fall insgesamt ein paar Minuten beschäftigt. Jetzt warte ich auf eine E-Mail von diesem Portal. Da drin ein Zahlencode. Nur mit diesem Zahlencode komme ich dann morgen in den Ticketshop. Der öffnet morgen. Das heißt aber noch lange nicht, dass ich dann auch Tickets bekomme. Alles sehr, sehr verwirrt.
0: So, also sprich, die Mail, auf die vermutlich sehr viele warten heute, die hast du noch nicht.
2: Ja, aber die kann ja noch kommen. Ne? Ich gebe noch nicht ganz auf.
0: Ja.
2: Oasis haben selbst jetzt auch schon mal gepostet, wie diese E-Mail genau aussieht, weil sie natürlich Angst davor haben, dass mit diesem Ticketprozess auch da Schmu getrieben wird, irgendwelche Fake-Mails rumgeschickt werden. Zum Beispiel haben sie jetzt auch noch mal davor gewarnt, Zahlencodes für den Online-Shop bitte nicht im Internet zu kaufen. Die funktionieren nämlich nicht. Die Zahlencodes funktionieren nämlich nur mit deiner registrierten E-Mail-Adresse und nur für dir das zugewiesene Konzert.
0: Oh. Oh wow, ja gut. Komplizierter Prozess, an Karten zu kommen, das ist vermutlich der Preis dafür, Betrug vorzubeugen. Nicht, dass der dann unmöglich werden würde, aber schwerer hoffentlich. So oder so, viel Erfolg, dass ihr zu Oasis könnt. Daumen sind gedrückt.

0: Das Wetter.
1: Füße gut in die Decke einwickeln, gleich vorm Schlafen. Der Nachtfrost kommt, vor allem in die Tallagen im Sauerland, aber auch ansonsten eine frische Nacht später, da Tiefstwerte zwischen 8 und 3 Grad dann. Dafür morgen richtig schön, der Freitag, viel Sonne und warm, stellenweise sogar bis 25 Grad.
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1: Schön entspannt, nichts los gerade, alles frei, eine gute Fahrt. Sebastian Pulli hier und Somba sitzt schwer verliebt und rauchend auf der Feuerleiter draußen vor der Wohnung der Frau, die er liebt, und erzählt ihr, dass er einfach ein viel besserer Typ ist als ihr Partner. Homewrecker heißt der Song und der Begriff bezeichnet eben genauso einen, der sich in eine andere Beziehung einwieselt und sie dann zerstört. Wenn Somba das aus seiner eigenen Perspektive singt, dann klingt's aber viel sympathischer. Hört ihr jetzt. Einen schönen Abend.

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0: Nach Pink jetzt spannende neue Musik.
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0: Der Titel heißt Rise Slow, langsam aufsteigen, und es ist drin, was draufsteht, ist ein Song, der langsam wächst. Fängt an mit so ein paar schönen Synthesizern, ganz reduziert, atmosphärischer Gesang, dann kommt langsam nach und nach der Rhythmus rein und dann gibt's auch irgendwann was härter auf die Mappe und dann geht's ganz gut ab, ohne dass der Song die Seele verliert. Hat so ein Vibe insgesamt von Sonnenuntergang in einer Rooftop-Bar, aber alle Gäste bis auf die Sängerin sind schon weg. Ist aber auch schön für die Nacht jetzt. Und sollte noch jemand aufrecht stehen, auch schön tanzbar. Chemo Sounds, Rise Slow jetzt bei uns.

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1: Ich bin Tine Klimach. Es ist das Gipfeltreffen der beiden wohl gerade mächtigsten Männer der Welt und kann deshalb Auswirkungen haben auf Politik und Wirtschaft weltweit. US-Präsident Trump hat den chinesischen Staatschef Xi Jinping in Washington empfangen. Mit viel Pomp.
2: Der pompöse Empfang hier in Washington kann kaum vom Konfliktstoff ablenken. Handel, Zölle, Taiwan, KI und Kriege, im Speziellen Chinas Ölimporte aus dem Iran und Russland. Im Moment herrscht Zollpause, aber die beiden Mächte sind im harten Wettbewerb an allen Fronten. Beim Staatsbankett am Abend ist die Tech-Branche dabei. Stärkere Kontrollen bei der Entwicklung von KI oder Superintelligenz stoßen bei Trump und Xi auf Ablehnung. Peking sieht die Warnungen als Versuch, China von einer Vorreiterrolle im KI-Bereich abzuhalten. Aus den USA, Tina Eck.
1: Die deutsche Wirtschaft könnte deutlich stärker wachsen als bisher angenommen. Führende Forschungsinstitute verdoppeln in ihrer Herbstprognose die Wachstumserwartung für das laufende Jahr auf 1,3%. Im Frühjahrsgutachten hatte sie noch mit 0,6% gerechnet. Der Iran-Krieg und die stark gestiegenen Energiepreise haben die deutsche Wirtschaft aber nicht so stark beeinflusst wie befürchtet. Doch dieser Aufschwung stehe auf einem schmalen Fundament, warnen die Experten. Wer jahrelang zu viel an seinen Energieversorger zahlt, der hat jetzt bessere Chancen, Geld zurückzubekommen. Nach einem Urteil des Europäischen Gerichtshofs verfallen Ansprüche wegen unwirksamer Preisänderungen nicht einfach nach 3 Jahren. Hintergrund ist ein Fall aus Berlin.
3: Verbraucherschützer begrüßen dieses Urteil, denn es erleichtere es, gegen unwirksame Preiserhöhungen vorzugehen. Auslöser war ein Fernwärmeversorger hier in Berlin, dessen Arbeitspreis änderte sich ab 2015 jedes Jahr für eine Kundin. Doch erst 2019 erhob die Einspruch. Zu spät, erklärte das Kammergericht Berlin. Wer 3 Jahre nicht widerspreche, müsse zahlen. Der Europäische Gerichtshof sieht das anders, das sei nicht mit EU-Recht vereinbar. Unwirksame Preiserhöhungsklauseln können also künftig wohl länger als 3 Jahre erfolgreich beanstandet werden. Aus Berlin, Ronny Thorau.
1: Zum Sport. Jürgen Klopp hat beim Debüt als Bundestrainer mit der deutschen Fußballnationalmannschaft ein Unentschieden geholt. Das DFB-Team spielte zum Auftakt der Nations League in Amsterdam gegen die Niederlande 1:1.
4: Robert Jantz ist hier, dann übernehme ich mal hier das Ruder kurz nach 12 und da starten wir jetzt erstmal rein mit 3 Hits am Stück. Den Anfang machte Bibi Rexha, spiele ich euch mit New Religion.
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0: Fool's Garden habe ich euch gespielt mit Lemon Tree. Das ist die junge Freitagnacht. Und ich sag mal, um diese Uhrzeit, ihr kennt das vielleicht aus dem Freundeskreis, da diskutiert es sich immer gut. Und ich habe jetzt mal so eine Diskussion, die können wir an der Stelle jetzt mal aufmachen. Brauchen Comedians überhaupt Urlaub? Ich meine, wenn die eh doch hauptberuflich irgendwie die ganze Zeit nur Spaß haben, brauchen die dann Urlaub? Also egal, wie diese Diskussion enden würde, unser Atze, der sitzt jedenfalls im Flieger in Richtung Sonne.
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4: Ja, der Herbst hat ja auch noch ein paar schöne Tage. Der Satz kommt oft von Männern in meinem Alter. Aber wollen wir doch mal ehrlich bleiben. Die schönen Tage im Herbst hängen doch in erster Linie vom geografischen Standort ab. Deshalb mache ich grundsätzlich Urlaub im Herbst. Ihr seht, ich hätte auch lieber Bock, im Sommer Urlaub zu machen. Aber wenn man im Herbst schöne Urlaubsbilder postet, dann ärgern sich die Freunde und Verwandten mehr. Ja, und dann habe ich wieder Spaß dran, wenn ich an der Poolbar sitze und mir vorstelle, wie mein Kumpel Axel gerade mit seinem labbrigen Filterkaffee am Schreibtisch sitzt, meinen Status stalkt und direkt schon das erste Mal laut Scheiße durchs Büro brüllt. Ach, das ist für mich schöner als ein Frühbucherrabatt. Ja, das klingt jetzt ein bisschen gehässig und so kennt man mich ja auch gar nicht, aber ich bin auch nur ein Mensch. Und Glück definiert sich ja auch über den Kontrast. Und jetzt mal ehrlich, wie oft sind wir bei diesem Vergleich nur zweite Sieger? Aber den Urlaub dann zu machen, wenn alle anderen schon wieder an der Schippe sind, das ist die Macht des kleinen Mannes. Ich treibe das auch gerne mal auf die Spitze und heb mir einen Teil der Urlaubsfotos auf. Sehe, die poste ich dann erst im Januar, damit die denken, ich wäre schon wieder auf den Seychellen. Ja, während ich natürlich wieder auf Tour bin und in irgendeinem Billighotel in Erfurt hocke. Ja, Freunde, so ist das Leben. Yin und Yang. Kommt nur drauf an, wie du es verkaufst.
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0: das Wetter.
1: Es sind keine Wolken unterwegs in der Nacht oder nur ganz wenige. Darum ist es auch trocken. Tiefstwerte haben wir zwischen 8 und 3 Grad. Der Tag selbst wird dann morgen wieder richtig schön und Regen ist nicht in Sicht. 25 Grad sind in der Spitze drin am Freitag.
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2: Zurzeit liegen uns keine Meldungen vor. Wir wünschen allen unterwegs gute Fahrt.
1: Wir starten jetzt mal rein mit Musik von Nelly Furtado. Ich bin Robert Jans und wünsche euch eine gute und entspannte Nacht. Wenn ihr gerade unterwegs seid, dann kommt gut und sicher an.

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0: Don't Let Go habe ich euch gespielt. Kommt gut durch diese Nacht. Und wenn ihr unterwegs seid, dann kommt gut an.
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1: Ich bin Tine Klimach. Die Spritpreise jagen einen Rekord nach dem nächsten. Die Politik ringt um Entlastungsmaßnahmen. Bundestag und Bundesrat sollen heute den nächsten Tankrabatt auf den Weg bringen.
2: Jetzt muss es schnell gehen, denn der Rabatt soll schon ab Oktober, also ab nächsten Donnerstag, für 3 Monate gelten. Der Liter Sprit wird mit der Steuersenkung knapp 17 Cent günstiger, wenn die Tankstellen den Rabatt voll weitergeben. Bei der ersten Auflage im Mai und Juni hatten Institute und das Bundeskartellamt errechnet, dass das nur teilweise der Fall war. Die Mineralölwirtschaft bestreitet das. Viele Experten kritisieren den Rabatt, denn er ist vergleichsweise teuer und nicht zielgenau. Er unterstützt auch Menschen, die keine Hilfe bräuchten. Wer kein Auto hat, aber unter hohen Preisen leidet, bekommt dagegen nichts davon. Aus Berlin, Ursula Winkler.
1: Kein Einlenken bei Gaza, keine Zweifel am Vorgehen gegen den Iran. Israels Ministerpräsident Netanyahu hat bei den Vereinten Nationen seinen Kurs mit Nachdruck verteidigt. Internationale Vorwürfe gegen sein Land wies er zurück und griff zugleich seine Kritiker an. Israel des Völkermords zu bezichtigen sei die größte Lüge des Jahrhunderts, sagte er in New York. Zahlreiche Ländervertreter haben aus Protest gegen den israelischen Ministerpräsidenten vor dessen Rede den Saal verlassen. Auch draußen vor dem Gebäude gab es Proteste. Rheinland-Pfalz behält ein weiteres Jahr den Vorsitz der Ministerpräsidentenkonferenz. Das haben die Regierungschefs der Länder einstimmig beschlossen, teilte die Staatskanzlei in Mainz mit. Eigentlich wäre ab Oktober Sachsen-Anhalt mit dem Vorsitz dran gewesen. Nach dem Wahlsieg der AfD in dem Land hatte der dortige Ministerpräsident Sven Schulze erklärt, auf den turnusmäßigen Vorsitz des Ländergremiums ab Oktober verzichten zu wollen. Die weitere Reihenfolge der Vorsitzländer bleibt unverändert. Sachsen-Anhalt wird übersprungen. Zum Sport. Jürgen Klopp hat beim Debüt als Bundestrainer mit der deutschen Fußballnationalmannschaft ein Unentschieden geholt. Das DFB-Team spielte zum Auftakt der Nations League in Amsterdam gegen die Niederlande 1:1. Trainer Jürgen Klopp bei RTL.
3: Wir hätten sehr, sehr gerne gewonnen hier heute, keine Frage. Hätte am Spielverlauf nichts geändert. Wir müssen die Eindrücke, die Informationen, die wir kriegen, müssen wir nehmen. Und die Ergebnisse müssen wir auch akzeptieren. Und deshalb, wir heute 1:1, hätte super gerne gewonnen, aber kann man den Punkt auch nehmen.
1: Außerdem sagte er, er sei mit vielen Einzelleistungen sehr, sehr zufrieden. So Bundestrainer Jürgen Klopp.
4: 1 Uhr ist durch und jetzt starten wir rein mit 3 Songs am Stück. Den Anfang macht DJ Alle Farben. Ganz korrekter Typ, war auch letztens hier bei uns zum Interview im Sender. Ist er vorbeigekommen und das Interview, das könnt ihr euch auf unserer Homepage auch noch in voller Länge anhören. Wir hören jetzt seinen Song Baby Goodbye.
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0: Gemeinsam geht's hier durch die Nacht. Ich halte hier für euch die Stellung, bin sozusagen bei euch, falls ihr gerade in der Nachtschicht steckt oder unterwegs seid. Und jetzt habe ich wieder was ganz Neues für euch.
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0: Das Wetter.
1: Das wird ein richtig schöner Freitag. 25 Grad sind heute in der Spitze drin. Dazu gibt es echt freundliches Wetter. Also die Sonne ist am Start. Jetzt in der Nacht ist es auch erstmal trocken. Also Regen ist kein Thema. Tiefstwerte haben wir zwischen 8 und 3 Grad.
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3: A40 Essen-Dortmund. Zwischen Dortmund-Barow und Dortmund-Hombruch. 1 Kilometer Stau. Und A43 Recklinghausen-Wuppertal. Zwischen Wittenherbede und Sprockhövel. 1 Kilometer stockender Verkehr. Wir wünschen allen unterwegs gute Fahrt.
1: Wir machen uns gemeinsam eine entspannte Freitagnacht und starten rein mit Musik. Die kommt von Hertz. Spiele ich euch mit Stay.

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0: The Sun habe ich euch gespielt. Ich sag mal so, ist jetzt schon sehr optimistisch um diese Uhrzeit. Ne? Erstmal bewegen wir uns hier mal langsam in Richtung 2 Uhr, bis die Sonne am Start ist. Das dauert noch ein paar Stündchen, aber ist ja nicht weiter schlimm, weil ich habe jetzt was zu lachen für euch. Mea Bös, die ist in diesem Jahr wieder mit am Start bei unserer Comedy Camp Tour. Natürlich, weil sie die Bühne liebt, klar. Ich habe aber auch ehrlicherweise ein bisschen das Gefühl, sie genießt bei den Auftritten auch so ein bisschen die kinderlose Zeit. Das klingt zumindest danach.
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2: Ich bin Tine Klimach. Israels Ministerpräsident Benjamin Netanyahu war gestern an der Reihe mit seiner Rede bei der UN-Generaldebatte. Rund um das UN-Gebäude herum wurde zum Teil heftig protestiert. Dabei nahmen die Polizei Berichten zufolge auch Stars in Gewahrsam.
3: Schauspielerinnen Susan Sarandon, Hannah Einbinder und Cynthia Nixon waren bei den Protesten dabei. In einem Foto war Sarandon zu sehen, von Polizisten umringt. Es gab Sitzblockaden und viele Demos rund